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1: Der Teig kommt ganz ohne Mehl aus. Dafür mahlen wir stattdessen 300 Gramm Walnüsse. Sehr fein. Je nachdem, welche Küchengeräte Sie haben, ist das dann mal ein bisschen feiner oder vielleicht noch ein bisschen grober. Ansonsten braucht es nicht viele weitere Zutaten. Butter, Eier, Zucker. Die Eier werden getrennt. Aus dem Eiweiß schlagen wir Baiser. Und das wird dann unter den Teig gehoben. Ich finde, das macht Kuchen dann immer besonders fein. Den Teig in der Springform backen, nach dem Abkühlen den Kuchen stürzen. Und vor dem Servieren machen Sie einfach noch Puderzucker drüber. So einfach, so lecker. 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
1: Ich bin Dominik Schweiger. Das Thema mit der Pflichtkrankschreibung vom ersten Tag an ist ziemlich emotional aufgeladen, findet auch Bundesfinanzminister Klingbeil. Im ARD-Sommerinterview hat er gesagt:
2: Ich habe gestern mit jemandem telefoniert, der sagt: Leute, ich habe 3-mal im Jahr richtig heftige Migräne und ihr wollt ja wohl nicht, dass ich mich dann zum Arzt schleppen muss. Das kann nicht euer Ernst sein. Und genau darum geht es nicht. Und deswegen muss man jetzt in der Umsetzung im Parlament und wenn das Gesetz vorliegt, muss man das sehr pragmatisch machen.
1: Es brauche pragmatische Lösungen, so Klingbeil. Das könnte zum Beispiel auch bedeuten, dass man die Krankschreibung ab dem ersten Tag zwar braucht, sie dann aber noch nicht beim Arzt abholen muss. Bei Porsche könnte ein weiterer großer Stellenabbau bevorstehen. Nach Informationen des Handelsblatts will der Sportwagenbauer bis zu 4000 weitere Arbeitsplätze streichen. Betroffen wären demnach vor allem Management und Verwaltung. Porsche selbst bestätigte die Zahlen nicht, kündigte aber ein Spar- und Zukunftsprogramm an, das den Konzern schlanker machen soll. Südeuropa kämpft weiter gegen die Flammen. Besonders angespannt ist die Lage im Süden Frankreichs. Westlich von Perpignan sollen rund 5000 Menschen vor einem Waldbrand in Sicherheit gebracht werden. Ein Anwohner und ein Feuerwehrmann wurden bereits lebensgefährlich verletzt. Die Tour de France fährt wegen des Feuers auf ihrer dritten Etappe in der Region ohne Zuschauer. Auch in Portugal und Griechenland sind hunderte Einsatzkräfte gegen große Waldbrände im Einsatz. In Pamplona beginnt heute wieder eines der umstrittensten Feste Spaniens. Trotz neuer Proteste von Tierschützern startet das traditionelle San Fermin-Fest. Eröffnet wird es mit einer Rakete vom Rathausbalkon. Die erste Stierhatz durch die Altstadt ist für morgen geplant. Norwegen hat bei der Fußball-WM Brasilien mit 2:1 aus dem Turnier geworfen. Matchwinner war Erling Haaland mit 2 späten Toren in der Schlussphase. Neymar verkürzte tief in der Nachspielzeit noch per Elfmeter. Für Brasilien kam das aber zu spät. Für Norwegen ist es der erste Einzug in ein WM-Viertelfinale überhaupt.
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1: Zwei sehr verschiedene Filme gibt es jetzt neu in unseren fränkischen Kinos. Als da wären The Piano Tuner und Minions und Monster. Die kleinen gelben Quietschis sind wieder da. In Minions und Monster sind sie in Hollywood gelandet und treffen auf den Filmregisseur Max.
2: Also, Minions, mein Name ist Max. Ich möchte mit euch arbeiten. Wir sollten Filme drehen.
1: Gesagt, getan. Und so werden die Knutschkugeln in Minions und Monster in Hollywood zu großen Filmstars. Als Kind schien Nikki in The Piano Tuner das nächste große Wunderkind am Klavier zu werden. Aber dann zerstörte eine Krankheit, die sein Gehör extrem empfindlich werden ließ, diesen Traum. Nun arbeitet Nikki als Klavierstimmer für seinen väterlichen Freund Harry.
3: Der Junge ist noch zu haben.
4: Harry, bitte hör auf.
3: Hier, willst du einen Cream Donut?
5: Der liefert Energie für den Unterricht.
3: Was für eine Art Unterricht?
5: Komposition für Fortgeschrittene.
3: Hast du gehört? Sie ist fortgeschritten.
4: Ja, ich habe sie spielen hören. Sie ist gut.
3: Ja? Das ist ein großes Lob, wenn ihr das sagt. Er ist ein Virtuose.
5: Ein Virtuose, der noch zu haben ist, hä?
3: Ja, ganz genau. Vielleicht kannst du ihn inspirieren.
4: Oh, echt? Okay, danke, Harry. Sie muss offensichtlich los.
1: Und sie interessiert sich für den schüchternen Nikki. Deshalb will sie sein angebliches Wundergehör testen.
5: Hast du das absolute Gehör?
4: Ja.
5: Was ist das?
4: E. Fis, G, A, Eis, H über das.
1: Ja, Nikki kann tatsächlich besser als alle anderen hören. Als er erfährt, dass Harry Geld- und Gesundheitssorgen hat, wird er mit seinen Ohren zum Safeknacker. Mit den alten Haudegen Dustin Hoffman und Jean Reno in kleineren Rollen und Shootingstar Leo Woodall als Nikki bietet The Piano Tuner tolles Kino zum Sehen und erst recht zum Hören. Stefan Grundler, Radio F, Kinoredaktion.

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9: Ich bin Dominik Schweiger. Vor der Entscheidung über die Krankenkassenreform zeichnet sich Entlastung für viele Familien ab. Union und SPD beraten über Änderungen am Sparpaket für die gesetzlichen Krankenkassen. So soll die kostenlose Mitversicherung von Ehepartnern für Eltern mit Kindern unter 12 Jahren länger bestehen bleiben als zunächst geplant. Außerdem könnte der Bund mehr Geld zuschießen, um Beitragserhöhungen zu begrenzen. Die Reformpläne der Bundesregierung, insbesondere die neue Krankschreibungsregelung, kamen ja nicht überall wirklich gut an. Genau das war auch Thema im ARD-Sommerinterview mit Finanzminister Klingbeil. Ronny Thorau berichtet aus Berlin.
10: Auch der Finanzminister hat offensichtlich mitbekommen, dass vor allem die geplante Krankschreibung ab dem ersten Tag viele Menschen aufregt. Klingbeil plädiert da jetzt für Pragmatismus in der Umsetzung.
11: Im Parlament und wenn das Gesetz vorliegt, muss man das sehr pragmatisch machen.
10: Dass die Reformen für Menschen auch Belastungen bedeuten, rechtfertigt Klingbeil damit, dass das eben die Folge von jahrzehntelangem Reformstau sei.
9: Nach dem tagelangen Stromausfall in Berlin zieht heute eine Expertenkommission Bilanz. Sie stellt Vorschläge vor, wie die Hauptstadt besser auf ähnliche Krisen vorbereitet werden kann. Auslöser des Blackouts im Januar war ein mutmaßlich linksextremistisch motivierter Brandanschlag auf eine Kabelbrücke. Rund 100.000 Menschen waren zeitweise ohne Strom und Heizung. Die Bundesnetzagentur kann wohl bis 2028 nicht überprüfen lassen, ob die Deutsche Post schnell genug Briefe austrägt. Bei einem verlorenen Rechtsstreit mit einem Marktforschungsunternehmen muss die Auftragsvergabe neu gestartet werden. Und das dauert. Die Post ist verpflichtet, 95% aller Briefsendungen spätestens nach 3 Werktagen zuzustellen. Die nächste WM-Sensation ist perfekt. Norwegen steht zum ersten Mal im Viertelfinale einer Fußball-Weltmeisterschaft. Die Skandinavier besiegten Brasilien mit 2:1. Erling Haaland entschied die Partie mit 2 späten Treffern. Neymars Anschlusstor in der Nachspielzeit änderte nichts mehr an dem Aus der Brasilianer.
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1: Widder 4 Sterne, gehen Sie neue Aufgaben mit der gewohnten Tatkraft an.
2: Stier 2 Sterne, überdenken Sie nochmal Ihre Strategie.
1: Zwillinge 3 Sterne, sprechen Sie Unklarheiten direkt an.
2: Krebs 4 Sterne, Ihre Intuition führt Sie sicher durch anspruchsvolle Begegnungen.
1: Löwe 1 Stern, rechnen Sie heute mit kleinen Verzögerungen.
2: Jungfrau 4 Sterne, Sie sollten die Fakten nochmal genau analysieren.
1: Waage 5 Sterne, mit Ihrer Herzlichkeit schaffen Sie eine angenehme Atmosphäre.
2: Skorpion 4 Sterne, Ihr Durchhaltevermögen führt Sie jetzt zum Ergebnis.
1: Schütze 4 Sterne, ergreifen Sie jede Chance, die sich Ihnen bietet.
2: Steinbock 3 Sterne, besser die Finanzen im Blick behalten.
1: Wassermann 5 Sterne, überraschen Sie Ihr Umfeld.
2: Fische 2 Sterne, vermeiden Sie es, sich zu sehr von fremden Sorgen mitreißen zu lassen.
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1: Ich bin Dominik Schweiger. Vor der Entscheidung über die Krankenkassenreform zeichnet sich Entlastung für viele Familien ab. Union und SPD beraten über Änderungen am Sparpaket für die gesetzlichen Krankenkassen. So soll die kostenlose Mitversicherung von Ehepartnern für Eltern mit Kindern unter 12 Jahren länger bestehen bleiben als zunächst geplant. Außerdem könnte der Bund mehr Geld zuschießen, um Beitragserhöhungen zu begrenzen. Die Reformpläne der Bundesregierung, insbesondere die neue Krankschreibungsregelung, kamen ja nicht überall wirklich gut an. Genau das war auch Thema im ARD-Sommerinterview mit Finanzminister Klingbeil. Ronny Thorau berichtet aus Berlin.
2: Auch der Finanzminister hat offensichtlich mitbekommen, dass vor allem die geplante Krankschreibung ab dem ersten Tag viele Menschen aufregt. Klingbeil plädiert da jetzt für Pragmatismus in der Umsetzung.
3: Im Parlament und wenn das Gesetz vorliegt, muss man das sehr pragmatisch machen.
2: Dass die Reformen für Menschen auch Belastungen bedeuten, rechtfertigt Klingbeil damit, dass das eben die Folge von jahrzehntelangem Reformstau sei.
1: Nach dem tagelangen Stromausfall in Berlin zieht heute eine Expertenkommission Bilanz. Sie stellt Vorschläge vor, wie die Hauptstadt besser auf ähnliche Krisen vorbereitet werden kann. Auslöser des Blackouts im Januar war ein mutmaßlich linksextremistisch motivierter Brandanschlag auf eine Kabelbrücke. Rund 100.000 Menschen waren zeitweise ohne Strom und Heizung. Die Bundesnetzagentur kann wohl bis 2028 nicht überprüfen lassen, ob die Deutsche Post schnell genug Briefe austrägt. Bei einem verlorenen Rechtsstreit mit einem Marktforschungsunternehmen muss die Auftragsvergabe neu gestartet werden. Und das dauert. Die Post ist verpflichtet, 95% aller Briefsendungen spätestens nach 3 Werktagen zuzustellen. Die nächste WM-Sensation ist perfekt. Norwegen steht zum ersten Mal im Viertelfinale einer Fußball-Weltmeisterschaft. Die Skandinavier besiegten Brasilien mit 2:1. Erling Haaland entschied die Partie mit 2 späten Treffern. Neymars Anschlusstor in der Nachspielzeit änderte nichts mehr an dem Aus der Brasilianer.
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1: Bereits seit ein paar Tagen läuft in unseren fränkischen Kinos Power Ballad, der Song ihres Lebens. Darin trifft der alternde Rockmusiker Rick auf den Popstar Danny. Sie jammen ein bisschen herum und Rick spielt Danny eine Ballade vor, die er schon lange im Kopf hat.
2: It's about you.
3: So gut. So gut. Okay, also hast du schon eine Bridge?
4: Nein, Mann, da arbeite ich. Dieser Song beschäftigt mich schon ewig.
3: Warte.
4: Meine Frau muss zur Arbeit und wenn ich nicht rechtzeitig da bin, um sie zu fahren, dann reißt sie mir die Eier ab.
3: Sie reißt dir die Eier ab?
1: Der Song gefällt Danny so gut, dass er weiter dran herumbastelt und ihn schließlich seiner Freundin vorspielt.
5: Um wen geht's da?
3: Um dich? Oh Gott, ist alles okay?
5: Nein. Sorry. Oh, das ist nur das wahrscheinlich Romantischste, was mir je jemand gesagt hat. Das musst du aufnehmen.
3: Meinst du?
5: Ja, das ist wie so eine Oldschool-Ballade oder sowas.
3: Aber das ist jetzt kein Hit. Das ist einfach, ich weiß nicht, ein netter Song.
5: Aber er ist echt.
1: Also bringt Danny den Song ohne Genehmigung von Rick heraus. Tja, und der fällt aus allen Wolken, als er merkt, dass sein Werk ein Erfolg wird und sagt es seiner Familie.
4: Erkennst du es etwa nicht?
6: Sollte ich?
4: Natürlich, ja, solltest du. Das ist mein verdammter Refrain.
6: Was ist von dir?
4: Ich hab's dir doch vorgesungen. Erinnerst du dich nicht?
6: Wann? Hier läuft so viel Musik, man kann sich nicht an jeden einzelnen Song erinnern.
4: Siehst dir an, hat schon 2 Millionen Views und ist gestern erst rausgekommen. Ziemlich gut, was er draus gemacht hat, echt.
6: Werden wir jetzt reich?
1: Hä? Zugegeben, die Handlung ist nicht der Hit. Aber wer sich drauf einlässt, dem bietet Power Ballad, der Song ihres Lebens, die richtigen Zutaten für einen unbeschwerten Kinobesuch. Stefan Grundler, Radio F, Kinoredaktion.

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7: Ich bin Dominik Schweiger. Für gesetzlich Krankenversicherte könnten einige geplante Mehrbelastungen geringer ausfallen als vorgesehen. Laut der FAZ hat Gesundheitsministerin Wagen ihren Gesetzentwurf zur Finanzreform der Krankenkassen überarbeitet. Demnach sollen mitversicherte Ehe- und Lebenspartner weniger zahlen als zunächst geplant. Auch bei Medikamenten und Krankenhausaufenthalten sind Entlastungen vorgesehen. Dafür soll der Bund die gesetzlichen Krankenkassen kommendes Jahr mit 1,4 Milliarden Euro zusätzlich unterstützen. Im Bundeskabinett geht es heute um den Haushalt fürs kommende Jahr, also wie viel Geld unsere Regierung ausgeben darf. Dafür muss der Bund neue Schulden aufnehmen, die aber sofort reinvestiert werden sollen. Das hat Finanzminister Klingbeil im ARD-Sommerinterview verteidigt. Es ging aber auch um die umstrittene neue Krankschreibungsregelung. Dazu hat er gesagt:
8: Wir haben etwas verabredet, dazu stehe ich auch. Und jetzt müssen wir gucken, und das ist meine Botschaft, dass wir eine pragmatische Umsetzung finden. Und die kann man finden, wenn man erstens sagt, ihr müsst euch nicht krank zum Arzt schleppen und auch nicht krank auf die Arbeit schleppen. Und das Zweite ist, am besten geben wir den Tarifpartnern oder den Betrieben Möglichkeiten, das Ganze so zu regeln, wie sie es gerne hätten. Weil ich glaube, es gibt auch Arbeitgeber, die sagen, will ich gar nicht.
7: Laut Klingbeil könnte es sein, dass die Krankschreibung gar nicht am ersten Tag beim Arzt geholt werden muss. Bei Porsche könnte ein weiterer großer Stellenabbau bevorstehen. Nach Informationen des Handelsblatts will der Sportwagenbauer bis zu 4000 weitere Arbeitsplätze streichen. Betroffen wären demnach vor allem Management und Verwaltung. Porsche selbst bestätigte die Zahlen nicht, kündigte aber ein Spar- und Zukunftsprogramm an, das den Konzern schlanker machen soll. Ein spektakulärer Einbruch beschäftigt die Polizei im Elsass. Aus dem Lalique-Museum haben Unbekannte Schmuck im Wert von mehreren Millionen Euro gestohlen. Nach Angaben der Ermittler drangen die Täter am frühen Sonntagmorgen in das Museum ein und entwendeten gezielt rund 20 Ausstellungsstücke. Jetzt werden Aufnahmen der Überwachungskameras ausgewertet. Norwegen hat bei der Fußball-WM Brasilien mit 2:1 aus dem Turnier geworfen. Matchwinner war Erling Haaland mit 2 späten Toren in der Schlussphase. Neymar verkürzte tief in der Nachspielzeit noch per Elfmeter. Für Brasilien kam das aber zu spät. Für Norwegen ist es der erste Einzug in ein WM-Viertelfinale überhaupt.
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1: Yoga gehört für viele längst zum Alltag, als Ausgleich, um runterzukommen, sich zu bewegen und den Kopf frei zu kriegen. Doch was passiert, wenn man diese Praxis mit dem christlichen Glauben verbindet? In Regensburg lädt Pfarrerin Sibylle Türmel zum christlichen Yoga ein.
2: Ich mache am Anfang gerne einen ganz kurzen inhaltlichen Input. Dann fange ich gerne mit einem Gebet an. Also gerade wenn es dann so um dieses, wir sind am Boden verhaftet oder wir strecken uns in den Himmel hinein. Dann haben wir eigentlich eine relativ normale Yoga-Praxis. Yoga schließt ja immer mit einer Entspannungsphase ab. Da gebe ich gerne ein paar Gedanken mit hinein. Viele sagen nach einer Yoga-Praxis, bedank dich bei dir. Ich finde, da gibt es ein schönes Ende mit einem Psalmwort. Ich danke dir, Gott, dass ich wunderbar gemacht bin. Wunderbar sind deine Werke, das erkennt meine Seele. Ist für mich ein bisschen stimmiger, wie sich bei mir selber zu bedanken.
1: Bewegung ist allgegenwärtig. Blättert man einmal durch die Bibel, ist diese ja gespickt davon.
2: Unendlich viele Wegegeschichten. Maria und Josef gehen von Nazareth nach Bethlehem und dann nach Ägypten und dann wieder zurück. Mose 40 Jahre lang durch die Wüste, wobei 40 hier eher eine symbolische Zahl ist. Abraham unterwegs. Es sind eigentlich permanent alle irgendwie unterwegs. Es gibt wenig Sofageschichten. Die Bibelgeschichten sind immer Bewegungsgeschichten. Also wesentliche Erkenntnis geschieht häufig, indem Menschen sich bewegen.
1: Es geht nicht um Leistung, sondern darum, zur Ruhe zu kommen und neue Energie zu sammeln. Für Pfarrerin Sibylle Türmel ist christliches Yoga auch eine Form der Seelsorge.
2: Ich glaube schon, dass es eine Form von Seelsorge tatsächlich ist. In dem Moment, wo ich christliches Yoga praktiziere, atemsynchrone Bewegung, tue ich meiner Seele auf alle Fälle was Gutes und meinem Körper. Also insofern ist es Seelsorge so, dass ich für meine Seele sorge. Und dann, dadurch, dass man in der Gruppe ist, ist es natürlich schon immer auch nochmal so, dass da Menschen da sind, die Hallo zu dir sagen. Oft stehen die Leute hinterher noch vor der Tür und unterhalten sich ein bisschen. Und ich persönlich stehe auch immer für ein Gespräch zur Verfügung und es ergeben sich immer Tür- und Angelgespräche. Also das kann Seelsorge auf verschiedenen Ebenen sein.
1: Eva Schlössl, evangelische Redaktion.

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1: Der Teig kommt ganz ohne Mehl aus. Dafür mahlen wir stattdessen 300 Gramm Walnüsse. Sehr fein. Je nachdem, welche Küchengeräte Sie haben, ist das dann mal ein bisschen feiner oder vielleicht noch ein bisschen grober. Ansonsten braucht es nicht viele weitere Zutaten. Butter, Eier, Zucker. Die Eier werden getrennt. Aus dem Eiweiß schlagen wir Baiser. Und das wird dann unter den Teig gehoben. Ich finde, das macht Kuchen dann immer besonders fein. Den Teig in der Springform backen, nach dem Abkühlen den Kuchen stürzen und vor dem Servieren machen Sie einfach noch Puderzucker drüber. So einfach, so lecker. Das Rezept steht jetzt auf radiof.de.
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1: Ich bin Dominik Schweiger. Für gesetzlich Krankenversicherte könnten einige geplante Mehrbelastungen geringer ausfallen als vorgesehen. Laut der FAZ hat Gesundheitsministerin Wagen ihren Gesetzentwurf zur Finanzreform der Krankenkassen überarbeitet. Demnach sollen mitversicherte Ehe- und Lebenspartner weniger zahlen als zunächst geplant. Auch bei Medikamenten und Krankenhausaufenthalten sind Entlastungen vorgesehen. Dafür soll der Bund die gesetzlichen Krankenkassen kommendes Jahr mit 1,4 Milliarden Euro zusätzlich unterstützen. Im Bundeskabinett geht's heute um den Haushalt fürs kommende Jahr, also wie viel Geld unsere Regierung ausgeben darf. Dafür muss der Bund neue Schulden aufnehmen, die aber sofort reinvestiert werden sollen. Das hat Finanzminister Klingbeil im ARD-Sommerinterview verteidigt. Es ging aber auch um die umstrittene neue Krankschreibungsregelung. Dazu hat er gesagt:
2: Wir haben etwas verabredet, dazu stehe ich auch. Und jetzt müssen wir gucken, und das ist meine Botschaft, dass wir eine pragmatische Umsetzung finden. Und die kann man finden, wenn man erstens sagt, ihr müsst euch nicht krank zum Arzt schleppen und auch nicht krank auf die Arbeit schleppen. Und das Zweite ist, am besten geben wir den Tarifpartnern oder den Betrieben Möglichkeiten, das Ganze so zu regeln, wie sie es gerne hätten. Weil ich glaube, es gibt auch Arbeitgeber, die sagen, will ich gar nicht.
1: Klingbeil könnte es sein, dass die Krankschreibung gar nicht am ersten Tag beim Arzt geholt werden muss. Bei Porsche könnte ein weiterer großer Stellenabbau bevorstehen. Nach Informationen des Handelsblatts will der Sportwagenbauer bis zu 4000 weitere Arbeitsplätze streichen. Betroffen wären demnach vor allem Management und Verwaltung. Porsche selbst bestätigte die Zahlen nicht, kündigte aber ein Spar- und Zukunftsprogramm an, das den Konzern schlanker machen soll. Ein spektakulärer Einbruch beschäftigt die Polizei im Elsass. Aus dem Lalique-Museum haben Unbekannte Schmuck im Wert von mehreren Millionen Euro gestohlen. Nach Angaben der Ermittler drangen die Täter am frühen Sonntagmorgen in das Museum ein und entwendeten gezielt rund 20 Ausstellungsstücke. Jetzt werden Aufnahmen der Überwachungskameras ausgewertet. Norwegen hat bei der Fußball-WM Brasilien mit 2:1 aus dem Turnier geworfen. Matchwinner war Erling Haaland mit 2 späten Toren in der Schlussphase. Neymar verkürzte tief in der Nachspielzeit noch per Elfmeter. Für Brasilien kam das aber zu spät. Für Norwegen ist es der erste Einzug in ein WM-Viertelfinale überhaupt.
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1: Zwei sehr verschiedene Filme gibt es jetzt neu in unseren fränkischen Kinos. Als da wären The Piano Tuner und Minions und Monster. Die kleinen gelben Quietschis sind wieder da. In Minions und Monster sind sie in Hollywood gelandet und treffen auf den Filmregisseur Max.
2: Also, Minions, mein Name ist Max. Ich möchte mit euch arbeiten. Wir sollten Filme drehen.
1: Gesagt, getan. Und so werden die Knutschkugeln in Minions und Monster in Hollywood zu großen Filmstars. Als Kind schien Niki in The Piano Tuner das nächste große Wunderkind am Klavier zu werden. Aber dann zerstörte eine Krankheit, die sein Gehör extrem empfindlich werden ließ, diesen Traum. Nun arbeitet Niki als Klavierstimmer für seinen väterlichen Freund Harry.
3: Der Junge ist noch zu haben.
4: Harry, bitte hör auf.
3: Hier, willst du einen Cream Donut?
5: Der liefert Energie für den Unterricht.
3: Was für eine Art Unterricht?
5: Komposition für Fortgeschrittene.
3: Hast du gehört? Sie ist fortgeschritten.
4: Ja, ich habe sie spielen hören, sie ist gut.
3: Ja? Das ist ein großes Lob, wenn ihr das sagt. Er ist ein Virtuos.
5: Ein Virtuose, der noch zu haben ist, hä? Huh?
3: Ja, ganz genau. Vielleicht kannst du ihn inspirieren.
4: Oh, echt? Okay, danke, Harry. Sie muss offensichtlich los.
1: Und sie interessiert sich für den schüchternen Niki. Deshalb will sie sein angebliches Wundergehör testen.
5: Hast du das absolute Gehör?
4: Ja.
5: Was ist das?
4: E. Fis, G, A, Eis, H über das.
1: Ja, Niki kann tatsächlich besser als alle anderen hören. Als er erfährt, dass Harry Geld- und Gesundheitssorgen hat, wird er mit seinen Ohren zum Safeknacker. Mit den alten Haudegen Dustin Hoffman und Jean Reno in kleineren Rollen und Shootingstar Leo Woodall als Niki bietet The Piano Tuner tolles Kino zum Sehen und erst recht zum Hören. Stefan Grundler, Radio F, Kinoredaktion.

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4: Ich bin Dominik Schweiger. Guten Morgen. Vor der Entscheidung über die Krankenkassenreform zeichnet sich Entlastung für viele Familien ab. Union und SPD beraten über Änderungen am Sparpaket für die gesetzlichen Krankenkassen. So soll die kostenlose Mitversicherung von Ehepartnern für Eltern mit Kindern unter 12 Jahren länger bestehen bleiben als zunächst geplant. Außerdem könnte der Bund mehr Geld zuschießen, um Beitragserhöhungen zu begrenzen. Die Reformpläne der Bundesregierung, insbesondere die neue Krankschreibungsregelung, kamen ja nicht überall wirklich gut an. Genau das war auch Thema im ARD-Sommerinterview mit Finanzminister Klingbeil. Ronny Thorau berichtet aus Berlin.
5: Auch der Finanzminister hat offensichtlich mitbekommen, dass vor allem die geplante Krankschreibung ab dem ersten Tag viele Menschen aufregt. Klingbeil plädiert da jetzt für Pragmatismus in der Umsetzung.
6: Im Parlament und wenn das Gesetz vorliegt, muss man das sehr pragmatisch machen.
5: Dass die Reformen für Menschen auch Belastungen bedeuten, rechtfertigt Klingbeil damit, dass das eben die Folge von jahrzehntelangem Reformstau sei.
4: Nach dem tagelangen Stromausfall in Berlin zieht heute eine Expertenkommission Bilanz. Die stellt Vorschläge vor, wie die Hauptstadt besser auf ähnliche Krisen vorbereitet werden kann. Auslöser des Blackouts im Januar war ein mutmaßlich linksextremistisch motivierter Brandanschlag auf eine Kabelbrücke. Rund 100.000 Menschen waren zeitweise ohne Strom und Heizung. Die nächste WM-Sensation ist perfekt. Norwegen steht zum ersten Mal im Viertelfinale einer Fußball-Weltmeisterschaft. Die Skandinavier besiegten Brasilien mit 2:1. Erling Haaland entschied die Partie mit 2 späten Treffern. Neymars Anschlusstor in der Nachspielzeit änderte nichts mehr an dem Aus der Brasilianer.
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1: Widder 4 Sterne, gehen Sie neue Aufgaben mit der gewohnten Tatkraft an.
2: Stier 2 Sterne, überdenken Sie nochmal Ihre Strategie.
1: Zwillinge 3 Sterne, sprechen Sie Unklarheiten direkt an.
2: Krebs 4 Sterne, Ihre Intuition führt Sie sicher durch anspruchsvolle Begegnungen.
1: Löwe 1 Stern, rechnen Sie heute mit kleinen Verzögerungen.
2: Jungfrau 4 Sterne, Sie sollten die Fakten nochmal genau analysieren.
1: Waage 5 Sterne, mit Ihrer Herzlichkeit schaffen Sie eine angenehme Atmosphäre.
2: Skorpion 4 Sterne, Ihr Durchhaltevermögen führt Sie jetzt zum Ergebnis.
1: Schütze 4 Sterne, ergreifen Sie jede Chance, die sich Ihnen bietet.
2: Steinbock 3 Sterne, besser die Finanzen im Blick behalten.
1: Wassermann 5 Sterne, überraschen Sie Ihr Umfeld.
2: Fische 2 Sterne, vermeiden Sie es, sich zu sehr von fremden Sorgen mitreißen zu lassen.
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7: Ich bin Dominik Schweiger. Guten Morgen. Vor der Entscheidung über die Krankenkassenreform zeichnet sich Entlastung für viele Familien ab. Union und SPD beraten über Änderungen am Sparpaket für die gesetzlichen Krankenkassen. So soll die kostenlose Mitversicherung von Ehepartnern für Eltern mit Kindern unter 12 Jahren länger bestehen bleiben als zunächst geplant. Außerdem könnte der Bund mehr Geld zuschießen, um Beitragserhöhungen zu begrenzen. Die Reformpläne der Bundesregierung, insbesondere die neue Krankschreibungsregelung, kamen ja nicht überall wirklich gut an. Genau das war auch Thema im ARD-Sommerinterview mit Finanzminister Klingbeil. Ronny Thorau berichtet aus Berlin.
8: Auch der Finanzminister hat offensichtlich mitbekommen, dass vor allem die geplante Krankschreibung ab dem ersten Tag viele Menschen aufregt. Klingbeil plädiert da jetzt für Pragmatismus in der Umsetzung.
9: Im Parlament und wenn das Gesetz vorliegt, muss man das sehr pragmatisch machen.
8: Dass die Reformen für Menschen auch Belastungen bedeuten, rechtfertigt Klingbeil damit, dass das eben die Folge von jahrzehntelangem Reformstau sei.
7: Nach dem tagelangen Stromausfall in Berlin zieht heute eine Expertenkommission Bilanz. Sie stellt Vorschläge vor, wie die Hauptstadt besser auf ähnliche Krisen vorbereitet werden kann. Auslöser des Blackouts im Januar war ein mutmaßlich linksextremistisch motivierter Brandanschlag auf eine Kabelbrücke. Rund 100.000 Menschen waren zeitweise ohne Strom und Heizung. Die nächste WM-Sensation ist perfekt. Norwegen steht zum ersten Mal im Viertelfinale einer Fußball-Weltmeisterschaft. Die Skandinavier besiegten Brasilien mit 2:1. Erling Haaland entschied die Partie mit 2 späten Treffern. Neymars Anschlusstor in der Nachspielzeit änderte nichts mehr an dem Aus der Brasilianer.
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1: Bereits seit ein paar Tagen läuft in unseren fränkischen Kinos Power Ballad, der Song ihres Lebens. Darin trifft der alternde Rockmusiker Rick auf den Popstar Danny. Sie jammen ein bisschen herum und Rick spielt Danny eine Ballade vor, die er schon lange im Kopf hat.
2: It's about you.
3: So gut, so gut. Okay, also hast du schon eine Bridge?
2: Nein, Mann, da arbeite ich. Dieser Song beschäftigt mich schon ewig.
3: Warte.
2: Meine Frau muss zur Arbeit und wenn ich nicht rechtzeitig da bin, um sie zu fahren, dann reißt sie mir die Eier ab.
3: Sie reißt dir die Eier ab?
1: Der Song gefällt Danny so gut, dass er weiter dran herumbastelt und ihn schließlich seiner Freundin vorspielt.
4: Um wen geht's da?
3: Um dich? Oh Gott, ist alles okay?
4: Nein. Sorry. Oh, das ist nur das wahrscheinlich Romantischste, was mir je jemand gesagt hat. Das musst du aufnehmen.
3: Meinst du?
4: Ja, das ist wie so eine Oldschool-Ballade oder sowas.
3: Aber das ist jetzt kein Hit. Das ist einfach, ich weiß nicht, ein netter Song.
4: Aber er ist echt.
1: Also bringt Danny den Song ohne Genehmigung von Rick heraus. Tja, und der fällt aus allen Wolken, als er merkt, dass sein Werk ein Erfolg wird und sagt es seiner Familie.
2: Erkennst du es etwa nicht?
5: Sollte ich?
2: Natürlich, ja, solltest du. Das ist mein verdammter Refrain.
5: Das ist von dir?
2: Ich hab's dir doch vorgesungen. Erinnerst du dich nicht?
5: Wann? Hier läuft so viel Musik, man kann sich nicht an jeden einzelnen Song erinnern.
2: Siehst dir an, hat schon 2 Millionen Views und ist gestern erst rausgekommen. Ziemlich gut, was er draus gemacht hat, echt.
5: Werden wir jetzt reich?
1: Zugegeben, die Handlung ist nicht der Hit. Aber wer sich drauf einlässt, dem bietet Power Ballad, der Song ihres Lebens, die richtigen Zutaten für einen unbeschwerten Kinobesuch. Stefan Grundler, Radio F, Kinoredaktion.

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2: Ich laufe von der Arbeit nach Hause. Die Sonne knallt. Eigentlich liebe ich Wärme, aber Hitze? Ich will mich gar nicht mehr bewegen. Aber mein innerer Schweinehund verliert. Ich trotte ein paar hundert Meter und bin im Stadtpark. Hohe Bäume, Licht über den Park verteilt, ein paar Büsche dazwischen, etwas Gras und ein kleiner Teich. Hier bin ich in einer anderen Welt. Ich fühle mich wie im Paradies. Am liebsten würde ich mich ausziehen, um mit meinem ganzen Körper dieses Paradies zu spüren. Welcher Kontrast zur Straße. Eine angenehme Kühle. Die Augen ruhen sich aus im Grün. Hier ist Leben pur. Ein Geschenk Gottes. Diese Schöpfung ist so schön. Und sie tut so gut. Ich will mich gar nicht wie im siebten Himmel fühlen. Mir reicht dieser Stadtpark mit Bäumen, Büschen und Gras unter dem blauen Himmel, der durch die Baumkronen scheint. Gottes Paradies, mitten in Franken. Pfarrer Volker Schoßwald, Schwabach.
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5: Ich bin Fabian Schaffer. Guten Morgen. Die gesetzlichen Krankenkassen haben ja schon länger Geldprobleme. Die geplante Reform von Gesundheitsministerin Warken ist aber noch nicht ganz durch. Union und SPD wollen noch einiges ändern, unter anderem bei der Familienversicherung und beim Geld vom Bund. Mehr von Zoe Tassovali.
6: Bei der Familienversicherung kommt die Koalition den Betroffenen offenbar doch noch etwas entgegen. Wer Kinder unter 12 Jahren hatte, soll den Ehepartner weiter kostenlos mitversichern können. Bisher war nur eine Grenze bis zum 7. Geburtstag des Kindes geplant. Außerdem könnte der Bund die Krankenkassen stärker unterstützen.
5: Das Bundeskabinett berät heute über den Haushalt für das kommende Jahr. Finanzminister Klingbeil verteidigte die dafür geplante hohe Neuverschuldung erneut. Das Geld solle unter anderem in Wirtschaft und Verteidigung investiert werden. Im ARD-Sommerinterview äußerte sich der SPD-Chef auch zur geplanten Neuregelung bei Krankschreibungen. Demnach könnte es Ausnahmen geben. Beschäftigte müssten dann nicht zwingend schon am ersten Krankheitstag zum Arzt. Jedes Kind weiß, am Sonntag haben die Geschäfte zu. Der Einzelhandel will das schon länger ändern und macht sich jetzt noch einmal besonders stark dafür. Vom Hauptverband des deutschen Einzelhandels heißt es, Einkaufen sei längst ein Freizeiterlebnis und stärke die Innenstädte. Hintergrund ist der Plan der Bundesregierung, die Sonntagsregeln für Bäckereien, Konditoreien und öffentliche Bibliotheken zu lockern.
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7: Mit Tanja Scholl. In Nürnberg fahren die Straßenbahnen seit gestern wieder auf der Linie 4, allerdings nur auf der Strecke von Gibitzenhof bis zum Plärrer. Damit hat die VAG nach den Hitzeschäden eine zweite Teilstrecke freigegeben. Weitere sollen nach und nach folgen. Bis alle Straßenbahnlinien wieder im Einsatz sind, wird es noch einige Tage dauern. Die Gleise und Fahrzeuge von klebrigen Bitumenresten zu säubern, ist laut VAG sehr aufwendig. Das Unternehmen bittet außerdem um Verständnis, dass die Straßenbahnen derzeit etwas lauter und holpriger fahren als normal. Grund dafür sind Bitumenrückstände, die sich während der Fahrt auf Schienenköpfen und Rädern ablagern.
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8: Genau 6:02. Guten Morgen. Gibitzenhof aktuell 17 Grad, Rosthal auch 17 Grad, Mögeldorf sind es 15 Grad. Heute geht es wieder hoch, sommerliche 26 Grad. Die Sonne versteckt sich aber meistens hinter vielen Wolken und es bleibt windig. Dienstagmorgen ist es ähnlich sommerlich warm, aber der Wind, der weht richtig kräftig durch. Mittwoch lässt der Wind dann der starke Wind nach und dann kommt auch mal wieder die Sonne ein bisschen mehr raus.
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8: Guten Morgen, liebe Autofahrer. Dankeschön, dass Sie mit uns schon unterwegs sind. Hier Vorsicht bitte auf der A3 Würzburg Richtung Nürnberg zwischen Geiselwind und Schlüsselfeld sind Reifenteile auf der Fahrbahn. Das war's von uns. Sie dürfen gerne den ersten Blitzer des Tages melden mit dieser Nummer, der 08000 94 5 94 5. Dankeschön und gute Fahrt.
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8: Hallo, guten Morgen. Und Sie sind auch mit dabei. Dankeschön. Dann hätte ich noch einen 70er am Start. Ein Gute-Laune-70er von Show Waddy Waddy und Under the Moon of Love. Und wenn Sie sagen, boah, ich schlürf meinen Kaffee jetzt lieber erstmal ein bisschen ruhiger mit einer ruhigeren Musik, dann hätten wir hier jetzt Cyndi Lauper am Start. True Colors. Guten Morgen, Franken.

gelaunt in diesen Montag starten, oder? Um 6.10 Uhr. Montag, der 6. Juli. Ich hoffe, Sie hatten ein schönes Wochenende. Vielleicht haben Sie ja bei der DTM am Norrisring vorbeigeschaut oder waren in Rot beim Challenge zu gucken. War ja so viel los. Oder Sie waren einfach im Garten und die Zeit genossen. Wir haben Samstag auch lecker gegrillt. Yum, yum. Oder Sie haben gestern den Treuchtlingen Tag der Franken mitgefeiert und natürlich dann auch gefeiert die neue mittelfränkische Strophe, mit der jetzt auch endlich unsere Region besungen wird. Apropos feiern, wir feiern natürlich weiter Geburtstag. Auch diese Woche laden wir Sie wieder ins Humser in Fürth ein. Dort können Sie sehr lecker hausgemacht essen. Unser Jubiläumsgeschenk gibt's für Sie ab heute übrigens zu einer neuen Uhrzeit, und zwar um kurz vor neun. Und noch apropos Jubiläum in der Nürnberger Innenstadt, da wird auch Jubiläum gefeiert, und zwar auf der Insel Schütt beim Krakauer Haus. Und was deswegen da an der Pegnitz alles geplant ist, das sagen wir Ihnen in gut einer Stunde. Freuen uns sehr, dass Sie mit dabei sind. Unser Montag, Ihre neue Woche. Und Dankeschön, dass Sie mit uns aufstehen.

0: So klingt viel Gefühl aus den 80ern. Bei Radio F um 6.17 Uhr mit Bryan Adams. Guten Morgen, Franken. Gleich geben wir der Waage und der Wassermann einen Daumen nach oben mit dem Radio F Horoskop. Davor schauen wir noch aufs Wetter für Sie in Nürnberg an der Inselschütz. Da messen wir aktuell 15 Grad, 26 Grad werden es heute tagsüber. Aktuell scheint bei uns durchaus die Sonne. Später könnten es mehr Wolken und wieder mehr Wind werden. Liebe Autofahrer, Blitzer haben wir aktuell noch keinen. Dürfen Sie den ersten gerne melden. 08000 94 5 94 5 ist die Nummer dafür. Dankeschön und gute Fahrt. Und hier ist Ihr Horoskop.
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0: Widder 4 Sterne, gehen Sie neue Aufgaben mit der gewohnten Tatkraft an.
2: Stier 2 Sterne, überdenken Sie nochmal Ihre Strategie.
0: Zwillinge 3 Sterne, sprechen Sie Unklarheiten direkt an.
2: Krebs 4 Sterne, Ihre Intuition führt Sie sicher durch anspruchsvolle Begegnungen.
0: Löwe 1 Stern, rechnen Sie heute mit kleinen Verzögerungen.
2: Jungfrau 4 Sterne, Sie sollten die Fakten nochmal genau analysieren.
0: Waage 5 Sterne, mit Ihrer Herzlichkeit schaffen Sie eine angenehme Atmosphäre.
2: Skorpion 4 Sterne, Ihr Durchhaltevermögen führt Sie jetzt zum Ergebnis.
0: Schütze 4 Sterne, ergreifen Sie jede Chance, die sich Ihnen bietet.
2: Steinbock 3 Sterne, besser die Finanzen im Blick behalten.
0: Wassermann 5 Sterne, überraschen Sie Ihr Umfeld.
2: Fische 2 Sterne, vermeiden Sie es, sich zu sehr von fremden Sorgen mitreißen zu lassen.
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0: Das sind definitiv die größten Hits aller Zeiten. Hören Sie bei uns im Frühstück bei Radio F. Vielleicht sind Sie ja schon mit dem Auto unterwegs. Kurz vor 6:30 und wir halten Sie natürlich auch auf dem Laufenden mit alles, was sich in der Welt und lokal so tut. Ganz großes Riesenereignis war gestern wieder der DATEV Challenge in Rot. Und wir fassen das Ganze nochmal zusammen in gut 2 Minuten.
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8: Ich bin Fabian Schaffer. Guten Morgen. Die gesetzlichen Krankenkassen haben ja schon länger Geldprobleme. Die geplante Reform von Gesundheitsministerin Warken ist aber noch nicht ganz durch. Union und SPD wollen noch einiges ändern, unter anderem bei der Familienversicherung und beim Geld vom Bund. Mehr von Zoe Tassovali.
9: Bei der Familienversicherung kommt die Koalition den Betroffenen offenbar doch noch etwas entgegen. Wer Kinder unter 12 Jahren hatte, soll den Ehepartner weiter kostenlos mitversichern können. Bisher war nur eine Grenze bis zum 7. Geburtstag des Kindes geplant. Außerdem könnte der Bund die Krankenkassen stärker unterstützen.
8: Das Bundeskabinett berät heute über den Haushalt für das kommende Jahr. Finanzminister Klingbeil verteidigte die dafür geplante hohe Neuverschuldung erneut. Das Geld solle unter anderem in Wirtschaft und Verteidigung investiert werden. Im ARD-Sommerinterview äußerte sich der SPD-Chef auch zur geplanten Neuregelung bei Krankschreibungen. Demnach könnte es Ausnahmen geben. Beschäftigte müssten dann nicht zwingend schon am ersten Krankheitstag zum Arzt. Jedes Kind weiß, am Sonntag haben die Geschäfte zu. Der Einzelhandel will das schon länger ändern und macht sich jetzt noch einmal besonders stark dafür. Vom Hauptverband des deutschen Einzelhandels heißt es, Einkaufen sei längst ein Freizeiterlebnis und stärke die Innenstädte. Hintergrund ist der Plan der Bundesregierung, die Sonntagsregeln für Bäckereien, Konditoreien und öffentliche Bibliotheken zu lockern.
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10: Mit Tanja Scholl. Rekorde beim DATEV Challenge in Rot. Der Franzose Sam Laidlow hatte eine neue Weltbestzeit in der Triathlon-Langdistanz aufgestellt. Es war bereits sein 2. Sieg beim Challenge in Folge. Bei den Frauen hat sich die Schweizerin Alanis Seffert durchgesetzt. Für sie war es der 1. Sieg in Rot. Angefeuert wurden die Athleten von rund 300.000 Zuschauern entlang der Strecke und dem Stadion. So viele waren es noch nie. Die sorgten wieder einmal für eine einzigartige und beeindruckende Kulisse. Das Stimmungsnest schlechthin war wieder der Solarer Berg, wo die Zuschauer so dicht gedrängt standen, dass für die Athleten auf den Rädern nur eine schmale Gasse blieb.
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0: 6:58. Guten Morgen. Grüße nach Gostenhof. 17 Grad bei Ihnen. Waltersdorf ebenfalls. Schweig messen wir 16 Grad. Heute gibt's freundliches Wetter mit später wohl auch mehr Wolken. Ansonsten auch Wind, wie wir es schon kennen. 26 Grad maximal. Der Dienstagmorgen ist ähnlich, wird noch ein bisschen wärmer. Der Wind weht auch kräftiger morgen durch. Mittwoch lässt dieser Wind dann wieder nach und dann zeigt sich die Sonne auch hinter den Wolken wieder mehr.
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0: Guten Morgen, liebe Autofahrer. Achtung, gab einen Unfall auf der A9 Berlin Richtung Nürnberg zwischen Lauf und dem Kreuz Nürnberg. Blitzer dürfen Sie auch gerne melden. Wir wüssten jetzt noch keinen. Wo haben Sie denn einen gesehen? 08000 94 5 94 5. Dankeschön und gute Fahrt.
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0: Guten Morgen. Und hätten wir gleich so ein bisschen 80er Disco-Feeling. Besonderer Synthi-Sound von Laura Branigan am Start. Was zum Wachwerden Self-Control. Und den Anfang macht ein Sonnenschein 70er von 10cc und Dreadlock Holiday. Guten Morgen Franken.

Radio F am Montag um 6.40 Uhr, 10 Minuten nach halb 7. Guten Morgen. Ihr Mentor war damals Bob Dylan. Sie selber haben Bands beeinflusst wie die Eagles, Tom Petty oder die Pretenders. Und mit dem Song damals haben sie eine Hymne während der Hippie-Zeit abgeliefert. Hier sind die Birds und Turn, Turn, Turn aus dem Jahr 64. Guten Morgen, Franken.

Das ist ein kurviger Start in den Montag mit Radio F und Michael Jackson, 6:48. 12 Minuten vor 7. Guten Morgen. Wetter schaut auch momentan ganz nett aus draußen. Wir messen in Nürnberg am Tucher Schloss zum Beispiel schon 17 Grad. Freundlich ist es heute. Sollte heute wohl trocken bleiben. Vielleicht werden es später trotzdem mehr Wolken. Heute 26 Grad an tagsüber. Windig ist es. Morgen wird es, so wie es aktuell ausschaut, nochmal durchaus kräftig windig. Und der Wind sollte dann am Mittwoch wieder nachlassen. Liebe Autofahrer, gibt schon einen Blitzer. Bitte Vorsicht. Feucht steht der. Und zwar in der Nürnberger Straße, wenn Sie da auch Richtung Nürnberg fahren. Das war's von uns. Sie dürfen gerne weiteres melden. Vielleicht stehen Sie irgendwo im Stau. Noch ein weiterer Blitzer. Geben Sie es gerne durch. 08000 94 5 94 5. Dankeschön. Ich hoffe, Sie hatten ein schönes Wochenende und dann kannst du auch jetzt wieder so frisch gestärkt hineingehen in die neue Woche mit Radio F. Und jetzt Robert Palmer.

0: So klingt der Montag nur mit Radio F. Dankeschön, dass Sie mit uns aufstehen. Machen Sie sich's gemütlich oder vielleicht machen Sie sich auch fertig und müssen zu den öffentlichen Verkehrsmitteln. So langsam geht's jetzt auch wieder los mit den Nürnberger Straßenbahnen. Ganz langsam, aber vorsichtig geht's wieder voran. Jetzt gibt's was Neues, wenn Sie öfter mit der U1 unterwegs sind. Und diese Infos hat Tanja Scholl für Sie in 2 Minuten.
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2: In Franken ist es jetzt
0: 8.56 Uhr.
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6: Ich bin Fabian Schaffer. Guten Morgen. Bundesfinanzminister Klingbeil hat die geplante Neuverschuldung im Haushalt verteidigt. Das habe auch mit der Aufrüstung der Bundeswehr zu tun, sagte der SPD-Chef im ARD-Sommerinterview. Man könne sich gegen Kreml-Chef Putin nicht mit der schwarzen Null verteidigen. Bei der geplanten Neuregelung bei Krankschreibungen fordert Klingbeil unterdessen eine pragmatische Umsetzung.
7: Und die kann man finden, wenn man erstens sagt, ihr müsst euch nicht krank zum Arzt schleppen und auch nicht krank auf die Arbeit schleppen. Und das Zweite ist, am besten geben wir den Tarifpartnern oder den Betrieben Möglichkeiten, das Ganze so zu regeln, wie sie es gerne hätten.
6: So könnte es Ausnahmen geben. Beschäftigte müssten dann nicht zwingend schon am ersten Krankheitstag zum Arzt. Union und SPD ringen im Bundestag um letzte Details beim Sparpaket für die gesetzlichen Krankenkassen. Geändert werden soll unter anderem, dass Ehepartner künftig bis zum 12. statt bisher 7. Lebensjahr eines Kindes kostenlos mitversichert bleiben. Auch bei der Zuzahlung für Medikamente und Krankenhausaufenthalte soll es Entlastungen geben. Deutschland droht ein massiver Fachkräftemangel, unter anderem bei Bus- und Lkw-Fahrern. Laut einer Studie des Instituts der Deutschen Wirtschaft gehen in den nächsten 15 Jahren rund 4,6 Millionen Fachkräfte in Rente. Mehr als 3 Millionen davon in Berufen, in denen es schon jetzt zu wenig Personal gibt. Im ÖPNV könnte das zu noch mehr Ausfällen und Fahrplanänderungen führen.
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0: Mit Tanja Scholl. Ab heute gibt es Einschränkungen im Nürnberger und Fürther U-Bahn-Verkehr. Betroffen ist die U1. Es werden Schwellen an der Weiche zur Abstellanlage erneuert. Bis kommende Woche Freitag kann die U1 deswegen nur eingeschränkt fahren. Wer von Nürnberg nach Fürth möchte oder umgekehrt, muss zwischen Maximilianstraße und Stadtgrenze in einen Pendelzug umsteigen. Bei den Straßenbahnen kommt die VAG nur langsam mit den Reinigungsarbeiten weiter. Seit gestern hat sie einen zweiten Streckenabschnitt auf der Linie 4 zwischen Gibitzenhof und Plärrer wieder in Betrieb genommen. Bis alle Straßenbahnlinien nach den Hitzeschäden wieder fahren können, wird es noch einige Tage dauern. Durch die hohen Temperaturen hatte sich Fugenmasse gelöst und auf Gleisen und Fahrwerken der Bahnen festgesetzt.
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8: Genau 7:02. Guten Morgen. In Röthenbach sind es momentan 17 Grad. Ferner Brünst 17. Rückersdorf messen wir 16 Grad. Heute geht es dann wieder hoch bis so 26 Grad tagsüber. Später kann sich die Sonne durchaus hinter Wolken verstecken. Es sollte trocken bleiben, ist dann halt bewölkt und windig. Morgen weht der Wind nochmal kräftiger durch. Da wird es echt zum Teil stürmisch. Schauen Sie vielleicht lieber mal im Garten, ob da irgendwas rumsteht, was dann umfallen könnte. Mittwoch lässt der starke Wind dann wieder nach und dann zeigt sich die Sonne auch wieder mehr.
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8: Guten Morgen, liebe Autofahrer. Gibt was von den Autobahnen und wir haben Blitzer. A6 Nürnberg Richtung Amberg zwischen dem Kreuz Altdorf und Alfeld. Ein Unfall im Baustellenbereich und hier der Unfall auf der A9 Berlin Richtung Nürnberg zwischen Lauf und dem Kreuz Nürnberg. Blitzer hätten wir in Feucht in der Nürnberger Straße und die Betty hat sich bei uns gemeldet.
9: Es wird geblitzt Erlenstiegen statt einwärts kurz vor dem kleinen Park Plantnersberg. Gute Fahrt euch allen.
8: Vielen Dank dafür. Wenn Sie vielleicht auch noch einen Blitzer gesehen haben oder Sie im Stau stehen, machen Sie es wie die Betty. Das war eine Sprachnachricht bei WhatsApp an diese Nummer, die 08000 94 5 94 5. Danke.
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8: Hallo, guten Morgen. Danke, dass Sie mit uns aufstehen. Bedeutet uns viel. Wir bereiten Sie vor für diesen Montag. Seit 30 Jahren wird in Nürnberg an der Insel Schütt die deutsch-polnische Freundschaft gepflegt. Und zwar im Krakauer Haus. Das Jubiläum wird ab Donnerstag jetzt auch groß gefeiert mit Kunst und Musik zum Mitwandern an der Pegnitz entlang. Was da in Sachen alles Programm geplant ist und warum es da so schön ist vor Ort, sagen wir Ihnen gleich mehr. Und zwar in 6 Minuten. Bis dahin begleiten wir Sie mit einem Dirty Dancing 80er von Eric Carmen, Hungry Eyes. Und hier sind Hermits.

0: Das ist ja Montag mit Radio F um 7.09 Uhr. Guten Morgen. Nürnberg-Krakau ist seit fast 50 Jahren eine sehr innige Städtepartnerschaft und vor 30 Jahren wurde an der Insel Schütt das Krakauer Haus eröffnet. Und dieses Jubiläum wird ab Donnerstag jetzt in dieser Woche groß gefeiert.
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0: Kascha Bruschig-Lutz leitet das Krakauer Haus. Guten Morgen.
3: Guten Morgen.
0: Was ist das Krakauer Haus denn eigentlich genau?
3: Das ist eine Krakauer Institution in Nürnberg, also tatsächlich Stadt Krakau finanziert uns. Und ähnliche Geschichte ist mit Nürnberger Haus in Krakau. Da würde Nürnberger Kunstkultur in Krakau gezeigt und endlich wird dieses Haus von Nürnberg getragen.
0: Mhm. Neben viel Kunst und Kultur ist bei euch zum Beispiel auch ein polnisches Reisebüro, dann die deutsch-polnische Gesellschaft und ein superschöner Biergarten.
3: Restaurant Copernicus ist natürlich auch ein wichtiger Teil des Hauses und Biergarten, also vor allem im Sommer, ist natürlich immer voll. Herzliche Einladung trotzdem, vielleicht kriegen Sie auch einen Platz.
0: Und jetzt feiert ihr also Jubiläum. Am Donnerstag geht's los mit einer Ausstellung zum Thema Zeichnung von Krakauer und Nürnberger Künstlern. Am Freitag gibt es Inselkunst rund um die Insel Schütt zu sehen und Musik zu hören, aber auf außergewöhnliche Art. Was plant ihr da?
3: Dieses Mal haben wir uns entschieden, kein klassisches Konzert zu organisieren. Wir haben auch eine Bühne, da kommt auch etwas, aber es passiert auch ganz viel entlang der Fluss, im Fluss, auf der Wiese, unter der Brücke. Also wir werden tatsächlich uns bewegen. Um das alles zu erleben, muss man mitlaufen.
0: Okay, sehr cool. Abgerundet wird das Jubiläum am Samstag mit einem Künstlergespräch. Vielen Dank an Kascha Bruschig-Lutz, die Leiterin des Krakauer Hauses in Nürnberg. Die Infos zur Jubiläumsfeier finden Sie natürlich wieder auf radiof.de.
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7:18. Radio FM Montag mit den Dire Straits. Gleich gibt's den 60er. Ein guter Laune 60er von Sam Cooke, Wonderful World. Und da packen wir noch Climie Fischer dann vor halb oben drauf. Ich schaue für Sie aus dem Fenster, kann Ihnen sagen, momentan scheint schön die Sonne draußen. Und wir messen aktuell 17 Grad in Nürnberg an der Lorenzkirche. Da geht heute natürlich wieder sommerlich einiges mehr, bis zu 26 Grad. Und später könnte sich die Sonne auch ein bisschen hinter Wolken verstecken. Heute wird's nochmal windig, morgen wird's richtig windig. Schauen wir auf die Straßen. Liebe Autofahrer, in Nürnberg wird ja allmählich der Nürburgring wieder abgebaut jetzt. Vielleicht waren Sie am Wochenende auch vor Ort, dann haben Sie da auch irgendwann wieder Freifahrt. Wir haben jetzt einen neuen Blitzer hinzugekommen und zwar ist der in Langenzenn in der Würzburger Straße. Also da ein Blitzer. Sie dürfen gerne noch einen dazu fügen, wenn Sie vielleicht im Stau stehen oder noch einen Blitzer gesehen haben mit dieser Nummer, der 08000 94 5 94 5. Dankeschön, Radio F wünscht gute Fahrt, fahren Sie vorsichtig. Dich.

0: kurz vor halb acht. Danke, dass Sie mit Radio F am Montag aufstehen. Natürlich bestens informiert mit den Radio F Nachrichten. Zuständig heute Tanja Scholl. Es war jede Menge los in Rot. Da war der Challenge und jede Menge auch los in Nürnberg. Denn da war Norisring und das Norisring Sweet Weekend fassen wir gleich nochmal zusammen in zwei Minuten.
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7: Ich bin Fabian Schaffer. Guten Morgen. Bundesfinanzminister Klingbeil hat die geplante Neuverschuldung im Haushalt verteidigt. Das habe auch mit der Aufrüstung der Bundeswehr zu tun, sagte der SPD-Chef im ARD-Sommerinterview. Man könne sich gegen Kreml-Chef Putin nicht mit der schwarzen Null verteidigen. Bei der geplanten Neuregelung bei Krankschreibungen fordert Klingbeil unterdessen eine pragmatische Umsetzung.
8: Und die kann man finden, wenn man erstens sagt, ihr müsst euch nicht krank zum Arzt schleppen und auch nicht krank auf die Arbeit schleppen. Und das Zweite ist, am besten geben wir den Tarifpartnern oder den Betrieben Möglichkeiten, das Ganze so zu regeln, wie sie es gerne hätten.
7: So könnte es Ausnahmen geben. Beschäftigte müssten dann nicht zwingend schon am ersten Krankheitstag zum Arzt. Union und SPD ringen im Bundestag um letzte Details beim Sparpaket für die gesetzlichen Krankenkassen. Geändert werden soll unter anderem, dass Ehepartner künftig bis zum 12. statt bisher 7. Lebensjahr eines Kindes kostenlos mitversichert bleiben. Auch bei der Zuzahlung für Medikamente und Krankenhausaufenthalte soll es Entlastungen geben. Deutschland droht ein massiver Fachkräftemangel, unter anderem bei Bus- und Lkw-Fahrern. Laut einer Studie des Instituts der Deutschen Wirtschaft gehen in den nächsten 15 Jahren rund 4,6 Millionen Fachkräfte in Rente. Mehr als 3 Millionen davon in Berufen, in denen es schon jetzt zu wenig Personal gibt. Im ÖPNV könnte das zu noch mehr Ausfällen und Fahrplanänderungen führen.
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0: Mit Tanja Scholl. Sonnenschein über dem Dutzendteich, Motorenlärm zwischen Betonwänden und mittendrin ein Ausverkauf der Norisring. Fast 120.000 Zuschauer haben am Wochenende die DTM in Nürnberg verfolgt. Der dänische Aston Martin-Fahrer Niki Thiem holte sich bei beiden Rennen den Sieg und wurde dann von Ministerpräsident Markus Söder persönlich gefeiert. Der überreichte ihm auf dem Podium den Siegerpokal. Neben dem Motorsport gab es auch ein buntes Rahmenprogramm. Eine Zeitreise durch die DTM Geschichte mit Kultautos aus vielen Jahrzehnten, Live-Musik und Live-Cooking mit Sternekoch Ali Güngemisch. Außerdem waren einige prominente Gäste vor Ort, darunter Entertainer Oliver Pocher.
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0: 2 Minuten nach halb acht. Guten Morgen. Steinbühl, Nürnberg, da messen wir 17 Grad. Ammerndorf ebenfalls. Ehrenstegen 16 Grad. Heute wird's wieder warm. Sommerlich 26 Grad mit Wind. Und später vielleicht ein bisschen Sonne hinter den Wolken. Morgen ist es ähnlich wärmer, aber auch mit einem kräftigeren Wind. Und der sollte dann am Mittwoch aber wieder nachlassen. Sonst bleibt's relativ ruhig. Und am Mittwoch auch wieder durchaus mit Sonnenschein.
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9: Liebe Autofahrer, hier bitte Vorsicht auf der B4, feucht Richtung Nürnberg, zwischen Nürnberg-Fischbach und der Fischbacher Hauptstraße. Gefahr durch ein totes Tier, ein Wildschwein auf der Fahrbahn. Die A73 Bamberg Richtung Nürnberg, zwischen Beiersdorf Nord und Möhrendorf. Eine ungesicherte Unfallstelle, der Standstreifen ist blockiert. Hier gab es auch Unfälle, und zwar auf der A6 Nürnberg Richtung Amberg, zwischen dem Kreuz Altdorf und Ahlfeld. Unfall im Baustellenbereich. Die A9 Berlin Richtung Nürnberg, zwischen Lauf und dem Kreuz Nürnberg, auch ein Unfall. Blitzer haben wir 4 Stück, dann sind wir durch. Nürnberg-Ellenstegenstraße, Feuchtblitzer Nürnberger Straße, Blitzer in Gräfenberg in der Nürnberger Straße und in Langenzenn in der Würzburger Straße. Können Sie noch was hinzufügen? Wir freuen uns, wenn Sie sich melden bei uns, wenn Sie unterwegs sind, was gesehen haben. 08000 94 5 94 5 per WhatsApp oder Anruf. Dankeschön. Kommen Sie gut an.
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9: Hallo, guten Morgen. Haben Sie bestimmt auch schon mal gesehen. An der Supermarktkasse hängt plötzlich so ein Zettel mit der Überschrift Produktrückruf. Das gibt es ja immer wieder. Unser Verbraucherexperte hat jetzt gleich mal Tipps für Sie, wo Sie so eine Zusammenfassung aller Rückrufe finden können, damit Sie wissen, was da gerade aktuell ist. Und das sagen wir Ihnen in gut 7 Minuten hier bei uns bei Radio F.

0: Genau so geht Aufstehen nur mit Radio F. Dankeschön, dass ihr das tun an diesem Montag um 7.41 Uhr. Meistens sind es Lebensmittel, ab und an auch Dinge aus dem Haushalt, zum Beispiel aus dem Badezimmer. Aktuell wird sogar vor einem Shampoo gewarnt. Unser Verbraucherexperte Ron Perdus weiß dieses Mal mehr über Produktrückrufe.
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0: Guten Morgen, Ron.
3: Hi, schönen guten Morgen.
0: Also gerade wird vor einem Shampoo gewarnt, weil darin Keime gefunden wurden. Was ist da genau passiert?
3: Ja, da geht es um das Cien Shampoo Feuchtigkeit von Lidl. Da wurden Keime gefunden, die können entzündliche Reaktionen auslösen, der Atemwege, der Haut oder auch der Augen und sogar Harnwegsinfektionen hervorrufen. Wer so eine Flasche zu Hause hat, bitte nicht mehr benutzen, einfach zu Lidl zurückbringen. Man bekommt das Geld zurück, ist auch egal, ob die Flasche schon benutzt wurde, fast leer ist, einfach abgeben, Geld gibt's zurück.
0: Jetzt kommt es ja immer wieder vor. Hast du einen Tipp, wo wir uns generell über Produktrückrufe informieren können?
3: Ja, da gibt es eine Seite vom Bundesamt für Verbraucherschutz und Lebensmittelsicherheit. Dort kann man sehr übersichtlich sehen, bei welchen Produkten es gerade Probleme gibt und warum die zurückgerufen werden. Allein für den Monat Juni gab es 23 Rückrufe. Und die Rückrufe sind auch natürlich viel präsenter mittlerweile als früher. Pflicht war es schon immer, dass die Unternehmen diese Rückrufe melden mussten an Behörden. Aber viele Firmen gehen jetzt auch selbst an die Öffentlichkeit über Pressemitteilung, aber meist auch über die Social-Media-Kanäle, um eben selbst zu warnen, keinen Shitstorm zu ernten, weil sie hier irgendwas verheimlichen wollten. Ist auf jeden Fall eine gute Entwicklung für uns Verbraucher.
0: Dankeschön, Ron. Mehr Tipps vom Radio F Verbraucherexperten Ron Perdus gibt es auch in seinem Buch, was wir überhaupt noch essen können. Alle Infos finden Sie auf radiof.de.

10 Minuten vor 8. HDF am Montag. Ein schönes Wochenende. Vielleicht waren Sie beim Norisringen in Rot beim Challenge oder waren einfach genüsslich im Garten. Vielleicht haben Sie Geburtstag gefeiert. Bei uns in der Familie wird diese Woche auch Geburtstag gefeiert. Unser Kind wird 17 Jahre alt. Geburtstag feiert auch Radio F. Und Sie wissen, Sie bekommen die Geschenke, weil wir Geburtstag haben. 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Davor schaue ich jetzt für Sie mal nochmal auf die Temperaturen. Nürnberg am Hauptbahnhof, da sind es aktuell so 17 Grad. Freundlich ist es heute, vielleicht wieder mit ein bisschen mehr Wind und später mit mehr Wolken. Die sollten heute harmlos sein und geht hoch bis so 26 Grad. Liebe Autofahrer, hier wird aktuell geblitzt, zum Beispiel in Nürnberg in der Ernst-Stegen-Straße, da bitte vorsichtig, und neu dazugekommen ist auch Langenzenn die Würzburger Straße, und Sie dürfen gerne noch einen weiteren Blitzer oder vielleicht Stau hinzufügen, wenn Sie sich bei uns melden mit der Nummer 08000 94 5 94 5. Dankeschön, gute Fahrt, kommen Sie gut an.

0: besten Hits aller Zeiten zum Wachwerden bei uns bei Radio F. Und für die 70er. 70er hätten wir auch gleich wieder am Start. Nach 8 von ABBA, I Have a Dream, was Ruhigeres. Und John Farnham dann hier bei uns bei Radio F. Kurz vor 8, guten Morgen. Tanja Scholl meldet sich jetzt dann gleich wieder mit den Radio F-Nachrichten. Mühsam ernährt sich das Eichhörnchen und allmählich fahren auch wieder Straßenbahnen in Nürnberg. Jetzt fährt die zweite Strecke wieder oder ist die zweite Strecke ist freigegeben worden. Wo genau? Das sagt Ihnen, wie gesagt, Tanja Scholl in 2 Minuten.
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9: Ich bin Fabian Schaffer, guten Morgen. Das Konzept für den Haushalt 2027 steht. Die Regierung will den Entwurf heute im Kabinett beschließen. Unterm Strich steigt die Neuverschuldung auf gut 200 Milliarden Euro. Aus guten Gründen, sagt Bundesfinanzminister Klingbeil im ARD-Sommerinterview. Claudia Wächter berichtet.
10: Wir können uns gegen Kreml-Chef Putin nicht mit einer schwarzen Null verteidigen, sagt der Bundesfinanzminister. Heißt, die Bundeswehr muss aufgerüstet werden. Sparen will er auch, aber das reicht nicht. Deshalb greift er auch auf Geld zurück, das ursprünglich für andere Zwecke vorgesehen war, um ein Riesenfinanzloch zu stopfen.
9: Union und SPD ringen vor der geplanten Verabschiedung des Sparpakets für stabile Krankenkassenbeiträge noch um Änderungen. Im Blick stehen Nachbesserungen bei der kostenlosen Mitversicherung von Ehepartnern, ein höherer Bundesbeitrag sowie Anpassungen für die Pharmabranche. Das Gesetz soll die gesetzlichen Krankenkassen entlasten und neue Beitragserhöhungen verhindern. Porsche plant offenbar einen weiteren Stellenabbau. Das Handelsblatt berichtet, dass bei dem Sportwagenhersteller bis zu 4.000 Jobs zusätzlich wegfallen sollen. Besonders betroffen sind demnach Mitarbeiter in den Bereichen Management und Verwaltung. Wegen der Absatzkrise fallen beim Sportwagenhersteller bereits mehr als 4.000 Stellen weg.
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0: Mit Tanja Scholl. In Nürnberg fahren die Straßenbahnen seit gestern wieder auf der Linie 4, allerdings nur auf der Strecke von Gibitzenhof bis zum Plärrer. Damit hat die VAG nach den Hitzeschäden eine zweite Teilstrecke freigegeben. Weitere sollen nach und nach folgen. Bis alle Straßenbahnlinien wieder im Einsatz sind, wird es noch einige Tage dauern. Die Gleise und Fahrzeuge von klebrigen Bitumenresten zu säubern, ist laut VAG sehr aufwendig. Das Unternehmen bittet außerdem um Verständnis, dass die Straßenbahnen derzeit etwas lauter und holpriger fahren als normal. Grund dafür sind Bitumenrückstände, die sich während der Fahrt auf Schienenköpfen und Rädern ablagern. Die Füllmasse zwischen Gleisen und Straße war durch die Hitze weich geworden und hatte sich auf den Schienen und an den Fahrzeugen festgesetzt.
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0: Gleich 3 Minuten nach 8. Guten Morgen. In Sandreuth bei Ihnen sind es 18 Grad. Großhabersdorf auch. Lauf am Holz messen wir 16 Grad. An einem sommerlichen Montag wieder mit bis zu 26 Grad. Und es werden jetzt dann irgendwann mehr Wolken. Versteckt sich die Sonne ein bisschen dahinter. Ansonsten ist es windig. Morgen sogar noch mehr Wind. Bisschen stärker. Es bleibt aber sehr, sehr warm.
11: Und am Mittwoch lässt der Wind dann wieder nach und die Sonne zeigt sich dann auch wieder mehr.
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11: Dankeschön, dass Sie mit uns unterwegs sind, liebe Autofahrer. Hier Vorsicht auf der A9 Berlin Richtung Nürnberg zwischen Lauf und dem Kreuz Nürnberg ist ein Unfall passiert. Und hier wird geblitzt. Vorsicht bitte in Nürnberg-Ellenstegenstraße, Blitzerfeucht, Nürnberger Straße, in Langenzenn der Würzburger Straße und Gräfenberg der Blitzer in der Nürnberger Straße. Sie können gerne noch was hinzufügen, würden wir uns sehr freuen, wenn Sie sich melden bei uns. Das geht einfach per WhatsApp, Sprach- oder Textnachricht, was gerade für Sie passt. Oder Sie rufen ganz einfach durch und mit dieser Nummer, der 08000 94 5 94 5. Dankeschön und gute Fahrt.
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11: Hallo, guten Morgen. So geht Aufstehen mit den größten Hits aller Zeiten. Und kurz nach 8 wieder mit einem Musikmoment. Ein Song, der heute eine besondere Bedeutung hat. Und dieser Tag steht fest, dass es den gab, dass es da ein Aufeinandertreffen gab. Und der Rest ist Musikgeschichte bis heute. Wer da wen getroffen hat, wirklich wegbereitend war dieser Tag. Sagen wir Ihnen in gut 8 Minuten. Bis dahin. Aber I have a dream gleich. Und hier ist John Farnham aus Australien. You're the voice bei Radio F.

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0: Der 6. Juli im Jahr 1957 war ein Tag, der die Musikwelt für immer veränderte. Bis heute. Damals war das natürlich noch nicht abzusehen. Am 6. Juli lernten sich die Teenager John Lennon und Paul McCartney bei einem Kirchensommerfest in Liverpool kennen. John Lennon trat dort mit seiner Band auf, Paul wurde ihm vorgestellt. Wenige Tage danach stieg Paul bei der Band ein und das erste gemeinsame Konzert war im Oktober 57 in Liverpool. George Harrison, ein Kumpel von Paul, wurde bald als Gitarrist aufgenommen und später folgte bekanntlich Ringo Starr als Drummer. 1962 wurden sie die Fab Four. Der Rest ist Musikgeschichte. Und das war

0: Radio FM Montag. Guten Morgen, 8.18 Uhr aktuell. Und wir schauen nach Fürth zum Hauptbahnhof, zu den Temperaturen. Und da sind es momentan auch 18 Grad, die wir erreichen. Sommerlich ist es schön heute, 26 Grad. Vielleicht jetzt dann, dass sich die Sonne ein bisschen hinter den Wolken versteckt, sollte aber trocken bleiben heute. Nur windig ist es weiter, morgen sogar noch mehr. Da wird es zwar wärmer, aber wie gesagt auch ein bisschen windiger. Wir schauen auf die Straßen, liebe Autofahrer. Ist ein neuer Blitzer dazugekommen, und zwar in Nürnberg in der Ostendstraße. Haben Sie noch einen weiteren Blitzer gesehen, dann melden Sie den gerne bei uns 08000 94 5 94 5. Dankeschön und Achtung bitte, wir haben auch noch einen Warnhinweis auf der A73 Bamberg Richtung Nürnberg zwischen Erlangen-Eltersdorf und Fürth-Steinach, da ein totes Tier aktuell auf der Fahrbahn. Gleich das Radio F Horoskop im Anschluss, da kriegen Sie heute einen Daumen nach oben, wenn Sie Waage sind oder Wassermann, und außerdem kriegen alle einen Daumen nach oben, denn es gibt ja weiterhin die Radio F Geburtstags Geschenke. Wir werden 40. 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Und zwar immer um 8:45. 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So um 8:50.
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0: Widder 4 Sterne, gehen Sie neue Aufgaben mit der gewohnten Tatkraft an.
2: Stier 2 Sterne, überdenken Sie nochmal Ihre Strategie.
0: Zwillinge 3 Sterne, sprechen Sie Unklarheiten direkt an.
2: Krebs 4 Sterne, Ihre Intuition führt Sie sicher durch anspruchsvolle Begegnungen.
0: Löwe 1 Stern, rechnen Sie heute mit kleinen Verzögerungen.
2: Jungfrau 4 Sterne, Sie sollten die Fakten nochmal genau analysieren.
0: Waage 5 Sterne, mit Ihrer Herzlichkeit schaffen Sie eine angenehme Atmosphäre.
2: Skorpion 4 Sterne, Ihr Durchhaltevermögen führt Sie jetzt zum Ergebnis.
0: Schütze 4 Sterne, ergreifen Sie jede Chance, die sich Ihnen bietet.
2: Steinbock 3 Sterne, besser die Finanzen im Blick behalten.
0: Wassermann 5 Sterne, überraschen Sie Ihr Umfeld.
2: Fische 2 Sterne, vermeiden Sie es, sich zu sehr von fremden Sorgen mitreißen zu lassen.
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0: Kurz vor 8:30, Montag, der 6. Juli. Eine Zeit, in der schon in einigen Bundesländern bei uns wieder Sommerferien sind. Unsere Kids müssen noch gut einen Monat warten. Dann geht's auch bei uns los. Und da gibt's natürlich auch wieder ein tolles Sommerferienprogramm. Was da alles geboten ist, fassen wir gleich ein bisschen zusammen in einer Minute in den Radio F Nachrichten.
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6: Ich bin Fabian Schaffer. Guten Morgen. Das Konzept für den Haushalt 2027 steht. Die Regierung will den Entwurf heute im Kabinett beschließen. Unterm Strich steigt die Neuverschuldung auf gut 200 Milliarden Euro. Aus guten Gründen, sagt Bundesfinanzminister Klingbeil im ARD-Sommerinterview. Claudia Wächter berichtet.
7: Wir können uns gegen Kreml-Chef Putin nicht mit einer schwarzen Null verteidigen, sagt der Bundesfinanzminister. Heißt, die Bundeswehr muss aufgerüstet werden. Sparen will er auch, aber das reicht nicht. Deshalb greift er auch auf Geld zurück, das ursprünglich für andere Zwecke vorgesehen war, um ein Riesenfinanzloch zu stopfen.
6: Union und SPD ringen vor der geplanten Verabschiedung des Sparpakets für stabile Krankenkassenbeiträge noch um Änderungen. Im Blick stehen Nachbesserungen bei der kostenlosen Mitversicherung von Ehepartnern, ein höherer Bundesbeitrag sowie Anpassungen für die Pharmabranche. Das Gesetz soll die gesetzlichen Krankenkassen entlasten und neue Beitragserhöhungen verhindern. Porsche plant offenbar einen weiteren Stellenabbau. Das Handelsblatt berichtet, dass bei dem Sportwagenhersteller bis zu 4000 Jobs zusätzlich wegfallen sollen. Besonders betroffen sind demnach Mitarbeiter in den Bereichen Management und Verwaltung. Wegen der Absatzkrise fallen beim Sportwagenhersteller bereits mehr als 4000 Stellen weg.
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8: Mit Tanja Scholl. Ob Hip-Hop-Workshop, Abenteuertour oder Cheerleading. Kinder und Jugendliche können sich auf den Sommer freuen. Während der Ferien gibt's in Mittelfranken vielerorts wieder ein buntes Programm. In Nürnberg können Eltern ihre Kinder ab heute dazu anmelden. Bei den knapp 260 Kursen sollte für jeden was dabei sein. Uwe Eber vom Ferienteam Nürnberg.
9: In aller Regel sind unsere Angebote zwischen 6 und 16. Es gibt ein paar Ausreise nach unten, die man auch mit 5 Jahren schon buchen kann. Und das Gros ist wirklich so, ich würde mal sagen, zwischen 8 und 14 Jahren, wo wir die bunte Mischung am Start haben.
8: In Fürth sind die Anmeldungen zum Sommerprogramm ab Freitag möglich. In Erlangen ab nächster Woche Samstag.
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0: Gleich 3 Minuten nach 8:30. Guten Morgen. Wir schauen aufs Thermometer und messen in Katzfang aktuell 18 Grad. An Wanden auch. Zabow messen wir 17 Grad. Heute ist es windig, morgen sogar noch mehr. Da weht der Wind noch kräftiger. Aber morgen gehen die Temperaturen sogar noch weiter nach oben. Heute sind wir so bei 25, 26 Grad. Morgen sind es wieder gut 30 Grad. Am Mittwoch dann weniger Wind und auch mehr Sonne, weil die kann sich heute Morgen auch ein bisschen hinter den Wolken verstecken.
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0: Mit diesen Meldungen, Achtung liebe Autofahrer, ein Warnhinweis auf der A73 Bamberg Richtung Nürnberg zwischen Erlangen-Eltersdorf und Fürth-Steinach, ein totes Tier auf der Fahrbahn. Und dann haben wir noch Blitzer für Sie, Nürnberg-Ostendstraße, Ernstegenstraße, Blitzer im Landkreis Fürth-Langenzenn, Würzburger Straße und dann noch in Gräfenberg an der Nürnberger Straße steht ein Blitzer. Sie dürfen da gerne, wie gesagt, noch was hinzufügen, wenn Sie noch einen Blitzer gesehen haben. Oder Sie stehen selbst irgendwo im Stau 08000 94.5. Dankeschön, gute Fahrt.
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0: Hallo, guten Morgen. Und Sie wissen es, Radio F feiert Geburtstag. Und jetzt gibt es dann gleich wieder Geburtstagsgeschenke in gut 7 Minuten.

0: verklingen sie, bespielen sie die größten Hits aller Zeiten bei Radio F. Und Radio F gibt's jetzt schon 40 Jahre.
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0: Genau, so schaut's aus. Am 3. Dezember 1986 sind wir ganz offiziell zum ersten Mal auf der UKW 94.5 auf Sendung gegangen. Wir feiern Geburtstag und überreichen die Präsente Ihnen. 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

0: Glitzer Glamrock. Ich bin größte Vertreterin Sweet Papa Joe bei Radio F. 8:45.
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0: Earth of Fire, singen auch vom Weekend. Wenn wir aufs Wochenende schauen, wissen wir, dass es ein super sportliches Wochenende war bei uns in der Region mit großen Ereignissen. Der Norisring in Nürnberg und auch der Challenge in Rot. Vielleicht sind Sie sogar selbst gestartet dort. Ich hoffe, dann ist für Sie alles gut verlaufen. Gut verlaufen ist es natürlich auch für die Sieger des Wochenendes bzw. des Sonntags. Da blickt Tanja Scholl gleich nochmal zurück in den Radio F Nachrichten in gut 2 Minuten.
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0: 8.58 Uhr.
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5: Ich bin Fabian Schaffer. Guten Morgen. Im Güterverkehr und im öffentlichen Nahverkehr könnte sich der Personalmangel in den kommenden Jahren deutlich verschärfen. Der Grund ist laut einer Studie die große Zahl bevorstehender Renteneintritte. Thomas Bleskin berichtet.
6: Besonders betroffen sind Lkw und Busfahrer. Bis 2041 scheiden laut der Studie rund 200.000 Brummifahrer und mehr als 60.000 Busfahrer altersbedingt aus dem Berufsleben aus. Schon heute kommt es im Nahverkehr wegen fehlenden Personals zu Fahrplanänderungen. Experten warnen, dass sich die Engpässe weiter verschärfen könnten.
5: Union und SPD diskutieren vor der geplanten Verabschiedung des Sparpakets für stabile Krankenkassenbeiträge noch um Änderungen. Im Blick stehen Nachbesserungen bei der kostenlosen Mitversicherung von Ehepartnern, ein höherer Bundesbeitrag sowie Anpassungen für die Pharmabranche. Der Bundestag soll das Paket noch in dieser Woche beschließen. Anschließend soll es in den Bundesrat. Die Deutsche Post stellt Briefe inzwischen langsamer zu, nutzt den gesetzlichen Spielraum aber nach eigener Aussage nicht voll aus. Konzernchef Meyer sagt, mehr als 90% der Briefe kämen innerhalb von 2 Werktagen an. Außerdem liefert die Post Briefe jetzt gebündelt aus. An manchen Tagen bleibt der Briefkasten deshalb leer.
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7: Mit Tanja Scholl. Rekorde beim DATEV Challenge in Roth. Der Franzose Sam Laidlow hatte eine neue Weltbestzeit in der Triathlon-Langdistanz aufgestellt. Es war bereits sein 2. Sieg beim Challenge in Folge. Bei den Frauen hat sich die Schweizerin Alanis Seffert durchgesetzt. Für sie war es der 1. Sieg in Roth. Angefeuert wurden die Athleten von rund 300.000 Zuschauern entlang der Strecke und dem Stadion. So viele waren es noch nie. Die sorgten wieder einmal für eine einzigartige und beeindruckende Kulisse. Das Stimmungsnest schlechthin war wieder der Solarer Berg, wo die Zuschauer so dicht gedrängt standen, dass für die Athleten auf den Rädern nur eine schmale Gasse blieb.
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8: 9:01, guten Morgen. In Schweinau sind es 19 Grad, Zirndorf auch. Lauf messen wir 17 Grad. Heute wird es auch wieder warm, 26 Grad mit mehr Wolken und mit etwas Wind und morgen mehr Wind. Morgen wird es aber auch wärmer. Dann lässt der Wind am Mittwoch wieder nach und da zeigt sich die Sonne auch wieder mehr. Aber ansonsten bleibt es die ganze Woche so sommerlich, wie es aktuell ausschaut.
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8: Liebe Autofahrer, guten Morgen, hier bitte Vorsicht. Unfall passiert auf der A9 Berlin Richtung Nürnberg zwischen Lauf und dem Kreuz Nürnberg. Die Blitzer haben sich etwas ausgedünnt. Wir wissen jetzt 3 Stück. Vielleicht wissen Sie sogar noch einen mehr. Also schauen wir mal, gleichen wir uns da mal zusammen ab. Blitzer Nürnberg-Wahlerstraße, Ostendstraße und Langenzenn. Der Blitzer in der Würzburger Straße. Fügen Sie gerne noch was hinzu oder stehen Sie irgendwo im Stau. 08000 94 5 94 5. Danke, gute Fahrt.
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8: Hallo, guten Morgen und Ihnen. Dankeschön, dass Sie mit uns aufstehen. Seit 30 Jahren wird in Nürnberg an der Insel Schütt die deutsch-polnische Freundschaft gepflegt und zwar im Krakauer Haus. Und dieses Jubiläum wird jetzt ab Donnerstag und am Wochenende dann schön gefeiert mit Kunst und Musik zum Mitwandern an der Pegnitz entlang. Was da alles los ist in Sachen Programm, da sprechen wir gleich nochmal drüber in 6 Minuten. Groovig wird's bis dahin mit Hot Chocolate, Everyone's a Woman, Winner und hier der 60er von Tommy James and the Shondells. Guten Morgen, Franken.

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1: Nürnberg-Krakau ist seit fast 50 Jahren eine sehr innige Städtepartnerschaft und vor 30 Jahren wurde an der Insel Schütt das Krakauer Haus eröffnet. Und dieses Jubiläum wird ab Donnerstag jetzt in dieser Woche groß gefeiert.
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1: Kascha Bruschig-Lutz leitet das Krakauer Haus. Guten Morgen.
4: Guten Morgen.
1: Was ist das Krakauer Haus denn eigentlich genau?
4: Das ist eine Krakauer Institution in Nürnberg. Also tatsächlich Stadt Krakau finanziert uns. Und ähnliche Geschichte ist mit Nürnberger Haus in Krakau. Da würde Nürnberger Kunstkultur in Krakau gezeigt. Und endlich wird dieses Haus von Nürnberg getragen.
1: Mhm. Neben viel Kunst und Kultur ist bei euch zum Beispiel auch ein polnisches Reisebüro, dann die deutsch-polnische Gesellschaft und ein superschöner Biergarten.
4: Restaurant Copernicus ist natürlich auch ein wichtiger Teil des Hauses und Biergarten, also vor allem im Sommer, ist natürlich immer voll. Herzliche Einladung trotzdem, vielleicht kriegen Sie auch einen Platz.
1: Und jetzt feiert ihr also Jubiläum. Am Donnerstag geht's los mit einer Ausstellung zum Thema Zeichnung von Krakauer und Nürnberger Künstlern. Am Freitag gibt's Inselkunst rund um die Insel Schütt zu sehen und Musik zu hören, aber auf außergewöhnliche Art. Was plant ihr da?
4: Dieses Mal haben wir uns entschieden, kein klassisches Konzert zu organisieren. Wir haben auch eine Bühne, da kommt auch etwas, aber es passiert auch ganz viel entlang der Fluss, im Fluss, auf der Wiese, unter der Brücke. Also wir werden tatsächlich uns bewegen. Um das alles zu erleben, muss man mitlaufen.
1: Okay, sehr cool. Abgerundet wird das Jubiläum am Samstag mit einem Künstlergespräch. Vielen Dank an Kascha Bruschig-Lutz, die Leiterin des Krakauer Hauses in Nürnberg. Die Infos zur Jubiläumsfeier finden Sie natürlich wieder auf radiof.de.
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0: Aufstehen mit Radio F am Montag. Guten Morgen. Vielleicht oder ganz bestimmt haben Sie das auch schon mal gesehen. An der Supermarktkasse hängt da plötzlich so ein Zettel mit der Überschrift Produktrückruf. Gibt ja immer wieder sowas. Unser Verbraucherexperte hat jetzt dann gleich mal Tipps für Sie, wo Sie so eine Zusammenfassung aller Rückrufe finden, dass Sie das in Ruhe mal nachlesen können, was es da aktuell für Infos gibt. Sagen wir Ihnen mehr und zwar in einer Viertelstunde hier bei uns bei Radio F.
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0: Das ist Ihr Montag mit Radio F. Guten Morgen, Franken. Meistens sind es Lebensmittel, ab und an auch Dinge aus dem Haushalt, zum Beispiel aus dem Badezimmer. Aktuell wird sogar vor einem Shampoo gewarnt. Unser Verbraucherexperte Ron Perdus weiß dieses Mal mehr über Produktrückrufe.
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0: Guten Morgen, Ron.
3: Hi, schönen guten Morgen.
0: Also gerade wird vor einem Shampoo gewarnt, weil darin Keime gefunden wurden. Was ist da genau passiert?
3: Ja, da geht's um das Cien Shampoo Feuchtigkeit von Lidl. Da wurden Keime gefunden, die können entzündliche Reaktionen auslösen, der Atemwege, der Haut oder auch der Augen und sogar Harnwegsinfektionen hervorrufen. Wer so eine Flasche zu Hause hat, bitte nicht mehr benutzen, einfach zu Lidl zurückbringen. Man bekommt das Geld zurück, ist auch egal, ob die Flasche schon benutzt wurde, fast leer ist, einfach abgeben, Geld gibt's zurück.
0: Jetzt kommt es ja immer wieder vor. Hast du einen Tipp, wo wir uns generell über Produktrückrufe informieren können?
3: Ja, da gibt es eine Seite vom Bundesamt für Verbraucherschutz und Lebensmittelsicherheit. Dort kann man sehr übersichtlich sehen, bei welchen Produkten es gerade Probleme gibt und warum die zurückgerufen werden. Allein für den Monat Juni gab es 23 Rückrufe. Und die Rückrufe sind auch natürlich viel präsenter mittlerweile als früher. Pflicht war es schon immer, dass die Unternehmen diese Rückrufe melden mussten an Behörden. Aber viele Firmen gehen jetzt auch selbst an die Öffentlichkeit über Pressemitteilung, aber meist auch über die Social-Media-Kanäle, um eben selbst zu warnen, keinen Shitstorm zu ernten, weil sie hier irgendwas verheimlichen wollten. Ist auf jeden Fall eine gute Entwicklung für uns Verbraucher.
0: Dankeschön, Ron. Mehr Tipps vom Radio F Verbraucherexperten Ron Perdus gibt's auch in seinem Buch, was wir überhaupt noch essen können. Alle Infos finden Sie auf radiof.de.

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7: Ich bin Fabian Schaffer. Die Fußball-WM hat ihren nächsten großen Aufreger. US-Präsident Trump soll Medienberichten zufolge bei FIFA-Boss Infantino angerufen haben, damit die Rotsperre von US-Stürmer Balogun ausgesetzt wird. Der darf nun im Achtelfinale gegen Belgien auflaufen. Eine Runde weiter sind unterdessen Norwegen nach einem 2:1 gegen Brasilien und England nach einem 3:2 gegen Mexiko. Das Bundeskabinett berät heute über den Haushalt für das kommende Jahr. Finanzminister Klingbeil verteidigte die dafür geplante hohe Neuverschuldung. Das Geld solle unter anderem in Wirtschaft und Verteidigung investiert werden. Im ARD-Sommerinterview äußerte sich der SPD-Chef auch zur geplanten Neuregelung bei Krankschreibungen. Demnach könnte es Ausnahmen geben. Beschäftigte müssten dann nicht zwingend schon am ersten Krankheitstag zum Arzt. Die gesetzlichen Krankenkassen haben ja schon länger Geldprobleme. Die geplante Reform von Gesundheitsministerin Warken ist aber noch nicht ganz durch. Union und SPD wollen noch einiges ändern, unter anderem bei der Familienversicherung und beim Geld vom Bund. Mehr von Zoe Tassovali.
8: Bei der Familienversicherung kommt die Koalition den Betroffenen offenbar doch noch etwas entgegen. Wer Kinder unter 12 Jahren hatte, soll den Ehepartner weiter kostenlos mitversichern können. Bisher war nur eine Grenze bis zum 7. Geburtstag des Kindes geplant. Außerdem könnte der Bund die Krankenkassen stärker unterstützen.
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9: Mit Tanja Scholl. Der Karpfen, das Altmühltal und die Kaiserburg. Darüber wird jetzt in der neuen Strophe im Frankenlied gesungen. Bisher gab es nur Strophen für Unterfranken und Oberfranken. Jetzt ganz neu auch eine für Mittelfranken. 300 Vorschläge für den neuen Vers waren eingegangen. Beim Tag der Franken in Treuchtlingen wurde dann der Sieger vorgestellt. Die Strophe von Georg Karl aus Bruckberg im Landkreis Ansbach. Sie endet mit "Ja, in dem schönen Frankenland habe ich mein Glück gefunden." Bayerns Ministerpräsident Markus Söder hat den Vers gleich getestet. Zusammen mit dem Gewinner des Wettbewerbs gab er die Strophe zur Eröffnung des Tags der Franken zum Besten.
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10: Guten Morgen nach Büchenbach. 21 Grad bei Ihnen, in Nürnberg am Kettensteg 20 Grad. Es wird jetzt immer dichter werden von der Bewölkung her, aber weitgehend trocken bleiben. Zum Abend hin zeigt sich eventuell dann wieder die Sonne. Die Tageshöchstwerte liegen bei 26 Grad. Morgen wieder mehr Sonne, ab dem Vormittag windig bei 29 Grad.
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10: Momentan sieht es gut aus auf den Straßen in Franken. Uns liegen zumindest keine Verkehrsstörungen vor. Geblitzt wird in Nürnberg in der Wahlerstraße und in der Ostendstraße stadtauswärts. Und dann habe ich noch den Wolfgang am Telefon. Hallo, was hast du für uns?
11: Eine Radarfalle, Nürnberger Hafen, Dienerstraße, stadtauswärtige Richtung.
10: Dankeschön. Falls Sie mehr entdecken, einen weiteren Blitzer oder doch eine Verkehrsstörung, gerne kurz anrufen oder eine WhatsApp reinschicken, geht auch eine Sprachnachricht. Alles an die gleiche kostenlose Nummer 08000 94 5 94 5. Gute Fahrt.
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10: Guten Morgen wünsche ich. Ich hoffe, Sie sind gut in die neue Woche gestartet. Und damit das so bleibt, gibt es weiterhin tolle Songs von uns für Sie. Zum Beispiel gleich Disco-Nummer aus den 70ern von Earth, Wind & Fire mit dabei. Und los geht's mit den wundervollen Searchers aus den 60ern. Gute Laune-Nummer, Needles & Pins hier bei Radio F. Tschüss. schön, dass Sie mit dabei sind.

So eine schöne Schmusenummer von den Drifters aus den 60ern. Hier bei Radio F mittendrin. Ich bin Peter Halm und jetzt geht's ins Jahr 1986. Das Wort Glasnost macht die Runde. Das Videospiel Legend of Zelda erscheint. Falco schafft es an die Spitze der amerikanischen Musikcharts und am 3. Dezember sendet Radio F zum ersten Mal auf UKW 94.5. 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

0: Rockig geht's durch den Wochenanfang hier bei Radio F mittendrin mit den Equals aus den 60ern. Gleich gibt's den nächsten Rockkracher aus den 60ern von den Stones, I Can't Get No Satisfaction. Und aus den 70ern grüßt der Mann mit seiner Gitarre und dann ist meistens nur einer gemeint. Cat Stevens, das sind die größten Hits aller Zeiten, gleich bei Radio F.
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Chillt, den Montagvormittag genießen hier bei Radio F mittendrin. Ich bin Peter Halm. Jetzt gehen wir in die 60er, aber eigentlich müssen wir noch viel weiter zurück in die Musikgeschichte, nämlich in die 30er Jahre des letzten Jahrhunderts. Und diese Melodie kommt Ihnen vielleicht bekannt vor. Das ist das Original von Solomon Linda. Mbube heißt der Song. Mbube, das ist Zulu und bedeutet Löwe. Später wurde daraus dann Wimowe, Wimowe. Und dann haben The Tokens sich diese Melodie geschnappt, einen englischen Text dazu gemacht und den Song The Lion Sleeps Tonight rausgebracht. Und es wurde ein Riesenhit. Hier ist der garantierte Ohrwurm für Sie für heute. Die größten Hits aller Zeiten bei Radio F. Wie?

0: Ein Song mindestens zum Mitsummen von Terry Jacks aus den 70ern hier bei Radio F mittendrin. Am Wochenende war es wieder sehr, sehr weit zu hören, vom Weitem eher so ein Summen. Je näher man zum Dutzendteich kam, dann das Röhren der Motoren. DTM, Nürburgring-Rennen, ganz viele Motorsportfans waren wieder da und begeistert. Einer besonders, hören Sie in den Nachrichten um 11 bei Radio F.
1: In Franken ist es jetzt
0: gleich 11:01.
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3: Ich bin Justin Hamm. Erst darf ein Schiedsrichter aus Somalia nicht einreisen, jetzt wird die Strafe für eine rote Karte einfach aufgehoben. Die Fußball-WM in Nordamerika hat ihren nächsten großen Aufreger. US-Stürmer Balogun darf im Achtelfinale gegen Belgien auflaufen, obwohl er eigentlich gesperrt gewesen wäre. So hat die FIFA entschieden. Medienberichten zufolge auf Initiative von US-Präsident Trump hin. Unter anderem DFB-Präsident Neuendorf forderte rasche Aufklärung. Es ist ein Hoffnungsschimmer für die angeschlagene deutsche Industrie. Nach dem Rückschlag im April hat der Auftragseingang im Mai wieder zugelegt. Der Anstieg fiel zudem deutlich höher aus als von Experten erwartet. Die Aufträge stiegen im Mai im Vergleich zum Vormonat um 1,9%, so die Zahlen vom Statistikbundesamt. Demnach profitierte die Industrie unter anderem von Großaufträgen. Die Bundesregierung will heute im Kabinett den Haushalt für nächstes Jahr beschließen. Vor allem sieht der Entwurf eine höhere Neuverschuldung vor, auf gut 200 Milliarden Euro. Doch der Entwurf ist nicht final, sagt SPD-Fraktionschef Miersch im ZDF.
4: Ja, der Bundesfinanzminister legt heute den Haushalt vor. Da haben wir über alle Ressorts Einsparungen. Und ich will noch mal betonen, das ist jetzt heute der Regierungsentwurf. Damit ist noch nichts in Stein gemeißelt. Das Parlament wird sich mit dem Haushalt dann im Herbst beschäftigen. Und da werden wir an einigen Stellen garantiert auch noch verbessern.
3: Kritik kommt unter anderem von Linken-Chefin Schwertner. Zu viel Geld fließe in Aufrüstung und die Wirtschaft komme nicht in Gang, weil die Menschen kein Geld in der Tasche hätten.
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5: Mit Chris Wahle. Sonnenschein über dem Dutzendteich, Motorenlärm zwischen Betonwänden und mittendrin ein ausverkaufter Nürburgring. Fast 120.000 Zuschauer haben am Wochenende die DTM in Nürnberg verfolgt. Der dänische Aston Martin-Fahrer Niki Thiem holte sich bei den beiden Rennen den Sieg und wurde dann von Ministerpräsident Markus Söder persönlich gefeiert. Der überreichte ihm auf dem Podium den Siegerpokal. Neben dem Motorsport gab es auch ein buntes Rahmenprogramm. Eine Zeitreise durch die DTM-Geschichte mit Kultautos aus vielen Jahrzehnten. Live-Musik und Live-Cooking mit Sternekoch Ali Güngörmüş. Außerdem waren einige prominente Gäste vor Ort, darunter Entertainer Oliver Pocher.
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0: Schauen wir nach Höchstadt. 18 Grad bei Ihnen in Fürth an der Hornschuhpromenade. 20 Grad. Heute bleibt es bei eher dickeren Wolken am fränkischen Himmel, aber weitgehend trocken. Zum Abend hin dann eventuell aber auch wieder ein bisschen sonniger. Das Ganze bei Tageshöchstwerten um 26 Grad. Morgen wieder mehr Sonne. Ab dem Vormittag windig bei 29 Grad.
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0: Vorsicht auf der A6 Heilbronn Richtung Nürnberg zwischen Ansbach und Lichtenau. Da hat es einen Unfall gegeben. Die Unfallstelle ist noch ungesichert. Es sind Personen auf der Fahrbahn. Fahren Sie da bitte besonders vorsichtig. Ebenso auf der A9 Nürnberg Richtung Berlin zwischen Plech und Weidensees. Da liegen mehrere Holzbretter auf der Fahrbahn. Geblitzt wird in Nürnberg in der Wiener Straße und kam gerade per WhatsApp rein von der Margit. Vielen Dank dafür. In Nürnberg in der Neuenhofer Hauptstraße Richtung Boxdorf. Falls Sie einen weiteren Blitz entdecken oder eine weitere Verkehrsstörung, gerne kurz anrufen oder eine WhatsApp reinschicken, geht beides an die gleiche kostenlose Nummer. 08000 94 5 94 5. Gute Fahrt.
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0: Genau. Und vielleicht hören Sie sie gerade bei der Kaffeepause. Genießen Sie Ihren Kaffee und genießen Sie unsere tollen Songs dazu. Zum Beispiel gleich wundervoller Folk-Rock von Creedence Clearwater Revival aus den 70ern. Los geht's aber mit den Gute-Laune-Garanten aus den 60ern. Die Beatles, Penny Lane. Schön, dass Sie mit dabei sind bei Radio.

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Schöne Nummer von Vanity Fair, Hitchin' a Ride aus den 60ern. Mein Name ist Peter Heim hier bei Radio F mittendrin. 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

0: geht es durch den Montagvormittag hier bei Radio F mittendrin mit Climie Fischer aus den 80ern. Am Wochenende war wieder Tag der Franken. Es wurde diesmal in Treuchtlingen gefeiert und es gab eine Premiere. Das Frankenlied hat eine neue Strophe bekommen, in der es um Mittelfranken geht. Denn das gab es bislang noch nicht. In einem Wettbewerb hat sich ein Sieger durchgesetzt und wie diese Strophe klingt, unter anderem geschmettert von Bayerns Ministerpräsident Markus Söder, das hören wir uns an in 15 Minuten bei Radio F.
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0: So legendär diese Nummer von John Denver, dass sie seit 12 Jahren die offizielle Hymne von West Virginia ist. Mein Name Peter Halm hier bei Radio F mittendrin. Apropos Hymne. Seit dem Wochenende hat das Frankenlied eine neue Strophe, in der es um Mittelfranken geht. Denn tatsächlich gab es die bislang noch nie. Es kamen nur Oberfranken und Unterfranken vor. Ein großer Wettbewerb wurde ausgerufen. Über 300 Vorschläge gab es. Und am Tag der Franken, am Wochenende, wurde dann die Gewinnerstrophe gekürt und zum ersten Mal Weltpremiere auch gesungen. Es geht um die Nürnberger Kaiserburg, es geht um das malerische Altmetall und natürlich geht es um den Karpfen. Weltpremiere also in Treuchtlingen am Wochenende und mitgeschmettert hat auch Bayerns Ministerpräsident Markus Söder. Wir hören uns mal die neue Strophe an.
1: Ja.

Das ist die neue Mittelfrankenstrophe im Frankenlied. Übrigens eingereicht von Georg Karl aus Bruckberg aus dem Landkreis Ansbach. Glückwunsch auch von dieser Seite. Das Frankenlied ist nach rund 165 Jahren endlich vollständig.

0: wollte auch immer so einen weißen Anzug haben, wie John Travolta aus Saturday Night Fever. Tolle Disco-Nummer von den Bee Gees hier bei Radio F mittendrin. So nach und nach fahren die Straßenbahnen in Nürnberg wieder nach diesen Hitzeschäden, die für einen totalen Stopp gesorgt haben. Den aktuellen Überblick verschaffen wir Ihnen in den Nachrichten um 12 bei Radio F.
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1: 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In Franken ist es jetzt
0: 12:02.
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4: Ich bin Justin Hamm. Fast die Hälfte der Menschen in Deutschland nutzt KI mittlerweile für Gesundheitsfragen. Das zeigt die Studie Stada Health Report. Claudia Wächter, welche Fragen haben Betroffene denn an den Chatbot?
5: Die allermeisten wollen im Prinzip eine Diagnose besser verstehen oder bereiten sich so auch auf einen Arztbesuch vor. Auf jeden Fall finden gut 80% der Deutschen KI in der Gesundheitsvorsorge völlig okay. Einige sind allerdings auch skeptisch, fragen sich, was am Ende mit den eigenen Daten passiert.
4: Und Experten warnen, KI macht häufig Fehler bei Diagnosen oder Medikamentendosierungen und ist auch kein geeigneter Ersatz für eine Psychotherapie. Der Wirtschaftsrat der CDU spricht sich für längere Ladenöffnungszeiten an Sonntagen aus. Generalsekretär Steiger begrüßt zwar den Regierungsplan, Bäckereien und Buchhandlungen länger öffnen zu lassen, fordert aber mehr Flexibilität für den gesamten Einzelhandel. Auch der Handelsverband HDE hatte sich schon dafür ausgesprochen. In Südfrankreich wütet ein massiver Waldbrand. Inzwischen sind über 10.000 Menschen aus dem Gebiet geflohen. Die Flammen haben sich durch 4.600 Hektar gefressen und betreffen 26 Ortschaften. Zwei Menschen wurden schwer verletzt. Der Brand beeinflusst auch die Tour de France. Die heutige dritte Etappe führt durch die Region ohne Zuschauer und Werbekarawane.
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6: Mit Chris Wahle. In Nürnberg fahren die Straßenbahnen seit gestern wieder auf der Linie 4. Allerdings nur auf der Strecke von Gibitzenhof bis zum Plärrer. Damit hat die VRG nach den Hitzeschäden eine zweite Teilstrecke freigegeben. Weitere sollen nach und nach folgen. Bis alle Straßenbahnlinien wieder im Einsatz sind, wird es aber noch einige Tage dauern. Die Gleise und Fahrzeuge von klebrigen Bitumenresten zu säubern, ist laut VRG sehr aufwendig. Das Unternehmen bittet außerdem um Verständnis, dass die Straßenbahnen derzeit etwas lauter und holpriger fahren als normal. Hintergrund sind die Bitumenrückstände, die sich auf Schienenköpfen und Rädern abgelagert haben. Die Füllmasse zwischen Gleisen und Straße war durch die Hitze weich geworden und hatte sich auf den Schienen und an den Fahrzeugen festgesetzt.
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7: Wir schauen nach Neunkirchen am Sand. 20 Grad bei Ihnen. In Erlangen an der Altstädter Kirche 21 Grad. Heute bleibt es dicht bewölkt, aber weitgehend trocken am fränkischen Himmel. Zum Abend hin zeigt sich eventuell die Sonne ein bisschen öfter. Die Tageshöchstwerte liegen um 26 Grad. Morgen da wieder mehr Sonne. Ab dem Vormittag windig bei 29 Grad.
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7: Und Vorsicht auf der A3 in Nürnberg Richtung Würzburg zwischen Nürnberg-Beringersdorf und Nürnberg-Nord. Da steht ein liegen gebliebenes Fahrzeug. Fahren Sie da bitte besonders vorsichtig. Geblitzt wird in Nürnberg in der Neuenhofer Hauptstraße Richtung Boxdorf und in der Wiener Straße. Und dann habe ich noch jemanden am Telefon. Hallo, was hast du für uns?
8: Ja, hallo. Ich habe einen Blitzer auf der A73 Richtung der IKEA von Erlangen kommen, bevor die A3 weggeht.
7: Dankeschön dafür. In der anderen Leitung ist auch noch jemand. Hallo, was hast du für uns?
9: Ja, in Mannhof, in der 30er-Zone steht der Blitzer, neben der Kirche.
7: Dankeschön. Falls Sie einen weiteren Blitzer entdecken oder eine weitere Verkehrsstörung, freue ich mich, wenn Sie kurz durchklingeln oder eine WhatsApp reinschicken. Geht auch eine Sprachnachricht. Alles an die gleiche kostenlose Nummer. 08000 94 5 94 5. Gute Fahrt.
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7: Hallo zusammen. Seit 30 Jahren wird im Krakauer Haus in Nürnberg, übrigens auch im Nürnberger Haus in Krakau, die deutsch-polnische Freundschaft gepflegt. Und das wird ab Donnerstag gefeiert. Mit Kunst und Musik zum Mitwandern an der Pegnitz entlang. Mehr zum Programm in 15 Minuten hier bei Radio F.

0: Ab 20 Grad aufwärts hören sich Beach Boys Songs richtig gut an. Aus den 60ern hier bei Radio F mittendrin. Ich bin Peter Halm. Nürnberg-Krakau ist seit fast 50 Jahren eine sehr innige Partnerschaft und seit 30 Jahren gibt es nun im Tratzenzwinger an der Insel Schütt auch das Krakauer Haus. Ab Donnerstag wird das Jubiläum gefeiert. Kascha Pruschig-Lutz leitet das Krakauer Haus. Sie hat Steffi Pankocz in Guten Morgen Franken erzählt, dass es neben viel Kunst und Kultur ein polnisches Reisebüro gibt, die Deutsch-Polnische Gesellschaft und einen der schönsten Biergärten Nürnbergs, oder?
1: Restaurant Copernicus ist natürlich auch wichtiger Teil des Hauses und Biergarten, also vor allem im Sommer, ist natürlich immer voll. Herzliche Einladung trotzdem, vielleicht kriegen Sie auch einen Platz.
0: Am Donnerstag startet die Jubiläumsfeier mit einer Ausstellung zum Thema Zeichnung von Krakauern und Nürnberger Künstlerinnen und Künstlern. Am Freitag gibt es Inselkunst rund um die Insel Schütt zu sehen und Musik zu hören, aber auf außergewöhnliche Art. Was planen Sie da?
1: Dieses Mal haben wir uns entschieden, kein klassisches Konzert zu organisieren. Wir haben auch eine Bühne, da kommt auch etwas, aber es passiert auch ganz viel entlang der Fluss. Im Fluss, auf der Wiese, unter der Brücke. Also wir werden tatsächlich uns bewegen. Um das alles zu erleben, muss man mitlaufen.
0: Das klingt ja aufregend. Abgerundet wird das Jubiläum am Samstag mit einem Künstlergespräch. Vielen Dank an Kascha Pruschig-Lutz, Leiterin des Krakauer Hauses. Die Infos zur Jubiläumsfeier finden Sie auf radiof.de.

0: hat immer und zieht immer noch ihr Ding durch. Und das finde ich großartig. Cher hier bei Radio F mittendrin aus den 80ern. Gleich gibt es die nächsten größten Hits aller Zeiten für Sie. Meine persönliche Lieblingsnummer von Elvis Presley, wenn es darum geht, Karaoke zu singen, Devil in Disguise aus den 60ern dabei und Disco-Mucke vom Feinsten von Donna Summer aus den 70ern. Gleich bei Radio F.
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0: sind Songs, die gute Laune machen hier bei Radio F mittendrin. Wieder hier von Lobo, I Love You to Want Me aus den 70ern. Mein Name ist Peter Halm. Jetzt gehen wir in die 60er zu den Tremolos und einem Song, der streng genommen noch den Zusatztitel trägt, Cuando Sali de Cuba. Denn so heißt der Originaltitel von Louis Aguilé. Wir hören mal kurz rein.
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0: Die Tremolos waren so begeistert von diesem Song, dass sie einen englischsprachigen Text ersonnen haben und daraus einen Riesenhit gemacht haben. Hier ist Once on a Sunday Morning. 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

0: Ja, man muss sein Zitronenbäumchen hegen und pflegen, so wie Toni Lopez es seit über 60 Jahren tut, hier bei Radio F mittendrin. Über 160 Jahre lang hatte das Frankenlied keine Strophe über Mittelfranken. Das ist seit dem Wochenende anders. Mehr dazu in den Nachrichten um 1 bei Radio F.
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9: Ich bin Justin Hamm. Der Handel fordert mehr Möglichkeiten zur Öffnung von Geschäften an Sonntagen.

0: Tagen. Der Chef des Einzelhandelsverbandes Gent sagte der Bild, Einkaufen sei auch ein Freizeiterlebnis. Daher setze man sich für Sonntagsöffnungen ein, auch um Innenstädte attraktiv und lebendig zu halten. Hintergrund: Die Bundesregierung will die Öffnungszeiten für Bäckereien, Konditoreien und Bibliotheken an Sonntagen verlängern bzw. überhaupt ermöglichen. Früher war es Dr. Google, heute vermehrt die KI, wenn es darum geht, ärztliche Diagnosen besser zu verstehen. Einer Umfrage zufolge bereitet sich fast jeder Fünfte auf diese Weise auf einen Arztbesuch vor. Knapp die Hälfte erhofft sich durch ChatGPT, Claude und Co. mehr Infos zu einer Diagnose. Gut 80% der Befragten sind auch offen dafür, dass KI künftig eine Rolle in ihrer Gesundheitsversorgung spielt. Asiatische Shopping-Plattformen wie Temu oder Shein gewinnen in Deutschland immer weiter an Bedeutung. Laut dem Bundesverband E-Commerce haben sie ihren Umsatz im Onlinehandel zuletzt um mehr als 20% steigern können. Im Online-Modehandel kommt inzwischen jede sechste Bestellung von solchen Plattformen. Seit Juli gilt zwar auch für Bestellungen unter 150 Euro eine Zollabgabe, der Verband erwartet aber kaum Auswirkungen.
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2: Mit Chris Wahle. Der Karpfen, das Altmühltal und die Kaiserburg. Darüber wird jetzt in der neuen Strophe im Frankenlied gesungen. Bisher gab es nur Strophen für Unterfranken und Oberfranken. Jetzt ganz neu auch eine für Mittelfranken. 300 Vorschläge für den neuen Vers waren eingegangen. Beim Tag der Franken in Treuchtlingen wurde dann der Sieger vorgestellt. Die Strophe von Georg Karl aus Bruckberg im Landkreis Ansbach. Sie endet mit »Ja, in dem schönen Frankenland hab ich mein Glück gefunden«. Bayerns Ministerpräsident Markus Söder hat die Verse gleich getestet. Zusammen mit dem Gewinner des Wettbewerbs gab er die Strophe zur Eröffnung des Tags der Franken zum Besten.
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4: Hallo nach Neuendettelsau, 22 Grad bei Ihnen, in Schwabach am Goldenen Findling 23 Grad. Heute bleibt es bei einem meist stark bedeckten Himmel, aber es ist weitgehend trocken. Zum Abend hin, da zeigt sich eventuell wieder die Sonne. Die Tageshöchstwerte, die liegen so um 26 Grad. Morgen, da gibt es wieder mehr Sonnenschein, ab dem Vormittag aber windig bei 29 Grad.
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4: Vorsicht auf der A3 Nürnberg Richtung Würzburg. Zwischen Nürnberg-Beringersdorf und Nürnberg-Nord, da sind zwei liegen gebliebene Fahrzeuge, die blockieren die Fahrbahn. Fahren Sie da bitte besonders vorsichtig. Geblitzt wird in Nürnberg in der Neuenhofer Hauptstraße Richtung Boxdorf, in Fürth in der Mannhofer Straße und auf der A73 Bamberg Richtung Nürnberg Höhe Kreuz Fürth-Erlangen. Falls Sie einen weiteren Blitzer entdecken oder eine Verkehrsstörung, die wir noch nicht kennen, gerne kurz anrufen oder eine WhatsApp reinschicken. Geht beides an die gleiche kostenlose Nummer. 08000 94 5 94 5. Gute Fahrt.
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4: Jawohl, ja. Da haben wir jetzt für Sie nach Ihrer Mittagspause, die hoffentlich gut verlaufen ist. Sie haben sich gut gestärkt. Tolle Songs als musikalischen Nachschlag sozusagen. The Hughes Corporation gleich dabei aus den 70ern. Und los geht's mit einer Nummer. Da glauben viele immer, das ist von den Beatles eine Nummer. Die haben die auch gespielt, die Nummer, bei ihren Live-Konzerten. Aber die war schon aus den 50ern. Und erst die Swinging Blue Jeans haben daraus einen Hit gemacht. Hier ist der Hippie Hippie Shake aus den 60ern bei Radio F. Fire!

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0: Das sind Songs, die lassen die Mundwinkel automatisch nach oben gehen, wie der von Mary Wells aus den 60ern. Mein Name ist Peter Heim, hier bei Radio F mittendrin. Meistens sind's Lebensmittel, ab und an auch Dinge aus dem Haushalt, wie aktuell ein Shampoo. Immer wieder gibt es Produktrückrufe. Mittlerweile so viele, dass man schon mal den Überblick verlieren kann. Der Radio F Verbraucherexperte Ron Perdus hat Steffi Pankotsch in Guten Morgen Franken erzählt, wo wir uns generell über Produktrückrufe informieren können.
1: Ja, da gibt's eine Seite vom Bundesamt für Verbraucherschutz und Lebensmittelsicherheit. Dort kann man sehr übersichtlich sehen, bei welchen Produkten es gerade Probleme gibt und warum die zurückgerufen werden. Allein für den Monat Juni gab's 23 Rückrufe. Und die Rückrufe sind auch natürlich viel präsenter mittlerweile als früher. Pflicht war es schon immer, dass die Unternehmen diese Rückrufe melden mussten an Behörden. Aber viele Firmen gehen jetzt auch selbst an die Öffentlichkeit über Pressemitteilungen, aber meist auch über die Social-Media-Kanäle, um eben selbst zu warnen, keinen Shitstorm zu ernten, weil sie hier irgendwas verheimlichen wollten. Ist auf jeden Fall eine gute Entwicklung für uns Verbraucher.
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0: Dieser Song von den Norwegern von Aha wurde ja gestern am späten Abend gegrölt im Stadion, als bei der Fußball-WM die Wikinger aus Norwegen dann doch überraschend Brasilien aus dem Turnier gekickt haben. Take on Me aus den 80ern. Gleich gibt's die nächsten größten Hits aller Zeiten für Sie. Zum Beispiel aus den 70ern Glen Campbell dabei mit seinem glitzernden Cowboy, der Rhinestone Cowboy. Und wir träumen uns ein wenig weg mit den Mamas und den Papas. Dream a little dream of me. Gleich bei Radio F.
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0: Summer in the City. Wir lieben es. Claudia Feuerstein sowieso, weil sie wird hier immer erst warm ab 25 Grad aufwärts. Grüß dich, Claudia.
1: Hallo, Peter. Und das hier lieben wir auch, ne?
0: Nein, das lieben wir nicht.
1: Das hassen wir. Das ist das Summen des Grauens.
0: Ja.
1: Ja. Die Mücken. Und ich habe mich gefragt, wozu sind Mücken eigentlich da? Braucht die irgendjemand?
0: Bestimmt.
1: Ja, der Frage gehen wir nach heute Nachmittag. Und gleich etwas, das lieben wir auch alle. Heute ist Tag des Kusses. Ich verabschiede dich mit einem Küsschen.
0: Spaß mit Claudia Feuerstein. Ab 14 Uhr hier bei Radio F.

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7: Ich bin Justin Hamm. Die Krankmeldung ab Tag 1 ist ein großer Aufreger rund um die geplanten Reformen der Bundesregierung, aber auch die mögliche Ausweitung von befristeten Jobs. Sachgrundlose Befristungen sollen bis zu 4 Jahre möglich werden und 6-mal verlängert werden dürfen. Eine YouGov-Umfrage zeigt nun, mehr als die Hälfte der Menschen lehnen diese Pläne ab. Gewerkschaften kritisieren, dass befristete Verträge oft als Druckmittel eingesetzt werden. Es wurde eine rote Linie überschritten. Mit diesen Worten hat der Europäische Fußballverband UEFA auf den Fall Balogun reagiert. Der US-Stürmer darf im WM-Achtelfinale gegen Belgien spielen, obwohl er zuvor zu Recht rot gesehen hatte und eigentlich gesperrt wäre. Die FIFA hob die Sperre

0: allerdings auf, Medienberichten zufolge, auf Druck von US-Präsident Trump hin. Es ist ein kleiner Hoffnungsschimmer für die angeschlagene deutsche Industrie. Nach dem Rückschlag im April hat der Auftragseingang im Mai wieder zugelegt. Der Anstieg fiel zudem deutlich höher aus als von Experten erwartet. Die Aufträge stiegen im Mai im Vergleich zum Vormonat um 1,9%, so die Zahlen vom Statistikbundesamt. Demnach profitierte die Industrie unter anderem von Großaufträgen.
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2: Mit Chris Wahle. Nach rund einem Jahr Sanierung erstrahlt der Lorenzer Platz in Nürnberg jetzt in neuem Glanz. Es wurde mehr Grün geschaffen. Vor Ort gibt es jetzt mehr Schatten und auch mehr Wasser. So soll der Lorenzer Platz im Sommer künftig deutlich mehr Aufenthaltsqualität bieten. Oberbürgermeister Markus König.
3: Wir haben hier entsiegelt und zwar war es uns wichtig, dass wir eben uns darauf vorbereiten. Das Klima ändert sich, es wird wärmer. Wir haben jetzt die Baumscheiben größer gemacht, insgesamt 360 Quadratmeter entsiegelt. Wir haben vorher 5 Bäume gehabt, jetzt haben wir 10 Bäume. Das heißt, wir haben verdoppelt und wir haben einen Wasserbrunnen zum Trinken, aber auch ein Wasserspiel, wo man ein bisschen so auch spielen kann für große und kleine Kinder.
2: Die Kosten von rund 2,3 Millionen Euro wurden zum Großteil vom Freistaat Bayern und der Sparkasse Nürnberg übernommen.
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5: Am Opernhaus in Nürnberg haben wir derzeit 23 Grad. In Tennenlohe 22 Grad. Jochen heißt das kleine Hoch, das uns momentan mit angenehmen Temperaturen versorgt. Dazu ist es wechselnd bewölkt. Vereinzelt kann es nochmal einen Schauer geben. Und der Wind weht mitunter recht kräftig. Der lässt morgen und am Mittwoch nach, dann haben wir mal mehr, mal weniger Wolken. Und zum Ende der Woche hin wird es dann sonniger und sehr warm mit rund 30 Grad.
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5: Fussi, wenn Sie gerade auf der A3 Nürnberg Richtung Würzburg unterwegs sind, zwischen Beringersdorf und Nürnberg Nord stehen zwei Pannenfahrzeuge. A3 Nürnberg Richtung Regensburg, 1 Kilometer Stau zwischen Altdorf-Borgthann und Oberölsbach. In Richtung Nürnberg sind es 3 Kilometer zwischen Oberölsbach und Altdorf-Borgthann.
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5: Grüß Gott, sag ich, und einen schönen Nachmittag wünsche ich uns allen. Wann haben Sie das letzte Mal geküsst? Oh, welch indiskrete Frage. Aber vielleicht haben Sie gerade den Hund geknutscht, heute Morgen den Mann oder die Frau oder gestern die Schwester oder einen guten Freund. Wunderbar, denn heute feiern wir den Tag des Kusses, der auch in der Popmusik ständig stattfindet, wie wir gleich hören werden, um 14:15.

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0: Mucke an diesem Montagnachmittag hier auf Radio F, kurz nach 14:45. Heute ist Tag des Kusses. Jeder mag ja Küsse. Es gibt da die unterschiedlichsten Arten. Und Küssen scheint auch ein Lieblingsthema unserer Popstars zu sein. Hier eine kleine Kussreise durch die Jahrzehnte.
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0: drei Hammers. 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
0: Ist schon schön, wenn die Sonne mal nicht so brüllt, ne? Viele Wolken haben wir heute und auch der Wind ist erfrischend. Derzeit haben wir 23 Grad im Stadtpark Nürnberg, 24 Grad sind's am Feuchter Marktplatz. Vereinzelt kann's etwas regnen oder auch mal donnern und blitzen. Morgen und am Mittwoch lässt der Wind nach, die Sonne scheint häufiger und der Trend bei den Temperaturen, da geht so peu à peu nach oben. Bis zum Ende der Woche sind wir dann wieder bei 30 Grad.
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0: A3 Nürnberg Richtung Regensburg, 1 Kilometer Stau zwischen Altdorf, Borgtan und Oberölsbach. In Richtung Nürnberg ist es ein bisschen dicker, 6 Kilometer zwischen Neumarkt und Altdorf, Borgtan. Ansonsten sieht's gut aus. Wenn Sie weitere Meldungen haben, bitte durchklingeln oder kostenfrei eine WhatsApp reinschicken an 08000 94 5 94 5. Wir wünschen gute Fahrt.
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0: Der Montagnachmittag, hier ist Radio F mit Claudia Feuerstein. Wie schaut's aus? Haben Sie Lust auf einen schönen Sommerabend in der Gartenwelt Dauchenbeck in Fürth? Da dürfen Sie shoppen von 18 bis 22 Uhr, also der ganze Laden gehört Ihnen. Es gibt italienische Live-Musik, Leckereien aus dem Dauchenbeck-Café. Sie können, wenn Sie wollen, an einem Do-it-yourself-Blumen-Workshop teilnehmen. Dazu gibt's italienische Mode, Schmuck, Beauty, ein Gewinnspiel, also eine richtig schöne kleine Auszeit vom Alltag. Das alles erwartet Sie am kommenden Samstag und Sie können dabei sein, egal ob Männlein, Weiblein, divers. Wir haben diese Woche immer am Nachmittag zwei Tickets für diesen wunderschönen, entspannten Abend. Also einfach anrufen 08000 94 5 94 5 und am Samstag dann einen richtig schönen Abend genießen. Und da gehe ich jetzt einfach mal ans Telefon und sage, hallo, wer ist da dran am Telefon?
1: Hallihallo, hier ist der Björn, grüße euch.
0: Björn, du darfst am Samstag in die Gartenwelt Dauchenbeck nach Fürth.
1: Ja, super klasse.
0: Wen nimmst du mit?
1: Die Frau. Na, die Frau natürlich.
0: Ui, wie heißt sie denn?
1: Ja, die Cindy, die wird sich riesig freuen.
0: Cindy, das ist wunderbar. Dein Björn hat für dich einen schönen Abend ergattert. Ist ja eh ein Paradies dort, ne?
1: Ja, natürlich. Wir sind ja absolute Stammkunden und wir lieben den Dauchenbeck. Also
0: perfekt.
1: Radio, freut mich riesig.
0: Dann wünschen wir, lieber Björn, einen wunderschönen Abend mit einem Hauch Dolce Vita am kommenden Samstag.
1: Jawohl, vielen Dank, vielen Dank.
0: Und morgen gibt's dann die nächsten Tickets für diesen ganz besonderen Abend in der Gartenwelt Dauchenbeck in der Mainstraße 40 in Fürth.

0: Ganz, ganz langsam normalisiert sich der Straßenbahnverkehr in Nürnberg. Den aktuellen Stand der Arbeiten haben wir für Sie jetzt um 15 Uhr in unsere Nachrichten.
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12: Ich bin Justin Hamm. Bei der Fußball-WM entwickelt sich ein großer Skandal. Die FIFA hat ohne Erklärung die Rotsperre gegen US-Stürmer Balogun kurz vor dem Achtelfinale ausgesetzt. Medien berichten, dass US-Präsident Trump das bei der FIFA durchgesetzt hat. Der europäische Verband UEFA spricht von einer überschrittenen roten Linie. Weitere Reaktionen von Thomas Thunfeld.
13: Der belgische Fußballverband hat vor dem Achtelfinalspiel seines Teams gegen die USA heute Nacht offenbar Berufung gegen die Entscheidung eingelegt. Und DFB-Präsident Neuendorf fordert rasche Aufklärung des Vorgangs. Es gehe um die Integrität des Wettbewerbs und die Glaubwürdigkeit der FIFA.
12: Nicht nur die Zahl der Asylanträge in Deutschland sinkt stark, sondern auch die der unerlaubten Einreisen. Im ersten Halbjahr hat die Bundespolizei rund 24.000 Fälle registriert, 22% weniger als im Vorjahreszeitraum. Seit den verschärften Grenzkontrollen wurden fast 39.000 Menschen direkt an der deutschen Grenze zurückgewiesen. Die Deutsche Post stellt Briefe inzwischen langsamer zu, nutzt den gesetzlichen Spielraum aber nach eigener Aussage nicht voll aus. Konzernchef Meyer sagt, mehr als 90% der Briefe kämen innerhalb von 2 Werktagen an. Außerdem liefert die Post Briefe jetzt gebündelt aus. An manchen Tagen bleibt der Briefkasten deshalb leer.
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0: mit Chris Wahle. Der Betrieb auf Nürnbergs Straßenbahnnetz kehrt Stück für Stück zurück. Wie die VAG jetzt mitgeteilt hat, sind ab Mittwoch Teile der Südstadt und der Hauptbahnhof wieder besser angebunden. Demnach rollt die Linie 5 dann von der Worzeldorfer Straße bis zum Hauptbahnhof und wird dort zur Linie 7 bis Scharrer Straße. Die Linie 10 wird wieder auf einem Teilstück zwischen Scharrer Straße und Plärra unterwegs sein. Die Linie 4 rollt weiter zwischen Gibitzenhof und Plärra. Alle Linien fahren im 10-Minuten-Takt, heißt es. Laut VAG kommen die Reinigungsarbeiten gut voran. Geht es so weiter, werden am Wochenende dann auch die Strecken der Linien 4 und 10 von Plärra bis am Wegfeld sowie das Stück zwischen Scharrer Straße und Dutzenteich wieder in Betrieb genommen. Im Laufe der kommenden Woche soll dann das komplette Straßenbahnnetz wieder angefahren werden. Alle Infos zum aktuellen Stand gibt's unter vag.de.
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3: 24 Grad haben wir im Nürnberger Norden am Albrecht-Dürer-Airport. 24 Grad in Cadolzburg. Ja, heute viele Wolken, dazwischen immer wieder ein paar sonnige Abschnitte und der Wind, der erfrischt. Hier und da kann es auch noch mal ein kleines Gewitter geben oder etwas regnen. Morgen und am Mittwoch Mischung aus mehr Sonne und weniger Wolken und die Temperaturen gehen dann ein Stückchen nach oben. Morgen auf 26, am Mittwoch auf 28 Grad.
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3: Da sieht's ganz gut aus. Keine Störungsmeldungen. Ein Blitzerhammer. In Rednitz-Hembach wird zwischen den Brücken geblitzt. Gute Fahrt Ihnen.
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3: Wenn's draußen sehr warm ist, dann nehmen wir Sie mit in den kühlen Untergrund. Im Nürnberger DB-Museum gibt's nämlich momentan eine Ausstellung über Tunnel. Oder wie der Franke und die Fränkin sagt, Tunnel. Mehr über die dunklen Röhren um 3:45. Ja.

0: Auf Arte gibt's gerade eine tolle Doku über Robin Gibb und eben die Bee Gees. 10 Minuten vor 4:30, hier ist Radio F mit Claudia Feuerstein. Jetzt gehen wir ins Dunkle, in einen Tunnel. Großartige Erfindung, die mit der Eisenbahn kam. Und derzeit gibt's im Nürnberger DB-Museum dazu auch eine Ausstellung. Projektleiterin dieser Sonderausstellung ist Ursula Bartelsheim. Was zeigen Sie da?
1: Wir zeigen die Entwicklung des Tunnelbaus vor allen Dingen anhand von Modellen und Dioramen. Es ist klar, Originalobjekte sind größtenteils zu groß, um sie in einer Ausstellung zu präsentieren. Wir haben aber auch ein paar kleinere Originalobjekte wie Tunnelschilder oder auch Bohrkerne und solche Dinge.
0: Aber wie gehe ich selber durch Tunnel bei Ihnen? Oder doch?
1: Doch, wir haben auch einen Tunnel nachinszeniert, den man begehen kann. Und ja, viel mehr will ich dazu gar nicht verraten. Das können unsere Besucher dann selber erleben.
0: Das klingt spannend. Sehen wir bei Ihnen auch das Licht am Ende des Tunnels am Ende?
1: Ja, auch das ist natürlich Thema. Genau dieses Sprichwort, das sich ja mittlerweile total verselbstständigt hat und ja oft auch in gar nicht mehr in Zusammenhang mit Tunnel verwendet wird, nicht? Aber dieses Sprichwort ist eben entstanden aus der realen Erfahrung einer Tunneldurchfahrt.
0: Dankeschön an Ursula Bartelsheim vom DB-Museum in Nürnberg. Alle Infos zu dieser Sonderausstellung Tunnel und warum es dort auch einen Angstraum gibt, finden Sie auf radiof.de.

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1: Coole Songs warten auf uns in der nächsten halben Stunde hier auf Radio F. Aus den Disco-70ern ein großartiger Song von Casey and the Sunshine Band. That's the way I like it. Aus Bella Italia ist Gianna Nannini dabei und erzählt über ihre Fotoromanza. Und gleich nach 3:30 ab ins Kalifornien der 60er mit den Beach Boys.
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1: Am Spielzeugmuseum mitten in der Kammer 24 Grad, 24 Grad in Zeukendorf. Sonne und Wolken wechseln heute ab und dazwischen kann es auch immer mal so ein bisschen regnen. Recht viel wird da nicht runterkommen und der Wind, der weht mitunter kräftig. Morgen und am Mittwoch lässt der nach, die Sonne kommt häufiger raus und es wird peu à peu wärmer. Morgen 26, Mittwoch 28 und bis zum Ende der Woche sind wir dann wieder etwa bei 30 Grad.
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1: In Leichendorf ist die Schwabacher Straße zwischen Zirndorf und der Abzweigung nach Bronn am Berg in beiden Richtungen nach einem Unfall gesperrt. Ansonsten keine Störungsmeldungen. Blitzerhammer in Nürnberg wird auf der Schultheißallee Richtung Münchner Straße geblitzt. In Ridnitz-Hembach auf einer Straße namens Zwischen den Brücken. Und es ist noch jemand am Telefon. Hallo.
11: Hallo, hier ist der Peter. Ich wollte einen Blitzer melden. Auf der A73 von Bamberg Richtung Nürnberg zwischen Eltersdorf und Fürth-Steinach neben dem Parkplatz. Ich bin gerade vorbeigefahren.
1: Alles klar. Vielen lieben Dank, Peter, und dir eine gute und blitzfreie Fahrt.
11: Danke, wünsche ich auch. Tschüss.
1: Tschüss.
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Ich hoffe, Sie haben einen angenehmen Montagnachmittag hier mit Radio F und den größten Hits aller Zeiten. 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

0: Wenn Sie das nächste Mal nach Nürnberg kommen, in die Innenstadt, dann schauen Sie mal am Lorenzer Platz vorbei. Der ist ja umgestaltet worden. Und da können Sie sich angucken, wie der jetzt aussieht. Mehr dazu jetzt um 4 in unseren Nachrichten.
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12: Ich bin Justin Hamm. Das Bundeskabinett hat den Haushaltsentwurf für 2027 auf den Weg gebracht. Vorgesehen sind Ausgaben in Höhe von gut 555 Milliarden Euro. Außerdem sollen rund 200 Milliarden an neuen Schulden aufgenommen werden. Deutlich mehr Geld soll vor allem in die Bundeswehr fließen, so die Pläne von Finanzminister Klingbeil. Der Entwurf geht jetzt in die parlamentarischen Beratungen. Die sollen voraussichtlich im November abgeschlossen werden. Der Balogun-Skandal überschattet die Fußball-WM. Laut der New York Times und anderen Medienberichten hat US-Präsident Trump bei FIFA-Chef Infantino angerufen, um die Rotsperre des US-Stürmers Balogun aufheben zu lassen. Balogun darf deshalb heute Nacht im Achtelfinale gegen Belgien spielen. Die UEFA spricht von einer überschrittenen roten Linie. DFB-Präsident Neundorf fordert eine schnelle Stellungnahme. Der geplante Brenner-Basistunnel soll den chronisch überfüllten Brennerpass entlasten. Aber beim Bau der unterirdischen Zugstrecke hakt es vor allem auf deutscher Seite. Die Deutsche Bahn geht davon aus, dass der Zulauf von München zur österreichischen Grenze doppelt so teuer werden könnte wie geplant. Zu den veranschlagten 8,6 Milliarden Euro werden 7,6 Milliarden Puffer zurückgehalten, heißt es von der Bahn. Der Brenner-Basistunnel soll die Fahrzeit zwischen Deutschland und Italien um 2 Stunden verkürzen.
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13: Mit Chris Wahle. Der Lorenzer Platz in Nürnberg ist jetzt ein grünes Tor zur Altstadt. Nach rund einem Jahr Sanierung ist der neu gestaltete Platz heute offiziell freigegeben worden. Unter anderem wurden mehr Bäume gepflanzt, Flächen entsiegelt und ein Trinkwasserbrunnen eingerichtet. Zudem sorgen offene Baumscheiben dafür, dass Regenwasser besser versickern kann und so den Pflanzen zugutekommt. Bürgermeister Andreas Kriegelstein.
14: Das Wichtigste ist, glaube ich, dass wir jetzt tatsächlich mehr Grün haben. Das heißt mehr Bäume, aber auch mehr Flächen, wo wir jetzt

0: auch wirklich Pflaster rausnehmen konnten. Das heißt, es waren jetzt Flächen da, die wir entsiegeln konnten. Und dadurch steigern wir die Aufenthaltsqualität durch die Bänke, auch durch den neuen Brunnen. Also ich glaube, es ist insgesamt ein schöner Platz geworden.
1: Die Kosten von rund 2,3 Millionen Euro wurden zum Großteil vom Freistaat Bayern und der Sparkasse Nürnberg übernommen.
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4: 25 Grad, die Höchstwerte haben wir derzeit auf der Insel Schütt. 25 Grad in Ochenbruck. Ein bisschen Wind sorgt heute noch für Abkühlung. Außerdem wechseln Sonne und Wolken ab. In der Nacht ist es meist trocken. Die Tiefstwerte liegen um 15 Grad. Morgen und am Mittwoch mehr Sonne. Aber auch da gibt es noch einige Wolken. Es wird langsam wieder etwas wärmer. Morgen 26, am Donnerstag bis zu 28 Grad.
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4: A3 Nürnberg Richtung Regensburg. 2 Kilometer Stau zwischen Altdorf-Borgthann und Oberülsbach. Dauert 10 Minuten länger. An gleicher Stelle in Richtung Nürnberg. 3 Kilometer Stau. Hier dauert es eine Viertelstunde länger. Frankenschnellweg Nürnberg Richtung Fürth. Es staut sich zwischen Dianaplatz und an den Rampen. Hier Zeitverlust 20 Minuten. Und in Leichendorf ist die Schwabacher Straße zwischen Zirndorf und dem Abzweig nach Bronn am Berg nach einem Unfall in beiden Richtungen gesperrt. Geblitzt wird in Nürnberg-Welserstraße, Schultheißallee, in Rednitz-Hembach zwischen den Brücken und auf der A73 Bamberg Richtung Nürnberg zwischen Eltersdorf und Fürth-Steinach.
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4: Das hier, es ist das Summen des Schreckens. Eines der unbeliebtesten Geräusche für uns Menschen. Mist, eine Stechmücke und dann im Schlafzimmer. Wofür die Viecher aber gut sind und was vielleicht doch hilft, damit wir nicht gestochen werden, das fragen wir nach um 16:45 und jetzt rein in die 60er mit Simon & Garfunkel.

0: Also wenn man sich den Text mal anhört, du kannst wegrennen, aber irgendwann kriege ich dich und dann weißt du, ha, ich bin dein Mann. Nun ja, in den 60ern war das noch ein bisschen anders, die Spencer Davis Group, Keep on Running.
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0: Vielleicht hatten Sie letzte Nacht dieses Geräusch im Schlafzimmer. Ja, das nervt mal so richtig. Gerade jetzt nach dem Regen schlüpfen viele Stechmücken. Und manchmal fragen wir uns, wofür sind diese Biester denn eigentlich nütze? Tom Aumer vom Naturschutzverband LBV sagt, ohne Mücken würde die Natur nicht richtig funktionieren.
2: Die Mücke ist in der Nahrungskette tatsächlich sehr, sehr wichtig. Und das jetzt nicht nur für Vögel, für Fledermäuse, für Fluginsekten, sondern eben im Larvenstadion auch für Fische und für Amphibien.
0: Also es ist gut, dass sie zum Fressen sind. Sonst noch was?
2: Die Larve selbst ernährt sich natürlich auch. Die lebt im Wasser, frisst dort Mikroorganismen, Bakterien, aber auch abgestorbene und faulige Pflanzenteile und filtert somit quasi das Wasser und ist ein wichtiges Element im Ökosystem Gewässer.
0: Okay, wenn sie denn im Wasser bliebe. Manche Kommunen versprühen Mittel, um die Mücken einzudämmen. Das wirkt bei allen 2500 Mückenarten, ist aber ein massiver Eingriff in unser Ökosystem. Übrigens, es ist völlig egal, ob wir abends das Licht ausmachen, damit die Mücken bloß nicht in die Wohnung kommen. Denen ist Licht nämlich völlig Schnuppe. Die riechen uns. Und deshalb kommen sie rein. Und auch der Spruch, trink ein Bier, Alkohol hält Mücken fern, ist völliger Blödsinn. Studien besagen nämlich, dass beschwipste Menschen sogar noch anziehender wirken auf Stechmücken. Was allerdings wirken kann, wenn Sie so richtig verschwitzte Klamotten irgendwo hinlegen, außerhalb Ihrer Reichweite, dann gehen die Mücken da gerne drauf. Und mit etwas Glück werden Sie im Bettchen dann verschont, können selig schlafen und sind out of touch für Mücken.
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0: sind die größten Hits aller Zeiten auf dem Weg in Richtung Feierabend. Gleich die Monkees aus den 60ern mit ihrem Train to Clarksville und die Free Electric Band aus den 70ern mit Albert Hammond.
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0: Jochen heißt der Hochableger, der uns derzeit dieses leicht wechselhafte, aber doch ganz angenehme Wetter beschert. Sonne und Wolken im Wechsel, dazu 25 Grad am Luitpoldhain. An der Fürther Stadthalle haben wir ebenfalls 25 Grad. In der Nacht sinken die Temperaturen auf 15 Grad. Es ist locker bewölkt. Morgen und am Mittwoch leicht wechselnd bewölkt. Und da steigen die Temperaturen ganz langsam an. Morgen auf 26, am Mittwoch auf 28 Grad.
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0: A3 Regensburg Richtung Nürnberg. 5 Kilometer Stau zwischen Neumarkt und Althoff-Borgthann dauert eine Viertelstunde länger. Dann Frankenschnellweg Nürnberg Richtung Fürth. Es staut sich zwischen Dianaplatz und an den Rampen. Hier dauert es fast eine halbe Stunde länger. In Leichendorf ist die Schwabacher Straße zwischen Zirndorf und der Abzweigung nach Bronn am Berg nach einem Unfall nach wie vor in beiden Richtungen gesperrt. Und es wird geblitzt in Nürnberg, Lauf um Holzstraße stadtauswärts, Welserstraße, Schultheißallee und auf der A73 Bamberg Richtung Nürnberg zwischen Eltersdorf und Fürthsteinach.
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0: Einen schönen Montagnachmittag wünsche ich. Hier kommt da wieder der ganz besondere Moment des heutigen Montags.
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3: Der 6. Juli im Jahr 1957 war ein Tag, der die Musikwelt für immer veränderte. Bis heute. Damals war das natürlich noch nicht abzusehen. Am 6. Juli lernten sich die Teenager John Lennon und Paul McCartney bei einem Kirchensommerfest in Liverpool kennen. John Lennon trat dort mit seiner Band auf. Paul wurde ihm vorgestellt. Wenige Tage danach stieg Paul bei der Band ein und das erste gemeinsame Konzert war im Oktober 57 in Liverpool. George Harrison, ein Kumpel von Paul, wurde bald als Gitarrist aufgenommen und später folgte bekanntlich Ringo Starr als Drummer. 1962 wurde

0: Ganz langsam normalisiert sich der Straßenbahnverkehr in Nürnberg wieder. In kleinen Schrittchen den aktuellen Stand der Arbeitnahme für Sie jetzt um 17 Uhr in den Nachrichten.
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6: Ich bin Justin Hamm. Mehr Geld für die Bundeswehr und den Ausbau von Straßen, Brücken und Schienen. Die Bundesregierung hat den Haushalt für nächstes Jahr auf den Weg gebracht. Mit einer Rekordneuverschuldung von 200 Milliarden Euro. Tanja Wagner mit den Reaktionen.
7: Die Industrie hält die Haushaltspläne für wenig solide. Die Zuwächse auf der Sollseite seien alarmierend, heißt es vom Bundesverband. Greenpeace-Experten werfen Bundesfinanzminister Klingbeil hingegen einen skandalösen Raubzug bei den Klimaschutzmaßnahmen vor. Klingbeil selbst verteidigt seine Finanzpläne als notwendig und verfassungskonform.
6: Laut einem kanadischen Medienbericht will Kanada 61 Milliarden Euro in die deutsche Wirtschaft stecken mit dem Kauf von U-Booten. Das wäre einer der größten Rüstungsaufträge der deutschen Geschichte. Produzieren soll die U-Boote das deutsche Unternehmen ThyssenKrupp Marine Systems. Aus Regierungskreisen hieß es vor dem morgen startenden NATO-Gipfel in der Türkei, Kanada würde sich im Fall eines Deals für Jahrzehnte an Deutschland binden. Es wurde eine rote Linie überschritten. Mit diesen Worten hat der Europäische Fußballverband UEFA auf den Fall Balogun reagiert. Der US-Stürmer darf im WM-Achtelfinale gegen Belgien spielen, obwohl er zuvor zu Recht rot gesehen hatte und eigentlich gesperrt wäre. Die FIFA hob die Sperre allerdings auf, Medienberichten zufolge auf Druck von US-Präsident Trump hin.
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8: Mit Chris Wahle. Stück für Stück rollen in Nürnberg bald wieder die Straßenbahnen. Die VAG hat jetzt angekündigt, weitere Streckenabschnitte freizugeben. VAG-Sprecherin Barbara Loos.
9: Ab Mittwoch können teilweise die Linien 4, 5, 7 und 10 wieder fahren. Ganz grob gesagt sind dann Teile der Südstadt wieder besser angebunden und auch der Hauptbahnhof.
8: Am Wochenende sollen weitere Streckenabschnitte folgen. In der kommenden Woche will die VAG dann wieder ihr gesamtes Netz anfahren. Alle Infos zum aktuellen Stand bei den Nürnberger Straßenbahnen gibt's unter vag.de.
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0: Angenehme 25 Grad haben wir derzeit in Katzwang am Lindenplatz. An der Fürther Stadt.

0: Halle ebenfalls 25 Grad. Sonne und Wolken wechseln sich heute ab. Dazu gibt es ordentlich Wind und nur noch ganz vereinzelt etwas Regen. Morgen und am Mittwoch lässt der Wind dann auch nach. Die Sonne scheint häufiger und dadurch wird es dann auch wärmer mit bis zu 28, bis zum Ende der Woche mit bis zu 30 Grad.
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0: A3 Regensburg Richtung Nürnberg. 5 Kilometer Stau zwischen Neumarkt und Altdorf-Borgthann, dauert 20 Minuten länger. Dicke ist es momentan auf der Südwestangente Nürnberg Richtung Fürth. 4 Kilometer Stau mit zwischen Kreuz Nürnberg-Hafen und Gebersdorf. Der Grund ist ein Unfall. Hier dauert es Minimum 20 Minuten länger. In Leichendorf ist die Schwabacher Straße zwischen Zirndorf und der Abzweigung nach Bronn am Berg ebenfalls nach einem Unfall in beiden Richtungen gesperrt. Und es wird geblitzt in Nürnberg, Lauf um Holzstraße stadtauswärts, sowie in Nürnberg auf der Welserstraße. Wenn Sie weitere Meldungen haben, bitte durchklingeln oder kostenfrei eine WhatsApp reinschicken. Wir nehmen Textnachrichten, Sprachnachrichten an 08000 94 5 94 5.
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0: Ja, wenn man gerade im Stau steht, dann träumt man davon, Urlaub zu machen, freie Zeit zu haben. Ja, wunderbar. Und solche Ferien werden noch besser, wenn man diese Auszeiten gut nutzt. Ein paar Tipps haben wir für Sie in einer Viertelstunde.

0: Laune Mucke auf dem Weg in den Feierabend. 6:10, hier ist Radio F. Viele von uns freuen sich schon auf den nächsten Urlaub, auf Ferien. Manche fahren weg, andere bleiben gerne zu Hause. Und alle möchten sich natürlich erholen. Und dass diese Erholung auch lange anhält, wollen wir natürlich auch. Damit es gelingt, am besten vorher schon überlegen, was uns eigentlich gut tut, sagt Psychologin Angeli Goldiran von der Ehe-, Familien- und Lebensberatung im Erzbistum München und Freising.
1: Das Zauberwort ist wirklich, dass man die eigenen inneren Bedürfnisse kennt und wahrnimmt und vor allem auch ernst nimmt. Denn auch beim Urlaub kann man natürlich in die Falle tappen, dass man sich überlegt, was machen denn andere im Urlaub oder was erwartet vielleicht die ganze Familie von mir im Urlaub, und dass man sich da einfach ohne nachzudenken anpasst und sich dann wundert, wenn das mit der Erholung nicht klappt.
0: Und um unsere Akkus wieder aufzuladen, da müssen wir gar nicht weit wegfahren. Es kommt drauf an, was wir in dieser freien Zeit tun. Und da gibt's einige Anti-Erholungsfallen.
1: Was man möglichst vermeiden sollte, ist, dass man im Urlaub das Liegengebliebene aufarbeitet. Egal, ob das eine Kellerentrümpelung ist oder in die Mails zu schauen, Dauererreichbarkeit oder in der Care-Arbeit für vielleicht Angehörige, die man pflegt, zu bleiben. Wenn man daheim Urlaub machen möchte, sollte man Dinge machen, die man im Everyday einfach nicht macht.
0: Also nicht putzen, yeah, gute Idee. Ja, vielleicht mal eine Stadtführung oder den eigenen Wohnort ganz neu entdecken oder mit einem Eiskaffee sich auf den Balkon setzen und ein Buch lesen und dazu Radio F hören. Klingt wunderbar erholsam, finde ich. Und dazu gibt's tollen Sound aus den 70ern von Radio F. Wir sind ILO.

0: Immer wenn ich versuche, damit zu pfeifen, muss ich lachen. Schöne Nummer. Und da geht's schon wieder in Richtung Feierabend für die meisten. Country Pop von Dolly Parton haben wir gleich hier auf Radio F. Und Rock von John Fred. Die meisten 60er und 70er gleich nach 5:30.
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0: 25 Grad zeigt das Thermometer in Nürnberg am Luitpoldhain. In Erlangen am Hugenottenplatz ebenfalls 25 Grad. Kräftiger Wind pustet uns heute um die Ohren. Dazu wechseln Sonne und Wolken ab. In der kommenden Nacht ist es locker bewölkt bei Tiefstwerten um 15 Grad. Morgen und am Mittwoch bleibt es bei einer Mischung aus Sonne und Wolken, wobei sich die Sonne immer besser durchsetzen kann. Und entsprechend wird es dann in den kommenden Tagen auch wärmer. Morgen 26, Mittwoch 28, bis zum Ende der Woche hin sind es dann wieder bis zu 30 Grad.
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0: Südwestangente, Nürnberg Richtung Fürth. 4 Kilometer Stau zwischen dem Kreuz Nürnberghafen und Gebersdorf nach einem Unfall. Hier dauert es fast eine halbe Stunde länger. Und in Leichendorf ist die Schwabacher Straße zwischen Zirndorf und der Abzweigung nach Bronnamberg nach einem Unfall nach wie vor in beiden Richtungen gesperrt. Geblitzt wird in Nürnberg Lauf um Holzstraße stadtauswärts. Und wenn Sie gerade unterwegs sind, noch einen Blitzer sehen oder einen Stau, den wir nicht gemeldet haben, 08000 94 5 94 5. Wir wünschen gute und sichere Fahrt.
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Auf dem Weg nach Hause, hoffentlich ohne Stau. Mit den größten Hits aller Zeiten hier auf Radio F. Es gibt da auf Jamaika ein Kinderlied. Da stehen die lieben Kleinen im Kreis. Ein Kind tanzt zur ersten Strophe in der Mitte. Zur zweiten zeigt es Tanzfiguren und zur dritten wählt es einen Partner, mit dem es im Kreis tanzt. Und dieses Kind wird dann in der nächsten Runde in der Mitte tanzen. Es ist das Brown Girl in the Ring. Wir sind Boney M auf Radio F.

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10: Ich bin Justin Hamm. Der Fußball-Weltverband FIFA steht massiv unter Druck. US-Präsident Trump hat zugegeben, beim Verband um eine Überprüfung der roten Karte von US-Stürmer Balogun gebeten zu haben. Die FIFA setzte die Sperre für die WM dann ohne Erklärung aus. Fußballvertreter und Politiker weltweit sind darüber entsetzt. Der sportpolitische Sprecher der Unionsfraktion im Bundestag, Meyer, sagte bei T-Online, sollte der Vorwurf stimmen, hätte sich die FIFA ihrer Integrität vollends beraubt. Die Bundesregierung hat sich auf den Haushalt für 2027 geeinigt. Finanzminister Klingbeil plant Ausgaben von 555 Milliarden Euro und eine Neuverschuldung von gut 200 Milliarden. Vor allem die Verteidigungsausgaben steigen massiv um ein Drittel im Vergleich zu diesem Jahr. Klingbeil begründet das mit der Bedrohung durch Russland. Der Bundestag soll den Haushalt dann Ende November verabschieden. Wir bleiben beim Kabinett. Das hat sich auf einen Gesetzentwurf von Bauministerin Huberts geeinigt. Wohngeldempfänger müssen sich auf Kürzungen oder sogar die komplette Streichung ihrer staatlichen Unterstützung einstellen. Das Wohngeld soll nicht mehr an die Inflation angepasst und die Heizkostenkomponente halbiert werden. Und insgesamt sollen weniger Menschen die Leistung bekommen. Aktuell profitieren 1,2 Millionen Haushalte.
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11: Mit Chris Wahle. Bei der Nürnberger Feuerwehr sorgen hunderte Stofftiere wieder für Trost bei Kindern nach schwierigen Einsätzen. Der Roundtable Club hat den Einsatzkräften jetzt 270 neue Kuscheltiere übergeben. In diesem Jahr wurde das Kinderklinikum mit einbezogen, denn auch hier ist der Bedarf an Trosttieren groß. Der Verein war mit der Idee erstmals im vergangenen Jahr an die Feuerwehr herangetreten. Spendenaktionen in der Nürnberger Innenstadt haben das Ganze möglich gemacht. Passanten konnten Stofftiere im Doppelpack erwerben. Ein Tier durften sie behalten, das andere ging als Trosttier an die Rettungskräfte. Im Mai wurde die Aktion wiederholt. Dadurch kamen insgesamt 540 Trosttiere zusammen. Im kommenden Frühjahr wird die Aktion wieder stattfinden.
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13: Es geht mit vielen Wolken in Richtung Feierabend. 25 Grad haben wir hier am Funkhaus. In Möhrendorf sind es 24 Grad. In der kommenden Nacht ist der Himmel locker bewölkt. Es bleibt meist trocken. Die Tiefstwerte liegen um 15 Grad. Morgen und am Mittwoch mehr Sonne und dadurch wird es auch ganz langsam wärmer. Bis zum Ende der Woche erreichen wir wieder bis zu 30 Grad.
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13: Vorsicht auf der A9 München Richtung Nürnberg am Dreieck Nürnberg-Feucht. In der Überleitung zur A73 Richtung Nürnberg liegen Gegenstände auf dem linken Fahrstreifen. Und nach wie vor dicke ist es auf der Südwesttangente Nürnberg Richtung Fürth. Momentan gut 4 Kilometer Stau zwischen Kreuz Nürnberg-Hafen und Gebersdorf. Nach einem Unfall dauert es knapp eine halbe Stunde länger. Außerdem wird geblitzt in Nürnberg-Lauf um Holzstraße stadtauswärts.
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1: Und einige der größten Hits aller Zeiten gehen aufs Konto von Supertramp. Einen davon hören wir gleich, nämlich Breakfast in America. Moonlight Shadow von Mike Oldfield ist gleich dabei. Und für alle, die sich schon auf den nächsten Urlaub in Bella Italia freuen, hier Adriano Celentano, Azzurro, andiamo.

If you knew what you want, tja, wenn man immer wüsste, was man will, gell? Wir aber wissen, was wir alle wollen hier auf Radio F, nämlich die meisten 60er und 70er, gleich Rock von Creedence Clearwater Revival und hier Pop aus den späten 70ern von Smokey. Baby, I'm alone.

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12: Ich bin Moritz Einzel. Im Skandal um die aufgehobene Rotsperre von US-Torjäger Follorin Berlogun bei der Fußball-WM schlägt immer höhere Wellen. Jetzt hat US-Präsident Trump zugegeben, dass er bei der FIFA interveniert hat. Er habe lediglich eine Überprüfung gefordert, weil er Berloguns Einsteigen nicht für ein Foul gehalten habe. Und ich kenne mich mit solchen Dingen aus, fügte Trump wörtlich hinzu. Die Europäische Fußballunion UEFA teilte mit, hier sei eine rote Linie überschritten worden. Das Nationalteam der USA trifft heute Nacht im WM-Achtelfinale auf Belgien. Das Bundeskabinett hat den Entwurf für den Haushalt 2027 auf den Weg gebracht. Vorgesehen sind gut 555 Milliarden Euro an Ausgaben. Das soll auch mit rund 200 Milliarden an neuen Schulden finanziert werden. Vor allem in die Bundeswehr soll deutlich mehr Geld fließen. Wir bleiben beim Kabinett. Das hat sich auf einen Gesetzentwurf von Bauministerin Huberts geeinigt. Wohngeldempfänger müssen sich auf Kürzungen oder sogar die komplette Streichung ihrer staatlichen Unterstützung einstellen. Das Wohngeld soll nicht mehr an die Inflation angepasst und die Heizkostenkomponente halbiert werden. Und insgesamt sollen weniger Menschen die Leistung bekommen. Aktuell profitieren 1,2 Millionen Haushalte. Berlin ist nicht ausreichend auf Krisen und Katastrophen vorbereitet. Zu dieser Einschätzung ist eine unabhängige Expertenkommission gekommen, die ihren Bericht heute im Roten Rathaus vorgestellt hat. Sie war nach dem mehrtägigen Stromausfall Anfang des Jahres eingesetzt worden. Tanja Wagner berichtet.
10: Ohne Strom und Heizung und das mitten im Winter. Der Terroranschlag vom Januar sei ein Weckruf für Berlin und andere Städte. Denn er legte eine ganze Reihe von Schwachstellen offen. Von unzureichender Kommunikation mit den Menschen in der Stadt bis hin zu einer mangelhaften Notstromversorgung. Berlin sei bei der Bewältigung der Lage an seine Belastungsgrenze gekommen, heißt es von der Kommission.
12: Topfavorit Tadej Pogacar hat die dritte Etappe der Tour de France gewonnen. Der Radstar aus Slowenien gewann nach 196 Kilometern in den Pyrenäen. Die Etappe fand aufgrund der großen Waldbrände in Südfrankreich teilweise ohne Zuschauer statt. Im Ziel wurde Pogacar aber laut bejubelt, der vor seinem Hauptkontrahenten Jonas Vingegaard aus Dänemark über die Ziellinie fuhr.
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13: Mit Chris Wahle. Bei der Nürnberger Feuerwehr sorgen hunderte Stofftiere wieder für Trost bei Kindern nach schwierigen Einsätzen. Der Roundtable Club hat den Einsatzkräften jetzt 270 neue Kuscheltiere übergeben. In diesem Jahr wurde das Kinderklinikum mit einbezogen, denn auch hier ist der Bedarf an Trosttieren groß. Der Verein war mit der Idee erstmals im vergangenen Jahr an die Feuerwehr herangetreten. Spendenaktionen in der Nürnberger Innenstadt haben das Ganze möglich gemacht. Passanten konnten Stofftiere im Doppelpack erwerben. Ein Tier durften sie behalten, das andere ging als Trosttier an die Rettungskräfte. Im Mai wurde die Aktion wiederholt. Dadurch kamen insgesamt 540 Trosttiere zusammen. Im kommenden Frühjahr wird die Aktion wieder stattfinden.
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Sehr gefällig kamen teilweise die 60er daher, aber auch mit viel Rock. In den 70ern, da war dann so die Zeit des Flower Power so ein bisschen vorbei. Es wurde etwas härter und leidenschaftlicher. Wie hier aus dem Jahr 1979, Heart of Glass auf Radio F von Debbie Harry und Blondie.

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2: Ich bin Moritz Einzel. Die Fußball-WM wird heute von einem Skandal um die Aufhebung einer Rotsperre von US-Stürmer Folarin Balogun überschattet. Jetzt hat US-Präsident Trump bestätigt, dass er FIFA-Präsident Infantino gebeten hat, die Karte zu überprüfen.
3: Yes, I asked for a review by FIFA.
4: Ja, ich habe bei der FIFA um eine Überprüfung gebeten. Ich habe mit einem hochrespektierten Mann gesprochen, weil ich nicht finde, dass da ein Foul passiert war. Und sie haben eine brillante Entscheidung getroffen. Ich finde, die Entscheidung des Schiedsrichters war schrecklich. Rote Karte, ich wusste gar nicht, was das ist. Aber als ich es herausfand, habe ich gesagt, ihr macht wohl Witze.
2: Balogun ist nun spielberechtigt für das WM-Achtelfinale der USA gegen Belgien heute Nacht ab 2 Uhr. Bereits um 21 Uhr trifft Portugal auf Spanien. Bundesfinanzminister Klingbeil hat den neuen Bundeshaushalt verteidigt. Klingbeil erklärte, die Bundesregierung setze auf Investitionen und Reformen. Man könne Deutschland nicht mit einer schwarzen Null gegen den russischen Machthaber Putin verteidigen. Man müsse in kürzester Zeit 3 Jahrzehnte aufholen, in denen die Bundeswehr runtergespart wurde. Das Kabinett hatte den Bundeshaushalt 2027 auf den Weg gebracht. Vorgesehen sind unter anderem 200 Milliarden Euro neue Schulden. Der Wirtschaftsrat der CDU spricht sich für längere Ladenöffnungszeiten an Sonntagen aus. Generalsekretär Steiger begrüßt zwar den Regierungsplan, Bäckereien und Buchhandlungen länger öffnen zu lassen, fordert aber mehr Flexibilität für den gesamten Einzelhandel. Auch der Handelsverband HDE hatte sich dafür ausgesprochen. Nicht nur die Zahl der Asylanträge in Deutschland sinkt stark, sondern auch die der unerlaubten Einreisen. Im ersten Halbjahr hat die Bundespolizei rund 24.000 Fälle registriert, 22% weniger als im Vorjahreszeitraum. Seit den verschärften Grenzkontrollen wurden fast 39.000 Menschen direkt an der Grenze zurückgewiesen. Der slowenische Radprofi Tadej Pogacar hat die 3. Etappe der Tour de France gewonnen. Bei der 1. Pyrenäen-Etappe über 196 Kilometer kam Pogacar 2 Sekunden vor seinem ärgsten Rivalen Jonas Vingegaard aus Dänemark ins Ziel. Pogacar löste Vingegaard damit auch im gelben Trikot des Gesamtführenden ab.
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5: Mit Chris Wahle. Stück für Stück rollen in Nürnberg bald wieder die Straßenbahnen. Die VAG hat jetzt angekündigt, weitere Streckenabschnitte freizugeben. VAG-Sprecherin Barbara Loos.
6: Ab Mittwoch können teilweise die Linien 4, 5, 7 und 10 wieder fahren. Ganz grob gesagt sind dann Teile der Südstadt wieder besser angebunden und auch der Hauptbahnhof.
5: Am Wochenende sollen weitere Streckenabschnitte folgen. In der kommenden Woche will die VAG dann wieder ihr gesamtes Netz anfahren. Alle Infos zum aktuellen Stand bei den Nürnberger Straßenbahnen gibt's unter vag.de.
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7: Heute Nacht ist der Himmel in Franken locker bewölkt bei rund 15 Grad Tiefstwerten. Morgen ist es mal mehr, mal weniger bewölkt bei 26, am Mittwoch bei bis zu 28 Grad.
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7: Echte Klassiker haben wir in dieser halben Stunde für Sie. Elton John ist dabei mit dem Crocodile Rock. Dann die Animals mit ihrem unvergleichlichen House of the Rising Sun. Und den Anfang? Muss man nicht viel sagen, aber Dancing Queen.

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7: Ich bin Moritz Einzel. Die Fußball-WM wird heute von einem Skandal um die Aufhebung einer Rotsperre von US-Stürmer Follarin Balogun überschattet. Jetzt hat US-Präsident Trump bestätigt, dass er FIFA-Präsident Infantino gebeten hat, die Karte zu überprüfen.
8: Yes, I asked for a review by FIFA.
9: Ja, ich habe bei der FIFA um eine Überprüfung gebeten. Ich habe mit einem hochrespektierten Mann gesprochen, weil ich nicht finde, dass da ein Foul passiert war. Und sie haben eine brillante Entscheidung getroffen. Ich finde, die Entscheidung des Schiedsrichters war schrecklich. Rote Karte, ich wusste gar nicht, was das ist. Aber als ich es herausfand, habe ich gesagt, ihr macht wohl Witze.
7: Balogun ist nun spielberechtigt für das WM-Achtelfinale der USA gegen Belgien heute Nacht ab 2 Uhr. Bereits um 21 Uhr trifft Portugal auf Spanien. Bundesfinanzminister Klingbeil hat den neuen Bundeshaushalt verteidigt. Klingbeil erklärte, die Bundesregierung setze auf Investitionen und Reformen. Man könne Deutschland nicht mit einer schwarzen Null gegen den russischen Machthaber Putin verteidigen. Man müsse in kürzester Zeit 3 Jahrzehnte aufholen, in denen die Bundeswehr runtergespart wurde. Das Kabinett hatte den Bundeshaushalt 2027 auf den Weg gebracht. Vorgesehen sind unter anderem 200 Milliarden Euro neue Schulden. Der Wirtschaftsrat der CDU spricht sich für längere Ladenöffnungszeiten an Sonntagen aus. Generalsekretär Steiger begrüßt zwar den Regierungsplan, Bäckereien und Buchhandlungen länger öffnen zu lassen, fordert aber mehr Flexibilität für den gesamten Einzelhandel. Auch der Handelsverband HDE hatte sich dafür ausgesprochen. Nicht nur die Zahl der Asylanträge in Deutschland sinkt stark, sondern auch die der unerlaubten Einreisen. Im ersten Halbjahr hat die Bundespolizei rund 24.000 Fälle registriert, 22% weniger als im Vorjahreszeitraum. Seit den verschärften Grenzkontrollen wurden fast 39.000 Menschen direkt an der Grenze zurückgewiesen. Der slowenische Radprofi Tadej Pogacar hat die 3. Etappe der Tour de France gewonnen. Bei der 1. Pyrenäen-Etappe über 196 Kilometer kam Pogacar 2 Sekunden vor seinem ärgsten Rivalen Jonas Vingegaard aus Dänemark ins Ziel. Pogacar löste Vingegaard damit auch im gelben Trikot des Gesamtführenden ab.
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10: Mit Chris Wahle. Der Lorenzer Platz in Nürnberg ist jetzt ein grünes Tor zur Altstadt. Nach rund einem Jahr Sanierung ist der neu gestaltete Platz jetzt offiziell freigegeben worden. Unter anderem wurden mehr Bäume gepflanzt, Flächen entsiegelt und ein Trinkwasserbrunnen eingerichtet. Zudem sorgen offene Baumscheiben dafür, dass Regenwasser besser versickern kann und so den Pflanzen zugutekommt. Bürgermeister Andreas Kriegelstein.
11: Das Wichtigste ist, glaube ich, dass wir jetzt tatsächlich mehr Grün haben. Das heißt mehr Bäume, aber auch mehr Flächen, wo wir jetzt auch wirklich Pflaster rausnehmen konnten. Das heißt, es waren jetzt Flächen da, die wir entsiegeln konnten. Und dadurch steigern wir die Aufenthaltsqualität durch die Bänke, auch durch den neuen Brunnen. Also ich glaube, es ist insgesamt ein schöner Platz geworden.
10: Die Kosten von rund 2,3 Millionen Euro wurden zum Großteil vom Freistaat Bayern und der Sparkasse Nürnberg übernommen.
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Kanzler am Montagabend aus den 70ern von Nazareth. Ich spiele ja in der Band, Tonarm heißen die. Tolle Jungs, tolle Band. Und den Song hier, den habe ich mir gewünscht, den möchte ich unbedingt immer spielen. Und die anderen wissen, dann kriege ich Gänsehaut. Benny King aus den 60s, Stand By Me.

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6: Ich bin Moritz Einzel. Der Bundeshaushalt für das kommende Jahr steht. Das Kabinett hat den Entwurf beschlossen und Finanzminister Klingbeil hat begründet, warum im Etat deutlich mehr Geld für Verteidigung vorgesehen ist. Man müsse in kürzester Zeit 3 Jahrzehnte aufholen, in denen die Bundeswehr runtergespart worden sei.
7: Und ich will, dass wir auch in Zukunft in unserem Land sicher leben können, dass unsere Kinder hier sicher aufwachsen und dafür muss jetzt investiert werden. Das kostet viel Geld, ja, und damit steigen auch die Schulden. Aber Deutschland ist eine starke Volkswirtschaft, die größte in Europa, die drittgrößte in der Welt. Und unser Schuldenstand liegt deutlich unter dem Schnitt der Eurogruppe. Es ist also richtig, dass wir so handeln.
6: Die Neuverschuldung im Haushalt 2027 soll bei gut 200 Milliarden Euro liegen. Spirituosen wie Rum, Wodka, Korn und weitere alkoholische Getränke sollen nach Plänen der Bundesregierung höher besteuert werden. Zum neuen Jahr sollen die Steuersätze um jeweils 20% steigen. Das sieht ein Gesetzentwurf vor, den das Kabinett auf den Weg gebracht hat. Nicht betroffen ist die Biersteuer, für Wein gibt es keine besondere Steuer. Die Bundesnetzagentur wirft eBay vor, gegen EU-Nutzerrechte zu verstoßen. Die Behörde kritisiert, dass die Handelsplattform rechtswidrige Inhalte nicht einfach genug melden lässt, Nutzer bei Kontosperrungen nicht klar informiert und Händlerkontaktdaten schwer auffindbar sind. eBay soll die Mängel abstellen, sonst droht ein Zwangsgeld. 1984 soll er die 19-jährige angehende Krankenschwester Maria getötet haben. Dann tauchte er jahrelang unter und wurde vergangenes Jahr gefasst. Deshalb ist ein 67-Jähriger vergangene Woche in Aschaffenburg zu lebenslanger Haft verurteilt worden. Nun hat die Verteidigung Revision eingelegt. Der Angeklagte hatte gestanden, sein Anwalt aber auf Totschlag plädiert. Der wäre inzwischen verjährt. Jetzt steht es endgültig fest, die Fußballnationalmannschaft der USA kann im WM-Achtelfinale heute Nacht gegen Belgien mit Stürmer Follorin Balogun auflaufen. Die FIFA hatte überraschend die Rotsperre des Angreifers zur Bewährung ausgesetzt. Eine Beschwerde Belgiens dagegen wies der Weltverband zurück. US-Präsident Trump räumte ein, dass er eine Prüfung der roten Karte angeregt hatte. FIFA-Präsident Infantino beteuerte, unabhängige Gremien hätten Balloguns Rotsperre aufgehoben.
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8: Mit Chris Wahle. Bei der Nürnberger Feuerwehr sorgen hunderte Stofftiere wieder für Trost bei Kindern nach schwierigen Einsätzen. Der Roundtable Club hat den Einsatzkräften jetzt 270 neue Kuscheltiere übergeben. In diesem Jahr wurde das Kinderklinikum mit einbezogen, denn auch hier ist der Bedarf an Trosttieren groß. Der Verein war mit der Idee erstmals im vergangenen Jahr an die Feuerwehr herangetreten. Spendenaktionen in der Nürnberger Innenstadt haben das Ganze möglich gemacht. Passanten konnten Stofftiere im Doppelpack erwerben. Ein Tier durften sie behalten, das andere ging als Trosttier an die Rettungskräfte. Im Mai wurde die Aktion wiederholt. Dadurch kamen insgesamt 540 Trosttiere zusammen. Im kommenden Frühjahr wird die Aktion wieder stattfinden.
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9: Angenehme Temperaturen haben wir derzeit auch am Abend und in der Nacht. Die liegen dabei 15 Grad. Morgen ist es wechselnd bewölkt und meist trocken bei rund 26 Grad.
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3: Ich bin Moritz Einzel. Der Bundeshaushalt für das kommende Jahr steht. Das Kabinett hat den Entwurf beschlossen und Finanzminister Klingbeil hat begründet, warum im Etat deutlich mehr Geld für Verteidigung vorgesehen ist. Man müsse in kürzester Zeit 3 Jahrzehnte aufholen, in denen die Bundeswehr runtergespart worden sei.
4: Und ich will, dass wir auch in Zukunft in unserem Land sicher leben können, dass unsere Kinder hier sicher aufwachsen und dafür muss jetzt investiert werden. Das kostet viel Geld, ja, und damit steigen auch die Schulden. Aber Deutschland ist eine starke Volkswirtschaft, die größte in Europa, die drittgrößte in der Welt. Und unser Schuldenstand liegt deutlich unter dem Schnitt der Eurogruppe. Es ist also richtig, dass wir so handeln.
3: Die Neuverschuldung im Haushalt 2027 soll bei gut 200 Milliarden Euro liegen. Spirituosen wie Rum, Wodka, Korn und weitere alkoholische Getränke sollen nach Plänen der Bundesregierung höher besteuert werden. Zum neuen Jahr sollen die Steuersätze um jeweils 20% steigen. Das sieht ein Gesetzentwurf vor, den das Kabinett auf den Weg gebracht hat. Nicht betroffen ist die Biersteuer. Für Wein gibt es keine besondere Steuer. Die Bundesnetzagentur wirft eBay vor, gegen EU-Nutzerrechte zu verstoßen. Die Behörde kritisiert, dass die Handelsplattform rechtswidrige Inhalte nicht einfach genug melden lässt, Nutzer bei Kontosperrungen nicht klar informiert und Händlerkontaktdaten schwer auffindbar sind. eBay soll die Mängel abstellen, sonst droht ein Zwangsgeld. 1984 soll er die 19-jährige angehende Krankenschwester Maria getötet haben. Dann tauchte er jahrelang unter und wurde vergangenes Jahr gefasst. Deshalb ist ein 67-Jähriger vergangene Woche in Aschaffenburg zu lebenslanger Haft verurteilt worden. Nun hat die Verteidigung Revision eingelegt. Der Angeklagte hatte gestanden, sein Anwalt aber auf Totschlag plädiert. Der wäre inzwischen verjährt. Jetzt steht es endgültig fest, die Fußballnationalmannschaft der USA kann im WM-Achtelfinale heute Nacht gegen Belgien mit Stürmer Follarin Balogun auflaufen. Die FIFA hatte überraschend die Rotsperre des Angreifers zur Bewährung ausgesetzt. Eine Beschwerde Belgiens dagegen wies der Weltverband zurück. US-Präsident Trump räumte ein, dass er eine Prüfung der roten Karte angeregt hatte. FIFA-Präsident Infantino beteuerte, unabhängige Gremien hätten Balloguns Rotsperre aufgehoben.
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5: Mit Chris Wahle. Stück für Stück rollen in Nürnberg bald wieder die Straßenbahnen. Die VAG hat jetzt angekündigt, weitere Streckenabschnitte freizugeben. VAG-Sprecherin Barbara Loos.
6: Ab Mittwoch können teilweise die Linien 4, 5, 7 und 10 wieder fahren. Ganz grob gesagt sind dann Teile der Südstadt wieder besser angebunden und auch der Hauptbahnhof.
5: Am Wochenende sollen weitere Streckenabschnitte folgen. In der kommenden Woche will die VAG dann wieder ihr gesamtes Netz anfahren. Alle Infos zum aktuellen Stand bei den Nürnberger Straßenbahnen gibt's unter vag.de.
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2: Ich laufe von der Arbeit nach Hause. Die Sonne knallt. Eigentlich liebe ich Wärme, aber Hitze? Ich will mich gar nicht mehr bewegen. Aber mein innerer Schweinehund verliert. Ich trotte ein paar hundert Meter und bin im Stadtpark. Hohe Bäume, Licht über den Park verteilt, ein paar Büsche dazwischen, etwas Gras und ein kleiner Teich. Hier bin ich in einer anderen Welt. Ich fühle mich wie im Paradies. Am liebsten würde ich mich ausziehen, um mit meinem ganzen Körper dieses Paradies zu spüren. Welcher Kontrast zur Straße. Eine angenehme Kühle. Die Augen ruhen sich aus im Grün. Hier ist Leben pur. Ein Geschenk Gottes. Diese Schöpfung ist so schön. Und sie tut so gut. Ich will mich gar nicht wie im siebten Himmel fühlen. Mir reicht dieser Stadtpark mit Bäumen, Büschen und Gras unter dem blauen Himmel, der durch die Baumkronen scheint. Gottes Paradies mitten in Franken. Pfarrer Volker Schoßwald, Schwabach.
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1: Ich bin Moritz Einzel. Im umstrittenen Fall Follerin Balogun bleibt die FIFA bei ihrer Entscheidung. Der US-Stürmer darf heute nach dem Achtelfinale gegen Belgien spielen. Den Einspruch des belgischen Fußballverbandes hat der Weltverband zurückgewiesen. Die FIFA hatte Balloguns Rotsperre für das Achtelfinale überraschend zur Bewährung ausgesetzt. Vorausgegangen war eine Intervention von US-Präsident Trump. Die Partie USA gegen Belgien wird heute Nacht um 2 Uhr angepfiffen. Bereits in diesen Minuten beginnt das Spiel Portugal gegen Spanien. Das Bundeskabinett hat den Haushalt für das kommende Jahr beschlossen. Finanzminister Klingbeil verteidigte die hohe Neuverschuldung. Dabei gehe es insbesondere um die Sicherheit unseres Landes. Der Frieden in Europa sei durch Putins imperialistischen Wahn bedroht wie lange nicht, so Klingbeil.
2: Und ich will das sehr klar sagen, mit der schwarzen Null können wir uns nicht gegen Putin verteidigen. Wir müssen deswegen in kürzester Zeit 3 Jahrzehnte aufholen, in denen unsere Bundeswehr runtergespart wurde. Wir müssen Jahrzehnte aufholen, in denen wir nicht in unsere Verteidigungsfähigkeit investiert haben. Und dabei keine neuen Schulden zu machen, das geht nicht. Das ist wie ohne Rakete zum Mond fliegen.
1: Im Etat 2027 sind Ausgaben von mehr als 555 Milliarden Euro vorgesehen und neue Schulden von mehr als 200 Milliarden. Das Kabinett hat außerdem Pläne für eine höhere Besteuerung von Spirituosen auf den Weg gebracht. Die Steuer auf Rum, Wodka, Korn und andere alkoholische Getränke soll zum 1. Januar um 20% steigen. Der Staat erwartet dadurch Mehreinnahmen von 455 Millionen Euro jährlich. Ab Mittwoch fahren in Nürnberg wieder mehr Straßenbahnen. Nach hitzebedingten Schäden zwischen Schienen und Straße sollen die Linien 4, 5, 7 und 10 auf weiteren Streckenabschnitten rollen. Die Hitze hatte die Füllmasse aufgeweicht, die hatte sich dann um die Räder gewickelt. Wenn die Reinigungsarbeiten wie geplant laufen, soll ab dem Wochenende das gesamte Netz wieder befahrbar sein. Topfavorit Tadej Pogacar hat die 3. Etappe der Tour de France gewonnen und das gelbe Trikot des Gesamtführenden übernommen. Der Radstar aus Slowenien gewann nach 196 Kilometern in den Pyrenäen. Die Etappe fand aufgrund der großen Waldbrände in Südfrankreich teilweise ohne Zuschauer statt.
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3: Mit Chris Wahle. Der Lorenzer Platz in Nürnberg ist jetzt ein grünes Tor zur Altstadt. Nach rund einem Jahr Sanierung ist der neu gestaltete Platz jetzt offiziell freigegeben worden. Unter anderem wurden mehr Bäume gepflanzt, Flächen entsiegelt und ein Trinkwasserbrunnen eingerichtet. Zudem sorgen offene Baumscheiben dafür, dass Regenwasser besser versickern kann und so den Pflanzen zugutekommt. Bürgermeister Andreas Kriegelstein.
4: Das Wichtigste ist, glaube ich, dass wir jetzt tatsächlich mehr Grün haben. Das heißt mehr Bäume, aber auch mehr Flächen, wo wir jetzt auch wirklich Pflaster rausnehmen konnten. Das heißt, es waren jetzt Flächen da, die wir entsiegeln konnten. Und dadurch steigern wir die Aufenthaltsqualität durch die Bänke, auch durch den neuen Brunnen. Also ich glaube, es ist insgesamt ein schöner Platz geworden.
3: Die Kosten von rund 2,3 Millionen Euro wurden zum Großteil vom Freistaat Bayern und der Sparkasse Nürnberg übernommen.
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5: Heute Nacht ist der Himmel in Franken locker bewölkt bei rund 15 Grad Tiefstwerten. Morgen ist es mal mehr, mal weniger bewölkt bei 26, am Mittwoch bei bis zu 28 Grad.
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1: Nürnberg-Krakau ist seit fast 50 Jahren eine sehr innige Städtepartnerschaft. Und vor 30 Jahren wurde an der Insel Schütt das Krakauer Haus eröffnet. Und dieses Jubiläum wird ab Donnerstag jetzt in dieser Woche groß gefeiert.
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1: Kascha Bruschig-Lutz leitet das Krakauer Haus. Guten Morgen.
3: Guten Morgen.
1: Was ist das Krakauer Haus denn eigentlich genau?
3: Das ist eine Krakauer Institution in Nürnberg. Also tatsächlich Stadt Krakau finanziert uns. Und ähnliche Geschichte ist mit Nürnberger Haus in Krakau. Da würde Nürnberger Kunst, Kultur in Krakau gezeigt. Und endlich wird dieses Haus von Nürnberg getragen.
1: Mhm. Neben viel Kunst und Kultur ist bei euch zum Beispiel auch ein polnisches Reisebüro, dann die deutsch-polnische Gesellschaft und ein superschöner Biergarten.
3: Restaurant Copernicus ist natürlich auch ein wichtiger Teil des Hauses. Und Biergarten, also vor allem im Sommer, ist natürlich immer voll. Herzliche Einladung trotzdem, vielleicht kriegen Sie auch einen Platz.
1: Und jetzt feiert ihr also Jubiläum. Am Donnerstag geht's los mit einer Ausstellung zum Thema Zeichnung von Krakauer und Nürnberger Künstlern. Am Freitag gibt's Inselkunst rund um die Insel Schütt zu sehen und Musik zu hören, aber auf außergewöhnliche Art. Was plant ihr da?
3: Dieses Mal haben wir uns entschieden, kein klassisches Konzert zu organisieren. Wir haben auch eine Bühne, da kommt auch etwas, aber es passiert auch ganz viel entlang der Fluss. Im Fluss, auf der Wiese, unter der Brücke. Also wir werden tatsächlich uns bewegen. Um das alles zu erleben, muss man mitlaufen.
1: Okay, sehr cool. Abgerundet wird das Jubiläum am Samstag mit einem Künstlergespräch. Vielen Dank an Kascha Bruschig-Lutz, die Leiterin des Krakauer Hauses in Nürnberg. Die Infos zur Jubiläumsfeier finden Sie natürlich wieder auf radiof.de.
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1: Ich bin Moritz Einzel. Im umstrittenen Fall Follerin Balogun bleibt die FIFA bei ihrer Entscheidung. Der US-Stürmer darf heute nach dem Achtelfinale gegen Belgien spielen. Den Einspruch des belgischen Fußballverbandes hat der Weltverband zurückgewiesen. Die FIFA hatte Balloguns Rotsperre für das Achtelfinale überraschend zur Bewährung ausgesetzt. Vorausgegangen war eine Intervention von US-Präsident Trump. Die Partie USA gegen Belgien wird heute Nacht um 2 Uhr angepfiffen. Bereits in diesen Minuten beginnt das Spiel Portugal gegen Spanien. Das Bundeskabinett hat den Haushalt für das kommende Jahr beschlossen. Finanzminister Klingbeil verteidigte die hohe Neuverschuldung. Dabei gehe es insbesondere um die Sicherheit unseres Landes. Der Frieden in Europa sei durch Putins imperialistischen Wahn bedroht wie lange nicht, so Klingbeil.
2: Und ich will das sehr klar sagen, mit der schwarzen Null können wir uns nicht gegen Putin verteidigen. Wir müssen deswegen in kürzester Zeit 3 Jahrzehnte aufholen, in denen unsere Bundeswehr runtergespart wurde. Wir müssen Jahrzehnte aufholen, in denen wir nicht in unsere Verteidigungsfähigkeit investiert haben. Und dabei keine neuen Schulden zu machen, das geht nicht. Das ist wie ohne Rakete zum Mond fliegen.
1: Im Etat 2027 sind Ausgaben von mehr als 555 Milliarden Euro vorgesehen und neue Schulden von mehr als 200 Milliarden. Das Kabinett hat außerdem Pläne für eine höhere Besteuerung von Spirituosen auf den Weg gebracht. Die Steuer auf Rum, Wodka, Korn und andere alkoholische Getränke soll zum 1. Januar um 20% steigen. Der Staat erwartet dadurch Mehreinnahmen von 455 Millionen Euro jährlich. Ab Mittwoch fahren in Nürnberg wieder mehr Straßenbahnen. Nach hitzebedingten Schäden zwischen Schienen und Straße sollen die Linien 4, 5, 7 und 10 auf weiteren Streckenabschnitten rollen. Die Hitze hatte die Füllmasse aufgeweicht, die hatte sich dann um die Räder gewickelt. Wenn die Reinigungsarbeiten wie geplant laufen, soll ab dem Wochenende das gesamte Netz wieder befahrbar sein. Topfavorit Tadej Pogacar hat die 3. Etappe der Tour de France gewonnen und das gelbe Trikot des Gesamtführenden übernommen. Der Radstar aus Slowenien gewann nach 196 Kilometern in den Pyrenäen. Die Etappe fand aufgrund der großen Waldbrände in Südfrankreich teilweise ohne Zuschauer statt.
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3: Mit Chris Wahle. Bei der Nürnberger Feuerwehr sorgen hunderte Stofftiere wieder für Trost bei Kindern nach schwierigen Einsätzen. Der Roundtable Club hat den Einsatzkräften jetzt 270 neue Kuscheltiere übergeben. In diesem Jahr wurde das Kinderklinikum mit einbezogen, denn auch hier ist der Bedarf an Trosttieren groß. Der Verein war mit der Idee erstmals im vergangenen Jahr an die Feuerwehr herangetreten. Spendenaktionen in der Nürnberger Innenstadt haben das Ganze möglich gemacht. Passanten konnten Stofftiere im Doppelpack erwerben. Ein Tier durften sie behalten, das andere ging als Trosttier an die Rettungskräfte. Im Mai wurde die Aktion wiederholt. Dadurch kamen insgesamt 540 Trosttiere zusammen. Im kommenden Frühjahr wird die Aktion wieder stattfinden.
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1: Zwei sehr verschiedene Filme gibt es jetzt neu in unseren fränkischen Kinos. Als da wären The Piano Tuner und Minions und Monster. Die kleinen gelben Quietschis sind wieder da. In Minions und Monster sind sie in Hollywood gelandet und treffen auf den Filmregisseur Max.
2: Also, Minions, mein Name ist Max. Ich möchte mit euch arbeiten. Wir sollten Filme drehen.
1: Gesagt, getan. Und so werden die Knutschkugeln in Minions und Monster in Hollywood zu großen Filmstars. Als Kind schien Niki in The Piano Tuner das nächste große Wunderkind am Klavier zu werden. Aber dann zerstörte eine Krankheit, die sein Gehör extrem empfindlich werden ließ, diesen Traum. Nun arbeitet Niki als Klavierstimmer für seinen väterlichen Freund Harry.
3: Der Junge ist noch zu haben.
4: Harry, bitte hör auf.
3: Hier, willst du einen Cream Donut?
5: Der liefert Energie für den Unterricht.
3: Was für eine Art Unterricht?
5: Komposition für Fortgeschrittene.
3: Hast du gehört? Sie ist fortgeschritten.
4: Ja, ich habe sie spielen hören. Sie ist gut.
3: Ja? Das ist ein großes Lob, wenn ihr das sagt. Er ist ein Virtuos.
5: Ein Virtuose, der noch zu haben ist, hä? Huh?
3: Ja, ganz genau. Vielleicht kannst du ihn inspirieren.
4: Oh, echt? Okay, danke, Harry. Sie muss offensichtlich los.
1: Und sie interessiert sich für den schüchternen Niki. Deshalb will sie sein angebliches Wundergehör testen.
5: Hast du das absolute Gehör?
4: Ja.
5: Was ist das?
4: E. Fis, G, A, Eis, H über Dis.
1: Ja, Niki kann tatsächlich besser als alle anderen hören. Als er erfährt, dass Harry Geld- und Gesundheitssorgen hat, wird er mit seinen Ohren zum Safeknacker. Mit den alten Haudegen Dustin Hoffman und Jean Reno in kleineren Rollen und Shootingstar Leo Woodall als Niki bietet The Piano Tuner tolles Kino zum Sehen und erst recht zum Hören. Stefan Grundler, Radio F, Kinoredaktion.

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2: Ich bin Moritz Einzel. Im umstrittenen Fall Follower

0: Die Partie USA gegen Belgien wird heute Nacht um 2 Uhr angepfiffen. Bereits in diesen Minuten beginnt das Spiel Portugal gegen Spanien. Das Bundeskabinett hat den Haushalt für das kommende Jahr beschlossen. Finanzminister Klingbeil verteidigte die hohe Neuverschuldung. Dabei gehe es insbesondere um die Sicherheit unseres Landes. Der Frieden in Europa sei durch Putins imperialistischen Wahn bedroht wie lange nicht, so Klingbeil.
1: Und ich will das sehr klar sagen, mit der schwarzen Null können wir uns nicht gegen Putin verteidigen. Wir müssen deswegen in kürzester Zeit 3 Jahrzehnte aufholen, in denen unsere Bundeswehr runtergespart wurde. Wir müssen Jahrzehnte aufholen, in denen wir nicht in unsere Verteidigungsfähigkeit investiert haben. Und dabei keine neuen Schulden zu machen, das geht nicht. Das ist wie ohne Rakete zum Mond fliegen.
0: Im Etat 2027 sind Ausgaben von mehr als 555 Milliarden Euro vorgesehen und neue Schulden von mehr als 200 Milliarden. Das Kabinett hat außerdem Pläne für eine höhere Besteuerung von Spirituosen auf den Weg gebracht. Die Steuer auf Rum, Wodka, Korn und andere alkoholische Getränke soll zum 1. Januar um 20% steigen. Der Staat erwartet dadurch Mehreinnahmen von 455 Millionen Euro jährlich. Ab Mittwoch fahren in Nürnberg wieder mehr Straßenbahnen. Nach hitzebedingten Schäden zwischen Schienen und Straße sollen die Linien 4, 5, 7 und 10 auf weiteren Streckenabschnitten rollen. Die Hitze hatte die Füllmasse aufgeweicht, die hatte sich dann um die Räder gewickelt. Wenn die Reinigungsarbeiten wie geplant laufen, soll ab dem Wochenende das gesamte Netz wieder befahrbar sein. Topfavorit Tadej Pogacar hat die 3. Etappe der Tour de France gewonnen und das gelbe Trikot des Gesamtführenden übernommen. Der Radstar aus Slowenien gewann nach 196 Kilometern in den Pyrenäen. Die Etappe fand aufgrund der großen Waldbrände in Südfrankreich teilweise ohne Zuschauer statt.
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3: Mit Chris Wahle. Stück für Stück rollen in Nürnberg bald wieder die Straßenbahnen. Die VRG hat jetzt angekündigt, weitere Streckenabschnitte freizugeben. VRG-Sprecherin Barbara Loos.
4: Ab Mittwoch können teilweise die Linien 4, 5, 7 und 10 wieder fahren. Ganz grob gesagt sind dann Teile der Südstadt wieder besser angebunden und auch der Hauptbahnhof.
3: Am Wochenende sollen weitere Streckenabschnitte folgen. In der kommenden Woche will die VAG dann wieder ihr gesamtes Netz anfahren. Alle Infos zum aktuellen Stand bei den Nürnberger Straßenbahnen gibt's unter vag.de.
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5: Angenehme Temperaturen haben wir derzeit auch am Abend und in der Nacht. Die liegen dabei 15 Grad. Morgen ist es wechselnd bewölkt und meist trocken bei rund 26 Grad.
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0: Eine gute Nacht aus dem Radio F Studio und herzlich willkommen zu Vorort Spezial Nachtausgabe. Günter Moosberger ist Ihr Gastgeber und wir sprechen heute übers Musical und über die Kunst, über Italien und über das schwere Geschäft, die Musicalbühnen Deutschlands zu erobern. Roberta Valentini hat das geschafft. Zabo, Ihre Heimat und die Musicalbühnen Deutschlands, die großen Bühnen von München bis Hamburg und von Stuttgart bis Köln, Ihr Zuhause. Ihre Familie kommt aus Italien?
1: Richtig.
0: Die Valentinis kommen aus Italien?
1: Die Valentinis sind Italiener.
0: Und ganz Zabo kennt die Valentinis? Und alle Clubfans kennen die Valentinis? Und alle,
1: ja, kommt hin.
0: Alle Musical-Freunde kennen Roberta Valentini.
1: Ja.
0: Kann man sich das vornehmen, als junge Italienerin die Musicalbühnen der Republik zu erobern?
1: Bei mir kam das ehrlich gesagt, ich wusste damals nicht, dass man Musical studieren kann. Ich habe immer gesungen, schon als Kind, auf den Autofahrten nach Italien mit den Eltern. Also die Musik lag irgendwie immer im Blut. Alle haben immer gerne gesungen. Und ich habe dann irgendwann im Frankenzentrum einen Wettbewerb, Musical-Wettbewerb, ja, mitgesungen und habe da den ersten Preis gewonnen. Da war ich 16 und habe da 2 Tickets für Miss Saigon bekommen mit Backstage-Führung. Und dann war ich dort mit meiner Mutter.
0: Wo war das?
1: In Stuttgart, im SI-Zentrum. Ja. Und ich war so begeistert von diesem ganzen Genre von Schauspiel, Gesang, Tanz, Bühnenbild, alles. Und stand auf der Bühne drauf bei der Backstage-Führung und habe zu meiner Mutter gesagt, irgendwann stehe ich ja auch mal. Und da fing es eigentlich an. Ich habe mich dann mehr informiert, was Musical angeht, dass man das studieren kann, habe ich von einem Kollegen erfahren, von Tom Beck, der hat damals auch Musical studiert und der hat mich dann im Prinzip da hingeleitet, Anmeldeformulare besorgt und Aufnahmeprüfung gemacht und beim zweiten Mal habe ich es dann geschafft, reinzukommen und dann war es um mich gestehen.
0: Eine gute Adresse, wo Sie gelernt haben, Bayerische Theaterakademie Everding, war das? Das ist die große Talentschmiede im Süden eigentlich, kann man so sagen.
1: Genau, es gibt ja auch jetzt deutschlandweit und auch Österreich gab es damals 4 staatliche Hochschulen für Musical und da war München eben auch mit dabei.
0: Lange Gesichter, als Sie das erste Mal eine Absage bekommen?
1: Ja, schon. Das war enttäuschend, aber es war richtig damals auf jeden Fall. Da war ich einfach noch zu jung und zu unerfahren und habe dann vorher eine Ausbildung als großen Außenhandelskauffrau gemacht und habe es dann wieder versucht. Also ich habe ein bisschen mehr Lebenserfahrung sammeln können und das war genau richtig.
0: Hat gut getan.
1: Absolut.
0: Ihr Bruder, muss man natürlich danach fragen, einer der erfolgreichen, der sehr beliebten Clubs. Profis auch gewesen. Ist das ein Familiengehen bei den Valentinis, dass wenn man Talent hat, wenn man Fleiß hat und wenn man schafft, das auch zu zeigen, dann kann man es schaffen, in der Gastronomie erfolgreich zu werden, man kann guter und erfolgreicher Fußballer werden oder man kann eine gute und erfolgreiche Musical-Darstellerin werden? Kann man das so pauschal sagen?
1: Naja, also viele sehen immer nur das Öffentliche, dass die Tochter ist die Sängerin, der Bruder ist der Fußballer, meine Schwester war damals die Pressesprecherin, ja, beim Club. Aber was dahinter steckte, das hat man meistens nicht gesehen, weil wir haben auch wirklich unsere Höhen und Tiefen gehabt in unseren Traumberufen, die wir alle drei verwirklichen konnten. Aber es gab wirklich Tiefen, wo wir auch dann gezweifelt haben und einfach auch frustriert waren. Aber wir haben alle drei und auch meine Eltern daran festgehalten. Also die Unterstützung von der ganzen Familie war komplett da, dass wir einfach nicht aufgegeben haben und das hat uns als Familie noch mehr zusammengebracht, weil wir einfach nicht loslassen konnten, unseren Traum zu verwirklichen.
0: Ich habe gerade über einen Studiotisch hier gesehen, Sie haben so ein kleines Tattoo drauf.
1: Richtig.
0: Bambini, sagen die Italiener, sind da 3 Kinderchen drauf?
1: Das sind meine Geschwister und ich und ich habe auch meine Neffen und Nichten habe ich eintätowiert, meine Eltern habe ich auch eintätowiert, also ich habe sie immer in Sichtfeld.
0: Italiener lieben die Familie.
1: Nummer 1.
0: Mehr als alles andere.
1: Ja, das ist ist vielleicht ein bisschen Klischee, aber es kommt ja nicht von irgendwo her, deswegen, also bei mir stimmt es auf jeden Fall, Familie ist bei mir auf Nummer 1.
0: Können sich viele, die ihre Erfolgsstories denken, dass man das, die Basisfamilie doch immer sehr wertvoll ist, gilt, ja, durchs Leben zu gehen.
1: Absolut. Und ich bin sehr dankbar dafür, dass unsere Familie so ist, man kann es auch anders haben. Ich höre es auch ab und zu mal von anderen.
0: Gibt Streit und Zwieder.
1: Genau, und da muss ich ehrlich sagen, bin ich sehr dankbar und weiß es sehr zu schätzen, was ich da für eine Familie habe.
0: Von der August Everding ging es auf die Musical-Bühne. Da hat man das eine geschafft. So knallhart ist ja nicht das Showgeschäft. Man hat geschafft, dass man eine gute Ausbildung hat, eine anerkannte Ausbildung. Und dann hat man aber immer noch keinen Auftritt.
1: Das ist beim Musical, ja, man muss zum Vorsingen gehen. Das ist, bleibt niemandem erspart, vor allem am Anfang nicht. Da habe ich mir auch ganz oft, auch nach der dritten Runde im Finale, immer wieder ein Nein anhören müssen, bis dann wirklich dieser Spruch zur richtigen Zeit am richtigen Ort dann bei mir dann da war. Und dann habe ich den Spruch auch verstanden, ehrlich gesagt. Und das hat mir dann ein bisschen die Türen geöffnet.
0: Muss man, wenn man Musical-Darsteller, Musical-Darstellerin ist, muss man bei diesen Castings, bei diesen Auditions, muss man da auch tatsächlich hingehen und verlieren können?
1: Ja. Also ich sage zu meinen Schülerinnen, weil ich bin auch Gesangslehrerin, man darf frustriert sein, man darf weinen, man darf kurz mal an sich zweifeln, aber jeder hat Talent und die Kunst ist einfach Geschmackssache. Und in dem Moment hat es einfach für Regisseur, Regisseurin nicht geklappt oder nicht gepasst oder irgendwas anderes war. Also klar, man bekommt eine Absage und man denkt, es ist persönlich, aber manchmal ist was anderes der ausschlaggebende Punkt. Und da auch nicht aufgeben und einfach weitermachen und so doof sich's anhört, aber es ist wirklich so. Geduldig bleiben und dranbleiben.
0: Und am richtigen Zeitpunkt, am richtigen Ort hat für Sie was bedeutet?
1: Das war damals bei Wicked in Stuttgart. Da habe ich meinen ersten großen Job gehabt im Ensemble plus Zweitbesetzung der Hauptrolle. Und das Stück habe ich 4,5 Jahre gespielt. Und dadurch, dass das war die deutsche Erstaufführung von Wicked, die ist ja ein unheimlich erfolgreiches Musical. Und durch diese Rolle, die ich dann eben gespielt habe, wurde aufmerksam auf mich, also und die deutsche Musical-Welt. Und dadurch hat sich dann eben mein Name so ein bisschen rumgesprochen, wurde auf Konzerten eingeladen und war öfter als Solistin unterwegs und hat es mir dann tatsächlich einen Ticken einfacher gemacht, an Jobs ranzukommen.
0: Waren Sie eine Hexe?
1: Ich war eine Hexe, ich bin immer noch eine.
0: Und Molly, glaube ich auch noch, das ist eine...
1: Molly war auch sehr, das war eine sehr emotionale, ja, von Ghost, das ist den Film.
0: Wir müssen Hexen und Geister und Mollys vorkommen.
1: Ja, genau, verfolgt mich.
0: In so einem Musical. Mhm. Haben Sie Lampenfieber eigentlich?
1: Ja. Und ich dachte, im Alter wird es besser, aber es wird nicht besser.
0: Was macht man gegen Lampenfieber?
1: Atmen. Nee, ehrlich. Also es ist wirklich, es kommt drauf an, was es ist. Also wenn ich jetzt zum Beispiel meiner italienischen Band singe, da bin ich nicht nervös. Das ist im Körper drin, das ist einfach gefestigt und ich weiß, was ich tue. Und das ist ein super eingespieltes Team, da kann ich mich drauf verlassen. Wenn es zum Beispiel... ich habe in Shanghai Elisabeth gespielt zum Beispiel. Da war ich schon sehr nervös, weil ich wusste nicht, wie das Publikum reagiert. Kommt das Stück in China an? Wie reagieren sie auf mich? Und dann war ich schon sehr, sehr nervös.
0: Ist angekommen in China?
1: Ist sehr gut angekommen tatsächlich, ja.
0: Wenn Sie auf den Bühnen mit einer Band sozusagen unterwegs sind, das ist ja so der kleine Rahmen. Mit Pino Parone machen Sie das,
1: genau,
0: glaube ich?
1: Seit 20 Jahren, ja.
0: Schweißt auch ein bisschen zusammen.
1: Ja, 20 Jahre, ja.
0: Ist das ein großes Kompliment für Sie, wenn man Ihnen sagt, dass Sie zwar auf den großen Musical-Bühnen Land auf Land ab zu Hause sind, aber sich nicht scheuen, dann auch mit Pino Parone und mit der Band auch mal im kleinen Rahmen zu spielen, irgendwo auf dem Marktplatz oder irgendwo
1: überhaupt
0: in einer kleinen
1: nicht.
0: Halle?
1: Die großen Musicalbühnen wunderschön und toll und tolle Band und Bühnenbild und Kostüme und allem. Und mit den kleineren, in Anführungsstrichen, Auftritten ist man dem Publikum ein bisschen näher. Und das mag ich sehr, sehr gern. Und auch mit der italienischen Musik, ich merke auch wenn nur zwei Leute im Publikum tanzen oder einfach da sitzen und den Abend genießen, wir haben zwei Menschen glücklich gemacht. Und das kann ich dann total sehen. Das liebe ich. Das ist einfach ein schönes Gefühl.
0: Wie macht man das, dass man die Stimme immer sozusagen beim Wohlklang erhält?
1: Immer schön einsingen. Nein, also ja. Wirklich.
0: Sagen Sie Ihren Schülern und Schülerinnen auch immer schön einsingen?
1: Ja, also man muss jetzt nicht eine Stunde lang einsingen, aber so die Sachen, die man einfach, man muss sich schon kennenlernen, was die Stimme an einem heißen Tag, wie sie reagiert oder an einem kalten Tag reagiert, was braucht meine Stimme und dementsprechend dann auch einsingen, viel, viel trinken, das ist das A und O und nicht nur im Gesang, sondern eigentlich allgemein und fit halten, Körper fit halten, weil die Stimme allein ist es nicht, sondern der ganze Körper muss einfach fit sein. Also ich sage jetzt nicht, man muss jetzt stundenlang Sport machen, aber sich bewegen und stretchen und einfach wie die Sportler, die sich stretchen und vorbereiten, genauso ist es für die Stimme, Körper, einsingen, das ist genau das Gleiche und viel trinken.
0: Unser Radio F-Studio hier ist keine gute Umgebung. Viel zu trockene Luft, viel zu wenig Luft.
1: Dann noch
0: Luft.
1: Mehr trinken.
0: Als Sie gekommen sind, habe ich Sie gefragt, fragt man ja Gäste immer so, möchten Sie einen Kaffee? Haben Sie gesagt, nee, Kaffee nicht, aber Wasser.
1: Ja, genau, das steht neben mir.
0: Haben Sie hier gleich ein bisschen was hergestellt. Ja. Hatten Sie Lehrer und Lehrerinnen, wo Sie das Gefühl haben, da werde ich wirklich gefördert, die haben mein Talent und meine Liebe zur Musik und zum Gesang erkannt?
1: Das waren eigentlich, die es erkannt haben, meine Eltern. Also die haben halt eben meine Leidenschaft noch mit unterstützt, also noch mehr. Und klar haben die auch mal gezweifelt oder kann man damit Geld verdienen, kann man davon leben. Aber sie haben halt gesehen, dass ich da komplett drin bin. Da kam die meiste Unterstützung von Lehrer und Lehrerinnen, also von Pino zum Beispiel, Pino Barone. Mhm. Das ist mein Mentor, mhm. Weil ich habe mit ihm eigentlich alles angefangen. Dafür bin ich ihm auch heute total dankbar und dass wir immer noch zusammen was machen. Von ihm habe ich sehr, sehr viel gelernt und auch die Bodenständigkeit zu behalten und nicht überheblich zu werden, weil das kann leicht passieren, glaube ich. Aber da bin ich echt froh mit Familie und mit Pino, dass da einfach diese Bodenständigkeit geblieben ist. Der hat mich wirklich sehr unterstützt. In der Ausbildung muss ich gestehen, und da nehme ich auch kein Blatt vor den Mund, war es ein bisschen schwieriger. Tatsächlich, weil es einfach viele von uns gibt. Mhm. Und dann war halt eben auch Geschmackssache und dann war die eine beliebter als die andere und dementsprechend wurden die mehr gefördert oder halt nicht gefördert. Und ich war halt bei denen, die nicht so gefördert worden sind.
0: Haben aber das geschafft, all denen, die sie an der Schule, bei der Ausbildung nicht so gefördert haben,
1: genau.
0: Zu zeigen, also, dass sie es auch können.
1: Absolut. Und das war wirklich, muss ich gestehen, eine Genugtuung.
0: Ihre Eltern singen gerne?
1: Ja, sehr gerne.
0: Singen Italiener generell gerne?
1: Ja.
0: Schade, dass die italienische Nationalmannschaft jetzt bei der Fußball-Weltmeisterschaft nicht dabei ist. Denn egal, was da am Platz passiert ist, es gab wohl niemanden, der bei der Nationalhymne
1: so leidenschaftlich mitgesungen hat. Ne? Also, ja, was willst du machen?
0: Ja.
1: Das ist auch ein Spiel.
0: Ja, die Deutschen sind jetzt auch nicht mehr dabei.
1: Ja, und dann, das stimmt.
0: Wer wird Weltmeister? Was sagen Sie?
1: Oh Gott, keine Ahnung. Man kann es irgendwie gerade überhaupt nicht sagen.
0: Wenn Sie auf den großen Musicalbühnen unterwegs sind, das eine. Auf der anderen Seite haben Sie aber ja auch immer wieder sehr viele Fernsehauftritte auch gehabt und werden sicherlich welche haben. Was ist der Unterschied zwischen großer Show auf großer Bühne und den Auftritten im Fernsehen?
1: Beim Fernsehen muss ich ehrlich sagen, war jetzt nicht so viel, dass ich sagen kann, ich habe da voll die Erfahrung mitgemacht. Mhm. Also es waren schon so Shows wie Wetten, das oder Verstehen Sie Spaß, da war ich schon dabei. Oder auch mal so...
0: Sind ja nicht gerade die kleinen Hausnummern.
1: Nö, das sind nicht die kleinen, das fällt mir auch gerade auf, wo ich es gerade ausspreche. Aber das ist immer nur so ein kleiner Teil. Also ich bekomme das nie komplett mit, wie es im Fernsehen genau abläuft. Ich wünschte mir, dass ich mehr da Erfahrung sammeln könnte und würde mich da sehr drum freuen. Aber die Erfahrung, die ich jetzt gesammelt habe, super durchorganisiert, also planmäßig immer alles machen, sehr viel Wartezeit. Mehr kann ich, glaube ich, dazu gar nicht sagen.
0: Ist das für eine Sängerin, für einen Sänger eine andere Geschichte, wenn sie so eine Fernsehkamera direkt, ich sage jetzt mal etwas despektierlich, direkt vor der Nase haben, die voll auf dem Gesicht ist?
1: Naja.
0: Oder wenn sie auf der anderen Seite auf einer großen Musicalbühne stehen und die Besucherinnen, die Besucher sind ja dann doch ein paar 20, 30, 50 Meter
1: ja, klar.
0: weg. Macht das vom Gefühl her einen Unterschied?
1: Absolut. Also auch vom Schauspiel her, beim Fernsehen kann man von der Mimik her einen Ticken weniger machen. Auf der großen Bühne muss man wirklich bis nach hinten, bis zur letzten Reihe senden und die vielleicht sogar manchmal ein bisschen überartikulieren und überspielen, dass es auch wirklich bis ganz nach hinten ankommt. Und beim Fernsehen ist, glaube ich, ich sage nicht einfacher, aber ein Ticken einfacher vielleicht, dass man sich da ein bisschen mehr zurückziehen kann und durch die Augen strahlen kann, durch das Lächeln strahlen kann und dass es trotzdem mit minimalem Aufwand rüberkommt.
0: Gibt es Dinge, die Ihnen auf der Bühne immer schwer gefallen sind? Und immer noch schwer fallen?
1: Ja, ich bin eine Schnellsprecherin auf der Bühne. Es ist schon wirklich tausendmal besser geworden. Aber am Anfang der Karriere war ich die, da kam die Italienerin halt in mir hoch, ne? Ja. Und habe sehr schnell gesprochen. Und da musste ich mich zügeln und da arbeite ich heute noch dran tatsächlich.
0: Gibt es Dinge, wo Sie sagen, da ist mir mal was richtig total missglückt?
1: Oh, da gibt es bestimmt Tausende. Wenn ich spontan überlege, ja, von Text vergessen bis hinfallen, im Krankenhaus landen, ist alles dabei gewesen schon, ja.
0: Was macht man, wenn man als Sängerin auf der Bühne steht vor Hunderten und Tausenden von Menschen und hat keinen Text mehr?
1: Ein selber kommt es vor, als ob es 10 Minuten wären. Fürs Publikum sind es nur 3 Sekunden. Mhm. Das Kopfkino, also ich glaube, ich kann ganz gut improvisieren. Also ich konnte, wenn ich weiß, worum es geht in dem Lied oder in dem Text, dann kann ich schon sehr gut schnell umschalten und da den Inhalt trotzdem wiedergeben. So, aber es ist dann schon so ein kleiner Schockmoment. So, oh. Oder eine Kollegin von mir hat mal aus Versehen meinen Text gesagt. Oh. Und ich höre ihr zu und denke so, das ist doch mein Text. Okay, und dann war in meinem Kopf, was machst du denn jetzt? So, okay, das nächste ist die Ohrfeige. Und dann bin ich eben zu ihr hingelaufen, diese Fake-Ohrfeige, habe den Tontechniker dabei angeguckt in der Hoffnung, dass er meinen Blick versteht. Er hat mich komplett verstanden und habe dann einfach ihr eine Ohrfeige gegeben. Und hat funktioniert. Also das sind so Sachen, man kurz überlegen und...
0: Und wir alle, die da im Publikum sitzen, bekommen gar nicht genau mit,
1: die meisten was bekommen es da nicht gegangen mit.
0: Ist. Ist ja. Das Musical deswegen eine schwierige Disziplin, weil es... gleich 2, vielleicht 3 Dinge sogar hat. Man muss tanzen können, muss sprechen können, schauspielen können und singen. Ja. Das ist ja nicht mehr zu steigern.
1: Eigentlich, ich finde, genau das ist der Punkt, den ich manchmal sehr traurig finde, weil über Musical auch ganz oft, das wird belächelt. Dass man wird einem gesagt, du kannst von allem ein bisschen was, aber nicht richtig. Und das finde ich so hart manchmal. Und wir werden auch manchmal in so eine kleine Schublade reingesteckt, aus der wir nicht rauskommen. Das ist, manchmal hört man wirklich, ach, du machst Musical, okay. So. Und das ist dann manchmal schwer, hier in Deutschland irgendwie eben auch zum Beispiel in Film und Fernsehen reinzukommen. In Amerika ist es gang und gäbe. Du hast eine volle Ausbildung als Sängerin, Sänger, Schauspieler, Schauspielerin, Tänzer, Tänzerin und hast trotzdem Möglichkeit, in großen Filmen mitzuspielen, weil du eben nicht in diese Schublade reinkommst. Und ich finde, Musical ist eine, fast schon wie ein Triathlon. Also es ist Hochsport. Das sollte eigentlich mehr geschätzt und mehr gewürdigt werden.
0: Das Publikum liebt es. Es sind auch in Nürnberg, wenn es darum geht, ein volles Haus zu bekommen. In Fürth habe ich mitbekommen, hat man das auch ein bisschen erkannt. Ja. Wenn es darum geht, dass die Bude voll ist, dann macht man ein Musical.
1: Absolut.
0: Und wenn man nach New York geht und als Tourist da unterwegs ist, dann sagt man auch, geht man noch mal ins Musical. Ne?
1: Ja, es ist alles Geschmackssache. Es darf auch jemand kommen und sagen, ich mag kein Musical. Das ist vollkommen fein für mich, absolut. Aber es dann eben so runterzuziehen, das finde ich nicht fair.
0: Die Menschen mögen es, das ist doch die Hauptsache.
1: Genau, die meisten mögen es. Ja, und wenn du es nicht machst, dann geh nicht rein.
0: Viele Kritiker sind ja ohnehin gerne ein bisschen hochnäsig.
1: Das ist normal. Also, solange es wirklich konstruktiv bleibt, bin ich die Erste, die sagt, gib Kritik her.
0: Ist das Musical unserer Tage, ist das das, was die Operette war?
1: Eine Weiterentwicklung, ja. Ja, also da kommt es auch wirklich auf den Geschmack drauf an, weil ich gehe auch gerne in die Oper, ich gehe auch gerne an ein Schauspiel, die mich absolut fesseln und total, also ich liebe das. Aber auch für mich als Künstlerin auch Inspiration zu holen. Ne? Ich denke mal, die Weiterentwicklung der Operette ist schon mehr ins Musical übergelaufen, würde ich schon so sagen, ja.
0: Jetzt müssen wir am Schluss noch ein bisschen nach vorne gucken. Wo dann arbeiten Sie zurzeit?
1: Also ich werde jetzt im Sommer viel mit dem Pino, mit der Band unterwegs sein. Dann wird es ein Konzert geben mit dem WDR-Orchester, mit einem Konzert aus Australien, die Fine Gravity heißt das. Und dann werde ich nächstes Jahr in einem Musical spielen. Ich darf es offiziell noch nicht sagen, also ich kann aber einen Tipp geben.
0: Deuten Sie es an.
1: Ich deute es an. Es hat ein Mensch geschrieben, der mit Nürnberg auch sehr verbunden ist. Dürfen jetzt raten. Comedian, groß.
0: Nürnberger, große. Thomas Herrmann vielleicht, ja. Ne? Großes Projekt dann für die...
1: Für nächstes Jahr.
0: Die Schüler, die Sie unterrichten, sind wo?
1: In Sulzbach-Rosenberg, an der Berufsfachschule. Das ist eine 2-jährige Ausbildung zur Ensembleleiter, Ensembleleiterin in dem jeweiligen Fachbereich, also Klassik oder Musical. Da bin ich jetzt seit, glaube 5 oder 6 Jahren bin ich jetzt schon dort.
0: Machen Sie gerne?
1: Ja.
0: Und bei uns im Radio F Studio hat es Ihnen auch heute ein bisschen gefallen.
1: Ja.
0: Wohl schlechte Luft hier für eine vorsichtige Sängerin, die ganz ordentlich auf ihre Stimme aufpassen muss.
1: Ich habe die nächsten Tage frei, das ist total
0: das
1: fein.
0: Ist gut. Schön, dass Sie da waren.
1: Danke für die Einladung, vielen, vielen Dank.
0: Das war Nürnbergs Musical-Star Nummer 1, Roberta Valentini, war
1: Dankeschön.
0: Bei uns. Günther Moosberger war Ihr Gastgeber und für all diejenigen, die ein bisschen später dazugekommen sind, das Gespräch mit Roberta Valentini können Sie nachhören als Podcast auf unserer Homepage radiof.de. Das war vorher Spezial-Nachtausgabe. Ihnen zu Hause noch eine gemütliche Nacht. Gute Fahrt, wenn Sie uns im Auto zuhören, und noch angenehme Verrichtung, wenn Sie noch arbeiten müssen. Danke fürs Zuhören und gute Nacht.

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2: Ich bin Moritz Einzel. Im umstrittenen Fall Follerin Balogun bleibt die FIFA bei ihrer Entscheidung. Der US-Stürmer darf heute nach dem Achtelfinale gegen Belgien spielen. Den Einspruch des belgischen Fußballverbandes hat der Weltverband zurückgewiesen. Die FIFA hatte Balloguns Rotsperre für das Achtelfinale überraschend zur Bewährung ausgesetzt. Vorausgegangen war eine Intervention von US-Präsident Trump. Die Partie USA gegen Belgien wird heute Nacht um 2 Uhr angepfiffen. Bereits in diesen Minuten beginnt das Spiel Portugal gegen Spanien. Das Bundeskabinett hat den Haushalt für das kommende Jahr beschlossen. Finanzminister Klingbeil verteidigte die hohe Neuverschuldung. Dabei gehe es insbesondere um die Sicherheit unseres Landes. Der Frieden in Europa sei durch Putins imperialistischen Wahn bedroht wie lange nicht, so Klingbeil.
3: Und ich will das sehr klar sagen, mit der schwarzen Null können wir uns nicht gegen Putin verteidigen. Wir müssen deswegen in kürzester Zeit 3 Jahrzehnte aufholen, in denen unsere Bundeswehr runtergespart wurde. Wir müssen Jahrzehnte aufholen, in denen wir nicht in unsere Verteidigungsfähigkeit investiert haben. Und dabei keine neuen Schulden zu machen, das geht nicht. Das ist wie ohne Rakete zum Mond fliegen.
2: Im Etat 2027 sind Ausgaben von mehr als 555 Milliarden Euro vorgesehen und neue Schulden von mehr als 200 Milliarden. Das Kabinett hat außerdem Pläne für eine höhere Besteuerung von Spirituosen auf den Weg gebracht. Die Steuer auf Rum, Wodka, Korn und andere alkoholische Getränke soll zum 1. Januar um 20% steigen. Der Staat erwartet dadurch Mehreinnahmen von 455 Millionen Euro jährlich. Ab Mittwoch fahren in Nürnberg wieder mehr Straßenbahnen. Nach hitzebedingten Schäden zwischen Schienen und Straße sollen die Linien 4, 5, 7 und 10 auf weiteren Streckenabschnitten rollen. Die Hitze hatte die Füllmasse aufgeweicht, die hatte sich dann um die Räder gewickelt. Wenn die Reinigungsarbeiten wie geplant laufen, soll ab dem Wochenende das gesamte Netz wieder befahrbar sein. Topfavorit Tadej Pogacar hat die 3. Etappe der Tour de France gewonnen und das gelbe Trikot des Gesamtführenden übernommen. Der Radstar aus Slowenien gewann nach 196 Kilometern in den Pyrenäen. Die Etappe fand aufgrund der großen Waldbrände in Südfrankreich teilweise ohne Zuschauer statt.
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4: Mit Chris Wahle. Der Lorenzer Platz in Nürnberg ist jetzt ein grünes Tor zur Altstadt. Nach rund einem Jahr Sanierung ist der neu gestaltete Platz jetzt offiziell freigegeben worden. Unter anderem wurden mehr Bäume gepflanzt, Flächen entsiegelt und ein Trinkwasserbrunnen eingerichtet. Zudem sorgen offene Baumscheiben dafür, dass Regenwasser besser versickern kann und so den Pflanzen zugutekommt. Bürgermeister Andreas Kriegelstein.
5: Das Wichtigste ist, glaube ich, dass wir jetzt tatsächlich mehr Grün haben. Das heißt mehr Bäume, aber auch mehr Flächen, wo wir jetzt auch wirklich Pflaster rausnehmen konnten. Das heißt, es waren jetzt Flächen da, die wir entsiegeln konnten. Und dadurch steigern wir die Aufenthaltsqualität durch die Bänke, auch durch den neuen Brunnen. Also ich glaube, es ist insgesamt ein schöner Platz geworden.
4: Die Kosten von rund 2,3 Millionen Euro wurden zum Großteil vom Freistaat Bayern und der Sparkasse Nürnberg übernommen.
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1: Bereits seit ein paar Tagen läuft in unseren fränkischen Kinos Power Ballad, der Song ihres Lebens. Darin trifft der alternde Rockmusiker Rick auf den Popstar Danny. Sie jammen ein bisschen herum und Rick spielt Danny eine Ballade vor, die er schon lange im Kopf hat.
2: It's about you.
3: So gut, so gut. Okay, also hast du schon eine Bridge?
2: Nein, Mann, da arbeite ich. Dieser Song beschäftigt mich schon ewig.
3: Warte.
2: Meine Frau muss zur Arbeit und wenn ich nicht rechtzeitig da bin, um sie zu fahren, dann reißt sie mir die Eier ab.
3: Sie reißt dir die Eier ab?
1: Der Song gefällt Danny so gut, dass er weiter dran herumbastelt und ihn schließlich seiner Freundin vorspielt.
4: Um wen geht's da?
3: Um dich? Oh Gott, ist alles okay?
4: Nein. Sorry. Oh, das ist nur das wahrscheinlich Romantischste, was mir je jemand gesagt hat. Das musst du aufnehmen.
3: Meinst du?
4: Ja, das ist wie so eine Oldschool-Ballade oder sowas.
3: Aber das ist jetzt kein Hit. Das ist einfach, ich weiß nicht, ein netter Song.
4: Aber er ist echt.
1: Also bringt Danny den Song ohne Genehmigung von Rick heraus. Tja, und der fällt aus allen Wolken, als er merkt, dass sein Werk ein Erfolg wird und sagt es seiner Familie.
3: Erkennst du es etwa nicht?
5: Sollte ich?
3: Natürlich, ja, solltest du. Das ist mein verdammter Refrain.
5: Das ist von dir?
3: Ich hab's dir doch vorgesungen. Erinnerst du dich nicht?
5: Wann? Hier läuft so viel Musik, man kann sich nicht an jeden einzelnen Song erinnern.
3: Siehst dir an, hat schon 2 Millionen Views und ist gestern erst rausgekommen. Ziemlich gut, was er draus gemacht hat, echt.
5: Werden wir jetzt reich?
1: Hä? Zugegeben, die Handlung ist nicht der Hit. Aber wer sich drauf einlässt, dem bietet Power Ballad, der Song ihres Lebens, die richtigen Zutaten für einen unbeschwerten Kinobesuch. Stefan Grundler, Radio F, Kinoredaktion.

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1: Ich bin Hendrik Daum. Bundesfinanzminister Klingbeil hat den neuen Bundeshaushalt verteidigt. Klingbeil erklärte, die Bundesregierung setze auf Investitionen und Reformen. Man könne Deutschland nicht mit einer schwarzen Null gegen den russischen Machthaber Putin verteidigen. Man müsse in kürzester Zeit 3 Jahrzehnte aufholen, in denen die Bundeswehr runtergespart wurde. Das Kabinett hatte den Bundeshaushalt 2027 auf den Weg gebracht. Vorgesehen sind unter anderem 200 Milliarden Euro neue Schulden. Nicht nur die Zahl der Asylanträge in Deutschland sinkt stark, sondern auch die der unerlaubten Einreisen im ersten Halbjahr.

0: liegt offenbar mit einer schweren Lungenentzündung im künstlichen Koma. Das berichten Merkur und TZ unter Berufung auf den engsten Familienkreis. Ralf Siegel hat unter anderem das Lied »Ein bisschen Frieden« geschrieben, mit dem Nicole 1982 den Eurovision Song Contest gewonnen hat. Der slowenische Radprofi Tadej Pogačar hat die dritte Etappe der Tour de France gewonnen. Bei der ersten Pyrenäen-Etappe über 196 Kilometer kam Pogačar 2 Sekunden vor seinem ärgsten Rivalen Jonas Vingegaard aus Dänemark ins Ziel. Pogačar löste Vingegaard damit auch im gelben Trikot des Gesamtführenden ab.
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2: Mit Chris Wahle. Bei der Nürnberger Feuerwehr sorgen hunderte Stofftiere wieder für Trost bei Kindern nach schwierigen Einsätzen. Der Roundtable Club hat den Einsatzkräften jetzt 270 neue Kuscheltiere übergeben. In diesem Jahr wurde das Kinderklinikum mit einbezogen, denn auch hier ist der Bedarf an Trosttieren groß. Der Verein war mit der Idee erstmals im vergangenen Jahr an die Feuerwehr herangetreten. Spendenaktionen in der Nürnberger Innenstadt haben das Ganze möglich gemacht. Passanten konnten Stofftiere im Doppelpack erwerben. Ein Tier durften sie behalten, das andere ging als Trosttier an die Rettungskräfte. Im Mai wurde die Aktion wiederholt. Dadurch kamen insgesamt 540 Trosttiere zusammen. Im kommenden Frühjahr wird die Aktion wieder stattfinden.
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0: Baden-Württemberg.
1: Herzlich willkommen zu einer neuen Ausgabe. Heute nicht im Rathaus, denn wir sind am Beginn der Allersberger Straße, gleich hinterm Bahnhof, sage ich mal. Und hier sitzt das Wasserwirtschaftsamt Nürnberg und sein Chef, Michael Müller. Herzlich willkommen.
2: Ja, herzlich willkommen, Herr Grundler. Freut mich, dass Sie mich hier in der Allersberger Straße 17 in unserem Amtsgebäude besuchen und ich das Gespräch mit Ihnen führen kann, ein bisschen die Aufgaben auch des Wasserwirtschaftsamts darstellen kann. Das ist, merke ich immer wieder, wenn ich auf Veranstaltungen bin und dann im Gästekreis mich unterhalte, oft eine Frage, Mensch, Wasserwirtschaftsamt, kenne ich gar nicht, was macht ihr überhaupt?
1: Genau, also es geht schon damit los, ich habe mich das ja auch gefragt, das Wasserwirtschaftsamt Nürnberg klingt wie Stadt Nürnberg irgendwie, dass es dazugehören würde, tut es aber nicht, sondern?
2: Nein, wir sind eine Behörde des Freistaats Bayern. Unser übergeordnetes Ministerium ist das Bayerische Umweltministerium und wir sind eins von 17 Wasserwirtschaftsämtern in Bayern, in Mittelfranken. Mittelfranken teilt sich auf in einen westlichen und einen östlichen Bereich. Im westlichen Bereich ist das Wasserwirtschaftsamt Ansbach zuständig und wir sind für den östlichen Bereich zuständig. Das heißt konkret, wir haben die sogenannte Städteachse, das ist Nürnberg, Erlangen, Fürth und die Stadt Schwabach. Wir haben aber auch 4 Landkreise, das ist Erlangen-Höchstadt im Norden, Nürnberger Land im Osten, Roth im Süden und der Landkreis Fürth im Westen. Also 4 Landkreise und 4 große Städte, die wir betreuen. In der Summe sind es tatsächlich 1,4 Millionen Bürgerinnen und Bürger, die wir bei ihren wasserwirtschaftlichen Fragen, Themen dann entsprechend beraten und betreuen.
1: Das ist eben der Punkt. Also jetzt mal, ich

0: Was macht denn das Wasserwirtschaftsamt so den ganzen Tag?
1: Ja, was macht das Wasserwirtschaftsamt den ganzen Tag? Also Wasserwirtschaft an sich befasst sich ja damit oder verfolgt das Ziel, dass wir Wasser, das Grundwasser wie auch die oberirdischen Gewässer, als wesentlichen Bestandteil des Naturhaushalts schützen, als Lebensraum für Pflanzen und Tiere erhalten und fördern, dass wir aber auch Wasser, Lebensmittel Nummer eins für die Versorgung der Bevölkerung sichern, ausreichendes Dargebot sicherstellen, dass wir auf einen verantwortungsvollen Nutzen der Bürgerinnen und Bürger mit dem Wasser hinwirken und auch das sicherstellen in unseren Stellungnahmen und Gutachten in den Verfahren zur Gewässernutzung und dass wir die Menschen letztendlich auch vor den Gefahren des Wassers, Hochwassergefahren, Sturzflutereignisse entsprechend schützen. Im Verbund dann immer wieder auch mit den Städten und Kommunen.
0: Habe ich dann als normaler Bürger, also ich hatte es noch nie und ich bin jetzt über 50 Jahre alt, mal Kontakt eigentlich mit dem Wasserwirtschaftsamt? Eigentlich nicht, oder? So, man kriegt ihre Arbeit mit, das Endergebnis, aber sie selbst sieht man nicht.
1: Das ist in der Regel tatsächlich so. Nach außen tritt in Erscheinung die Rechtsbehörde. Das sind in den Landkreisen die Landratsämter, die Kreisverwaltungsbehörden oder in den Städten dann beispielsweise. Dort sind es die Umweltämter, die das Thema Wasser rechtlich betreuen und auch letztendlich abwickeln. Wir erstellen zu Gewässernutzungen, sei es jetzt ein Brunnen, der errichtet wird, dass jemand Grundwasser entnehmen möchte, dass jemand ein Gewässer aufstauen möchte, beispielsweise um dort eine Wasserkraftanlage zu betreiben, dass jemand, eine Kommune, einen Hochwasserschutz an einem Gewässer errichten möchte. In diesen Phasen werden wir dann hinzugezogen als sogenannter amtlicher Sachverständiger. Wir erstellen ein Fachgutachten zu dieser beabsichtigten Gewässernutzung oder beispielsweise einem Gewässerausbau, beim Beispiel technischer Hochwasserschutz. Und dieses Gutachten fließt dann ein in den Bescheid, den Rechtsbescheid, den dann die Kreisverwaltungsbehörde ausreicht an den Bürger. Es gibt aber auch Situationen, wo wir selber für den Freistaat Bayern tätig sind und es ist an den staatlichen Gewässern. Also wir haben in unserem Amtsbereich immerhin 580 Kilometer Gewässer erster und zweiter Ordnung. Das sind diejenigen Gewässer, für die der Freistaat Bayern die Unterhaltungslast trägt. Und diese Gewässer unterhalten wir mit dem Personal unserer Flussmeisterstelle. Das heißt, wir kümmern uns darum, dass die Ufer gesichert sind, dass die Gewässersohle nicht sich eintieft. Wir kümmern uns um die Gehölzpflege, beseitigen Abflusshindernisse und vieles mehr. Und wir sind in diesem Bereich auch für den Ausbau verantwortlich. Also beispielsweise, wenn wir den Wasserspiegel halten müssen, eine Stauanlage errichten oder auch einen technischen Hochwasserschutz errichten.
0: Und was ich gesehen habe beim Rheinlaufen, ein Schild, Labor.
1: Ja, Labor ist auch wichtig für viele Tätigkeiten. Wir führen natürlich auch ein Monitoring durch. Wir müssen einen Überblick haben über den Zustand unserer Gewässer, sowohl des Grundwassers als auch der oberirdischen Gewässer. Dort gibt es entsprechende Messstellen und von diesen Messstellen, da gewinnen wir Daten über den chemischen Zustand des Gewässers, aber auch über den biologischen Zustand unserer Gewässer. Dort werden also dann auch kleine Insekten untersucht, die für den jeweiligen Gewässerzustand als Indikatoren dienen. Gibt es dann entsprechende Schulnoten und anhand dieser Schulnoten leiten wir wiederum Handlungsbedarf ab, müssen Maßnahmen ergreifen, um den Zustand zu verbessern. Denn wir sind natürlich aufgrund der europäischen Wasserrahmenrichtlinie verpflichtet, den guten ökologischen Zustand unserer Gewässer zu erreichen. Die Richtlinie gibt es seit 2000 und die Mitgliedstaaten, also auch Deutschland, haben sich verpflichtet, diese Ziele zu erreichen. Wir sind mittlerweile im dritten sogenannten Bewirtschaftungszeitraum. Das sind 6-Jahres-Zeiträume, die wir uns vorgeben, um mit entsprechenden Maßnahmen den Zustand unserer Gewässer, Grundwasser wie auch oberirdische Gewässer zu verbessern.
0: Wie ist er denn, der aktuelle? Wie geht's unseren Gewässern, die Sie beaufsichtigen?
1: Also der Zustand unserer Gewässer im Amtsgebiet hat überwiegend eine Schulnote 3. Das heißt, mäßiger Zustand. Eine Stufe höher wäre dann schon der gute Zustand. Und wir sind bemüht, im Verbund wieder mit den Kommunen, mit den Städten und Gemeinden durch Maßnahmen an den Gewässern die Struktur zu verbessern, das Lebensraumpotenzial zu verbessern, damit die Arten, die dort ja heimisch sind, dort auch entsprechend vorkommen und Lebensraumsituationen vorfinden, die dafür passen. Auf der anderen Seite sind wir an den stofflichen Eindrücken Beiträgen dran, dass wir bei den Pumpquellen, also bei den Kläranlagen oder Mischwassereinleitungen, dass dort Nährstoffeinträge reduziert werden. Und in diesem Kontext haben wir es jetzt geschafft, im letzten Bewirtschaftungszeitraum tatsächlich die Pegnitz im Bereich Ablauf oberhalb bis zur Grenze des Regierungsbezirks Mittelfranken tatsächlich in den guten Zustand zu bekommen. Die ist jetzt, wenn man sich die Karten anschaut, grün dargestellt. Das ist ein erster kleiner Erfolg. Wir arbeiten an den anderen Gewässern weiter. Das sind sogenannte, in der Umsetzung, sogenannte Flusswasserkörper. Das sind also Gewässerstrecken, die relativ gleichartig sind von der Morphologie. Die sind dann zusammengefasst. Und da haben wir 35 dieser Flusswasserkörper im Amtsgebiet. Und einen, wie gesagt, haben wir jetzt im guten Zustand. Das heißt für uns, es ist noch viel zu tun. Wir monitoren, wollen die Verbesserungen erkennen. Dort, wo keine Verbesserungen sind, müssen wir mit Maßnahmen nachschärfen. Das ist ein kontinuierlicher Prozess, aber Beispiel Pegnitz zeigt uns, wir sind auf einem guten Weg.
0: Das heißt also Laie, ne? Pegnitz Zustand gut, könnte ich dann, wenn ich reinfall, auch mal Wasser daraus trinken, verschlucken, ohne dass mir gleich schlecht wird oder ich Durchfall kriege, in der Theorie.
1: Also sie hat natürlich keinen Trinkwassercharakter. Der gute Zustand heißt, dass sie für die Lebensraumansprüche der Fische, der Insekten, die dort entsprechend leben, dass sie da diese Anforderungen erfüllt. Man kann natürlich, wenn man da mal Wasser schluckt, ist das alles unbedenklich. Soweit ist es schon. Aber für den regelmäßigen Konsum rate ich dann doch auf die öffentliche Trinkwasserversorgung zurückzugreifen.
0: Würde ich auch keiner machen wahrscheinlich. Bleiben wir mal bei Gewässer und wahrscheinlich auch bei der Pegnitz. Ich kann es mir fast vorstellen, aus Ihrer Erfahrung, Ihrer Meinung nach, was ist das Gewässer hier bei uns, wo der Mensch am meisten eingegriffen hat oder rumgebaut hat? Welches Gewässer?
1: Ja, da fällt mir ganz spontan natürlich die Pegnitz ein, die Pegnitz im Stadtgebiet Nürnberg. Dort haben wir natürlich einen Verbau, die Sohle ist befestigt, die Ufer sind mit Ufermauern befestigt, der Querschnitt ist künstlich festgelegt. Die Wasserführung der Pegnitz wird reguliert über Wehre, die wir im Stadtgebiet haben, die den Abfluss und auch die Stauhöhe einstellen. Das ist tatsächlich ein Abschnitt, der doch stark verbaut ist. Aber, muss ich sagen, ist die Pegnitz im Stadtgebiet doch ein großer Gewinn für die Stadt Nürnberg. Die Erholungsfunktion, die wir haben, ist doch außergewöhnlich. Ich denke da an die Insel Schütt, ich denke aber auch in weitere Abschnitte am Kettensteg, am Nägeleinswehr. Da sind überall Zugangsmöglichkeiten zum Gewässer geschaffen. Es gibt so kleine Terrassen, es gibt Treppen, sodass ich im Sommer, wenn die Hitze groß ist, auch ans Gewässer mal hin kann, dort auch mal vielleicht die Schuhe ausziehen und die Füße ins Gewässer halten kann. Also der Zugang zum Gewässer ist schon da, trotz allem Verbau. Und die Wehre, die ich angesprochen habe, die leisten ja auch einen wichtigen Beitrag zum Hochwasserschutz.
0: Machen Sie die Wehre als Wasserwirtschaftsamt oder weil es ja dann im Stadtgebiet ist, macht es die Stadt?
1: Das ist jetzt eine gute Frage. Gerade bei den Pegnitzwehren ist es so, dass wir uns das aufteilen mit dem Servicebetrieb öffentlicher Raum, mit SÖR und uns. Wir sind bei den Wehren für den Unterhalt der baulichen Substanz verantwortlich. Also dass das Wehr dasteht, dass die Wehrklappen einen einwandfreien Zustand sind. Und SÖR übernimmt letztendlich die kleineren Reparaturen im Laufe den Betrieb. So haben wir uns da vereinbart und uns diese Aufgabe aufgeteilt. Vielleicht noch ganz spannend, diese Wehre, die sind ja in den 50er Jahren entstanden, sind also vergleichsweise alt. Man hat sich damals nach dem Zweiten Weltkrieg bewusst darauf verständigt, die vorher festen Wehre, die es gab, die im Krieg dann zerstört wurden, nicht wieder als feste Wehre zu errichten, sondern als selbstregulierende Dachwehre. Ein Dachwehr besteht letztendlich aus zwei Wehrklappen, die ineinander greifen, und diese Wehre werden wasserstandsabhängig über eine Schwimmersteuerung selbstständig reguliert. Das heißt, im Hochwasserfall bei erhöhter Wasserführung senken die sich eigenständig ab und geben den größeren Abflussquerschnitt dann frei. Das heißt, diese Wehre sind ein wesentlicher Beitrag für den Hochwasserschutz der Stadt Nürnberg. Deshalb haben wir ein Auge drauf, aber SÖR auch ein Auge drauf, und sie sind auch aus meiner Sicht technisch prima Hingucker in der Innenstadt.
0: Weil wir Hochwasser sind, das heißt ja immer nach dem Umbau, nach dem Jahrhunderthochwasser vor über 100 Jahren, dass Nürnberg jetzt quasi sicher ist in Sachen Hochwasser durch den Durchfluss der Pegnitz. Sehen Sie das auch so? Oder gibt es irgendeinen unwahrscheinlichen Fall, wo doch mal Hochwasser sein könnte?
1: Also vor Hochwasser ist man nie zu 100% sicher. Wir haben für uns, für den technischen Hochwasserschutz an den staatlichen Gewässern und die Kommunen verfolgen auch dieses Ziel, den Anspruch für ein 100-jähriges Hochwasserereignis ausreichend technische Vorkehrungen zu treffen. 100-jähriges Ereignis, das ist abgeleitet aus den Abflussaufzeichnungen vieler Jahrzehnte über unsere Pegel, die wir betreiben an den Gewässern und dann letztendlich ein statistischer Wert, statistisch auch extrapoliert auf einen Zeitraum 100 Jahre. Das ist nicht so, dass man sagt, ja, jetzt hatte man ein 100-jähriges Hochwasser, jetzt hat man 100 Jahre Ruhe. So ist es nicht. Das kann also durchaus in einem Jahr auch mehrfach auftreten. Aber für uns ist es dann doch eine seltene, schwierige Hochwasserlage, auf die technische Vorkehrungen dann ausgelegt werden.
0: Und dann würden quasi die Wehre aufgemacht, damit das Wasser halt so schnell wie möglich durch kann, oder? Wie kann ich es mir vorstellen?
1: Ganz genau. Für diesen Fall werden sich die Wehre legen und für diesen Fall ist auch der Nachweis geführt, dass das Stadtgebiet nicht vom Hochwasser beeinträchtigt wäre. Aber es gibt natürlich über dieses 100-jährige Ereignis auch noch seltenere, extremere Ereignisse, bei denen es möglich ist, dass auch die technischen Vorkehrungen an die Grenzen ihrer Leistungsfähigkeit kommen, dass die Querschnitte, die wir da für den Abfluss vorhalten, möglicherweise nicht ausreichen, sodass man, wie ich eingangs gesagt habe, nie zu 100% vom Hochwasser sicher ist.
0: Wer weiß das schon? Gehen wir mal von der menschgemachten Pegnitz zum anderen. Was ist Ihrer Ansicht nach der natürlichste Fluss, wo der Mensch noch am wenigsten rumgefummelt hat, den wir hier in der Region haben?
1: Also da haben wir in der Region verschiedene Gewässerstrecken. Wir sind ja auch für die Aisch, die Zenn, die Farnbach zuständig. Ich würde jetzt aber vielleicht bei dem Beispiel Pegnitz bleiben. Wenn wir die Stadt Richtung Osten verlassen, dann kommen wir in einen relativ naturnahen Zustand des Fließgewässers Pegnitz. Dort ist ja auch das Naturschutz Gebiet Pegnitztal-Ost, eine sehr hochwertige Landschaft und auch ein hochwertiger Gewässerlauf. Der hat also wirklich auch einen hohen ökologischen Anspruch und deshalb war es für uns auch wichtig, den innerstädtischen Bereich mit diesem ökologisch hochwertigen Bereich zu vernetzen. Deshalb bauen wir auch aktuell eine Fischaufstiegsanlage am Wehr an der Flussstraße, also an der Erhardbrücke und investieren dort auch als Freistaat Bayern 3,8 Millionen haben wir diese Maßnahme veranschlagt. Wir sind mitten im Bau, kommen entsprechend gut voran. Da wird letztendlich ein Wehrfeld geöffnet und in dieses Wehrfeld eine Fischaufstiegsanlage als ein Spundwandkasten, der mit Natursteinen in verschiedene Becken aufgeteilt wird, errichtet. Und in diesen Becken herrschen dann Fließgeschwindigkeiten, unterschiedliche Wasserhöhen, die es dann den Fischen aus dem Wörthersee ermöglichen, aufzusteigen in diesen höherwertigen Bereich der Pegnitz. Also dass da wieder ein Austausch ist vom aquatischen System Wörthersee zur Pegnitz im Bereich Pegnitz-Ost.
0: Fische, ein gutes Stichwort. Was haben Sie mit Fischen zu tun als Wasserwirtschaftsamt?
1: Letztendlich ist der Fisch auch ein Indikator für uns, der den Gewässerzustand anzeigt. Also wir betreiben ja dieses biologische Monitoring und anhand der Fischarten, die wir vor Ort feststellen, können wir den Zustand der Gewässer beurteilen, bewerten. Da ist der Fisch ein wichtiger Zeiger für uns. Dann passiert es natürlich auch immer wieder, dass wir hinzugerufen werden, wenn Fischsterben beobachtet werden. Wenn also mehrere Fische tot im Wasser treiben, dann ist natürlich der Verdacht da, dass ein schädlicher Stoff ins Gewässer eingeleitet wurde, eine Gewässerverunreinigung. Und dann sind wir vor Ort und untersuchen, nehmen Proben, versuchen die Ursache zu ermitteln, unterstützen die Einsatzkräfte, nehmen dann auch diese Fische, geben die ins Labor, dort unterstützt uns dann das Landesamt für Umwelt. So gesehen ist auch der Fisch jetzt im ungünstigsten Fall ein Zeiger für eine mögliche Gewässerverunreinigung.
0: Mit Ihren ganzen Daten und alles, was Sie erheben, ich habe das Gefühl und viele anderen auch, es wird immer trockener bei uns. Was sagen Ihre Zahlen?
1: Ja, dieser Eindruck entsteht natürlich, wenn ich im Sommer über 3, manchmal 4 Wochen wirklich kaum Niederschlag habe. Wir spüren das auch, dass wir dann immer wieder ein erhöhtes Aufkommen an Nachfragen der Bürger haben. Wie schaut es denn aus? Wie entwickelt sich die Situation? Man kann feststellen, dass sich nach unterschiedlichen Bewertungen, wir beziehen uns da überwiegend auf unsere Fachleute beim Landesamt für Umwelt oder auch auf die Gruppe KLIWA. KLIWA steht für Klima, Wandel und Wasserwirtschaft. Da schließen sich die Bundesländer Bayern, Hessen, Baden-Württemberg, Rheinland-Pfalz und der DWD zusammen und bewerten miteinander die Situation, dass wir sagen können, auch in der Langfristprognose werden sich wohl die Jahresniederschläge in unserer Region kaum bis gar nicht verändern. Das sind also die Prognosen in so einem statistischen Hintergrundrauschen, die wirklich davon ausgehen lassen, dass wir bei den Werten, die sind bei uns im Amtsbereich zwischen 600 und 700 Millimeter im Jahr, je nachdem in welche Ecke wir schauen, dass wir uns in diesem Bereich weiter bewegen werden. Aber die Aufzeichnungen, die langjährigen Aufzeichnungen zeigen belastbar, dass wir eine Verschiebung dieser Niederschläge haben, dass die Sommer zunehmend trockener werden und die Winter zunehmend nasser. Also dort wird mehr Niederschlag fallen, dieser Niederschlag dann in Zukunft weniger als Schnee, sondern mehr als Regen. Und wenn es regnet, dann zunehmend auch in Form von Starkniederschlägen mit hoher Intensität, also viel Niederschlag in kurzer Zeit, der dann abflusswirksam wird, der dann weniger aktuell den Weg ins Grundwasser findet, sondern eher oberirdisch abfließt. Und da sprechen Sie jetzt einen wichtigen Punkt an, da müssen wir entgegenwirken. Wir müssen versuchen, dass wir den Niederschlag vor Ort halten, dass er dort, wo er fällt, möglichst versickert, dass er in den Boden und über den Boden in die gesättigte Zone, also in den Grundwasser, den Aquifer, dann kommt, um den zu stabilisieren, um den zu stützen. Das ist zunehmend eine wichtige Aufgabe und da sind wir zusammen mit unterschiedlichsten Organisationen, sei es mit dem Landschaftspflegeverband, mit der verbandlichen Landwirtschaft, mit der Landwirtschaftsverwaltung, mit dem Amt für ländliche Entwicklung, mit vielen Akteuren unterwegs draußen und werben, dass man dort Maßnahmen durchführt, um Niederschlag in der Fläche zu halten. Das können kleine Mulden sein, Senken, die man errichtet, in denen sich dann der Niederschlag sammelt und nicht mehr den Weg ins Gewässer findet, sondern dort zurückgehalten wird und dann zeitversetzt versickern kann. Das können aber auch naturnahe Umgestaltungen in den Gewässern sein, dass ich Laufverlängerungen habe, wo das Wasser auch mehr Möglichkeit hat, dann auch in den Untergrund zu versickern, sich mit dem Grundwasserkörper auszutauschen, dass ich Ufer abflache, dass ich diese mit der Aue, diese Verzahnung Gewässer Aue verbessere, frühzeitiges Ausufern in Flächen, die dafür vorgesehen sind, die sollen natürlich keine Schäden dann erzeugen und vieles mehr. Also das ist wichtig, diesen Niederschlag vor Ort zu halten, um unsere Grundwasserleiter zu stabilisieren.
0: Dankeschön, passen Sie weiter gut auf die Pegnitz auf. Michael Müller vom Wasserwirtschaftsamt Nürnberg.
1: Ja, ich bedanke mich auch. Freue mich auf das nächste Gespräch.
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1: Ich bin Hendrik Daum. Bundesfinanzminister Klingbeil hat den neuen Bundeshaushalt verteidigt. Klingbeil erklärte, die Bundesregierung setze auf Investitionen und Reformen. Man könne Deutschland nicht mit einer schwarzen Null gegen den russischen Machthaber Putin verteidigen. Man müsse in kürzester Zeit 3 Jahrzehnte aufholen, in denen die Bundeswehr runtergespart wurde. Das Kabinett hatte den Bundeshaushalt 2027 auf den Weg gebracht. Vorgesehen sind unter anderem 200 Milliarden Euro neue Schulden. Nicht nur die Zahl der Asylanträge in Deutschland sinkt stark, sondern auch die der unerlaubten Einreisen. Im ersten Halbjahr hat die Bundespolizei rund 24.000 Fälle registriert, 22% weniger als im Vorjahreszeitraum. Seit den verschärften Grenzkontrollen wurden fast 39.000 Menschen direkt an der Grenze zurückgewiesen. Große Sorge um Ralf Siegel. Der 80-jährige Komponist liegt offenbar mit einer schweren Lungenentzündung im künstlichen Koma. Das berichten Merkur und TZ unter Berufung auf den engsten Familienkreis. Ralf Siegel hat unter anderem das Lied »Ein bisschen Frieden« geschrieben, mit dem Nicole 1982 den Eurovision Song Contest gewonnen hat. Der slowenische Radprofi Tadej Pogacar hat die 3. Etappe der Tour de France gewonnen. Bei der ersten Pyrenäen-Etappe über 196 Kilometer kam Pogacar 2 Sekunden vor seinem ärgsten Rivalen Jonas Vingegaard aus Dänemark ins Ziel. Pogacar löste Vingegaard damit auch im gelben Trikot des Gesamtführenden ab.
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2: Mit Chris Wahle. Der Lorenzer Platz in Nürnberg ist jetzt ein grünes Tor zur Altstadt. Nach rund einem Jahr Sanierung ist der neu gestaltete Platz jetzt offiziell freigegeben worden. Unter anderem wurden mehr Bäume gepflanzt, Flächen entsiegelt und ein Trinkwasserbrunnen eingerichtet. Zudem sorgen offene Baumscheiben dafür, dass Regenwasser besser versickern kann und so den Pflanzen zugutekommt. Bürgermeister Andreas Kriegelstein.
3: Das Wichtigste ist, glaube ich, dass wir jetzt tatsächlich mehr Grün haben. Das heißt mehr Bäume, aber auch mehr Flächen, wo wir jetzt auch wirklich Pflaster rausnehmen konnten. Das heißt, es waren jetzt Flächen da, die wir entsiegeln konnten. Und dadurch steigern wir die Aufenthaltsqualität durch die Bänke, auch durch den neuen Brunnen. Also ich glaube, es ist insgesamt ein schöner Platz geworden.
2: Die Kosten von rund 2,3 Millionen Euro wurden zum Großteil vom Freistaat Bayern und der Sparkasse Nürnberg übernommen.
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1: Zwei sehr verschiedene Filme gibt es jetzt neu in unseren fränkischen Kinos. Als da wären The Piano Tuner und Minions und Monster. Die kleinen gelben Quietschis sind wieder da. In Minions und Monster sind sie in Hollywood gelandet und treffen auf den Filmregisseur Max.
2: Also, Minions, mein Name ist Max. Ich möchte mit euch arbeiten. Wir sollten Filme drehen.
1: Gesagt, getan. Und so werden die Knutschkugeln in Minions und Monster in Hollywood zu großen Filmstars. Als Kind schien Niki in The Piano Tuner das nächste große Wunderkind am Klavier zu werden. Aber dann zerstörte eine Krankheit, die sein Gehör extrem empfindlich werden ließ, diesen Traum. Nun arbeitet Niki als Klavierstimmer für seinen väterlichen Freund Harry.
3: Der Junge ist noch zu haben.
4: Harry, bitte hör auf.
3: Hier, willst du einen Cream Donut?
5: Der liefert Energie für den Unterricht.
3: Was für eine Art Unterricht?
5: Komposition für Fortgeschrittene.
3: Hast du gehört? Sie ist fortgeschritten.
4: Ja, ich habe sie spielen hören, sie ist gut.
3: Ja? Das ist ein großes Lob, wenn ihr das sagt. Er ist ein Virtuos.
5: Ein Virtuose, der noch zu haben ist, hä? Huh?
3: Ja, ganz genau. Vielleicht kannst du ihn inspirieren.
4: Oh, okay, danke, Harry. Sie muss offensichtlich los.
1: Und sie interessiert sich für den schüchternen Niki. Deshalb will sie sein angebliches Wundergehör testen.
5: Hast du das absolute Gehör?
4: Ja.
5: Was ist das?
4: E. Fis, G, A, Eis, H über Dis.
1: Ja, Niki kann tatsächlich besser als alle anderen hören. Als er erfährt, dass Harry Geld- und Gesundheitssorgen hat, wird er mit seinen Ohren zum Safeknacker. Mit den alten Haudegen Dustin Hoffman und Jean Reno in kleineren Rollen und Shootingstar Leo Woodall als Niki bietet The Piano Tuner tolles Kino zum Sehen und erst recht zum Hören. Stefan Grundler, Radio F, Kinoredaktion.

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1: Ich bin Hendrik Daum. Bundesfinanzminister Klingbeil hat den neuen Bundeshaushalt verteidigt. Klingbeil erklärte, die Bundesregierung setze auf Investitionen und Reformen. Man könne Deutschland nicht mit einer schwarzen Null gegen den russischen Machthaber Putin verteidigen. Man müsse in kürzester Zeit 3 Jahrzehnte aufholen, in denen die Bundeswehr runtergespart wurde. Das Kabinett hatte den Bundeshaushalt 2027 auf den Weg gebracht. Vorgesehen sind unter anderem 200 Milliarden Euro neue Schulden. Die Bundesnetzagentur wirft eBay vor, gegen EU-Nutzerrechte zu verstoßen. Die Behörde kritisiert,

0: künstlichen Koma, das berichten Merkur und TZ unter Berufung auf den engsten Familienkreis. Ralf Siegel hat unter anderem das Lied Ein bisschen Frieden geschrieben, mit dem Nicole 1982 den Eurovision Song Contest gewonnen hat. Ab Mittwoch fahren in Nürnberg wieder mehr Straßenbahnen. Nach hitzebedingten Schäden zwischen Schienen und Straße sollen die Linien 4, 5, 7 und 10 auf weiteren Streckenabschnitten rollen. Die Hitze hatte die Füllmasse aufgeweicht, die hatte sich dann um die Räder gewickelt. Wenn die Reinigungsarbeiten wie geplant laufen, soll ab dem Wochenende das gesamte Netz wieder befahrbar sein. Bei der Fußball-WM hat Spanien Cristiano Ronaldo einen bitteren Abschied von der WM-Bühne beschert und seine eigenen Titelansprüche untermauert. Die Spanier feierten dank des späten Treffers von Joker Mikel Merino in der Nachspielzeit einen 1:0-Sieg gegen Portugal und ziehen erstmals seit dem Titelgewinn 2010 wieder in ein WM-Viertelfinale ein.
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1: Wir schauen uns jetzt mal ein spannendes Wohnprojekt aus Nürnberg an. Man nehme 17 Erwachsene, 8 Kinder, einen Hund und ein riesiges, leerstehendes, denkmalgeschütztes Arbeiterhaus in Nürnberg-Zerzabelshof. Dazu dann noch jede Menge Ideen für nachhaltiges Leben und Wirtschaften und raus kommt das Projekt 406, benannt nach dem Standort in der Regensburger Straße 406. Dort wird jetzt im Moment saniert und gewerkelt. Lorenz Herrmann erzählt, wie es dazu kam.
2: Wir haben alle zusammen in Wohngemeinschaften gewohnt, da unsere Erfahrungen gesammelt, haben dann gemerkt mit Familie, okay, die Bedürfnisse ändern sich und gleichzeitig ist das Bedürfnis nach Gemeinschaft, nach Zusammenwohnen geblieben. Und hier versuchen wir eine Mischform. Wir haben unsere Rückzugsräume, haben unsere Wohnungen und aber auch Gemeinschaftsflächen, auf denen wir uns begegnen können und müssen. Haben wir große Küchen, haben wir gemeinsam Essen, haben wir Raum, um zum Teil gemeinsam zu arbeiten. Und genau so stellen wir uns das vor.
1: Die Stadt Nürnberg findet das Selbsthilfeprojekt gut, neuer Wohnraum zum günstigen Preis und hat das Haus für einen symbolischen Euro verkauft. Rund 1000 Quadratmeter Wohnfläche. Das Grundstück bleibt zwar städtisch, dafür zahlt die Projektgruppe aber Erbpacht. Für Jana Stadler geht es nicht nur um Leerstand. Regen 406 kämpft auch langfristig gegen Wuchermieten.
3: Dieses Haus soll, solange es da ist, bezahlbaren Wohnungsraum schaffen. Das heißt, wir wollen die Miete deckeln, die soll nicht steigen für uns, aber auch für die zukünftigen Generationen, die darin wohnen. Und das machen wir zusammen mit dem Mietshäuser-Syndikat. Das ist ein Verein, der sich zum Ziel setzt, sozialverträgliche Mieten zu schaffen und ist auch ein Garant dafür, dass das so bleibt.
1: Das Mietshäuser-Syndikat aus Freiburg kauft sich deshalb ein. So wird verhindert, dass das Haus zum Spekulationsobjekt wird. Die Idee, junge Paare mit Nachwuchs brauchen nicht immer eine 3- oder 4-Zimmer-Wohnung oder das Reihenhäuschen.
2: Wir mit unserem Projekt wollen da quasi einen Leuchtturm schaffen, wie auch Wohnraum nachhaltig, sozial und leistbar geschaffen werden kann und auch im Bestand sozusagen. Insofern auf jeden Fall ein politisches Projekt. Ein wichtiger Fakt auch dabei, wir schaffen kein Eigentum. Also wir schaffen nicht unser privates kleines Zuhause, sondern die Immobilie gehört einer Struktur, die immer von denen geführt wird, die im Gebäude wohnen, die das Gebäude benutzen.
1: 1 Euro Kaufpreis nur, aber 2,4 Millionen Euro kommen dazu für Umbau und energetische Sanierung. Die Hälfte wird von einem KfW-Darlehen fürs Denkmal kommen. Die andere Hälfte sollen Direktkredite von Freunden, Familie und Unterstützern sein. Die legen ihren Kreditzins selber fest zwischen 0% und 2%. Jana Stadler findet diese Schwarmfinanzierung richtig gut.
3: Letztendlich bieten wir mit dem Haus auch eine nachhaltige Geldanlage für die Leute. Dementsprechend, wer sein Geld bei uns anlegt für bis zu 2% Verzinsung, hat eigentlich was richtig Gutes getan. Und sogar lokal.
1: 800.000 Euro sind schon durch Unterstützer zusammengekommen. Weitere Kreditgeber und Spender werden noch gesucht. Jasmin Kluge, evangelische Redaktion.

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1: Die liebe Steffi hat frei und deswegen übernehme ich. 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
2: Ich bin Hendrik Daum. Bundesfinanzminister Klingbeil hat den neuen Bundeshaushalt verteidigt. Klingbeil erklärte, die Bundesregierung setze auf Investitionen und Reformen. Man könne Deutschland nicht mit einer schwarzen Null gegen den russischen Machthaber Putin verteidigen. Man müsse in kürzester Zeit 3 Jahrzehnte aufholen, in denen die Bundeswehr runtergespart wurde. Das Kabinett hatte den Bundeshaushalt 2027 auf den Weg gebracht. Vorgesehen sind unter anderem 200 Milliarden Euro neue Schulden. Die Bundesnetzagentur wirft eBay vor, gegen EU-Nutzerrechte zu verstoßen. Die Behörde kritisiert, dass die Handelsplattform rechtswidrige Inhalte nicht einfach genug melden lässt, Nutzer bei Kontosperrungen nicht klar informiert und Händlerkontaktdaten schwer auffindbar sind. eBay soll die Mängel abstellen, sonst droht ein Zwangsgeld. Große Sorge im Moment um Ralf Siegel. Der 80-jährige Komponist liegt offenbar mit einer schweren Lungenentzündung im künstlichen Koma. Das berichten Merkur und TZ unter Berufung auf den engsten Familienkreis. Ralf Siegel hat unter anderem das Lied Ein bisschen Frieden geschrieben, mit dem Nicole 1982 den Eurovision Song Contest gewonnen hat. Ab Mittwoch fahren in Nürnberg wieder mehr Straßenbahnen. Nach hitzebedingten Schäden zwischen Schienen und Straße sollen die Linien 4, 5, 7 und 10 auf weiteren Streckenabschnitten rollen. Die Hitze hatte die Füllmasse aufgeweicht. Die hatte sich dann um die Räder gewickelt. Wenn die Reinigungsarbeiten wie geplant laufen, soll ab dem Wochenende das gesamte Netz wieder befahrbar sein. Bei der Fußball-WM hat Spanien Cristiano Ronaldo einen bitteren Abschied von der WM-Bühne beschert und seine eigenen Titelansprüche untermauert. Die Spanier feierten dank des späten Treffers von Joker Mikel Merino in der Nachspielzeit einen 1:0-Sieg gegen Portugal und ziehen erstmals seit dem Titelgewinn 2010 wieder in ein WM-Viertelfinale ein.
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1: Bereits seit ein paar Tagen läuft in unseren fränkischen Kinos Power Ballad, der Song ihres Lebens. Darin trifft der alternde Rockmusiker Rick auf den Popstar Danny. Sie jammen ein bisschen herum und Rick spielt Danny eine Ballade vor, die er schon lange im Kopf hat.
2: It's about you.
3: So gut. So gut. Okay, also hast du schon eine Bridge?
2: Nein, Mann, da arbeite ich. Dieser Song beschäftigt mich schon ewig.
3: Warte.
2: Meine Frau muss zur Arbeit und wenn ich nicht rechtzeitig da bin, um sie zu fahren, dann reißt sie mir die Eier ab.
3: Sie reißt dir die Eier ab?
1: Der Song gefällt Danny so gut, dass er weiter dran herumbastelt und ihn schließlich seiner Freundin vorspielt.
4: Um wen geht's da?
3: Um dich? Oh Gott, ist alles okay?
4: Nein. sorry. Oh, das ist nur das wahrscheinlich Romantischste, was mir je jemand gesagt hat. Das musst du aufnehmen.
3: Meinst du?
4: Ja, das ist wie so eine Oldschool-Ballade oder sowas.
3: Aber das ist jetzt kein Hit. Das ist einfach, ich weiß nicht, ein netter Song.
4: Aber er ist echt.
1: Also bringt Danny den Song ohne Genehmigung von Rick heraus. Tja, und der fällt aus allen Wolken, als er merkt, dass sein Werk ein Erfolg wird und sagt es seiner Familie.
2: Erkennst du es etwa nicht?
5: Sollte ich?
2: Natürlich, ja, solltest du. Das ist mein verdammter Refrain.
5: Das ist von dir?
2: Ich hab's dir doch vorgesungen. Erinnerst du dich nicht?
5: Wann? Hier läuft so viel Musik, man kann sich nicht an jeden einzelnen Song erinnern.
2: Siehst dir an, hat schon 2 Millionen Views und ist gestern erst rausgekommen. Ziemlich gut, was er draus gemacht hat, echt.
5: Werden wir jetzt reich?
1: Hä? Zugegeben, die Handlung ist nicht der Hit. Aber wer sich drauf einlässt, dem bietet Power Ballad, der Song ihres Lebens, die richtigen Zutaten für einen unbeschwerten Kinobesuch. Stefan Grundler, Radio F, Kinoredaktion.

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12: Ich bin Hendrik Daum. Die Bundesregierung hat den Haushalt für 2027 beschlossen und damit werden viele neue Schulden aufgenommen. Finanzminister Klingbeil begründete das mit den internationalen Krisen wie dem Ukraine-Krieg.
13: Der Frieden in Europa ist durch Putins imperialistischen Wahn bedroht wie lange nicht. Und ich will das sehr klar sagen, mit der schwarzen Null können wir uns nicht gegen Putin verteidigen. Wir müssen deswegen in kürzester Zeit 3 Jahrzehnte aufholen, in denen unsere Bundeswehr runtergespart wurde. Dabei keine neuen Schulden zu machen, das geht nicht. Das ist wie ohne Rakete zum Mond fliegen.
12: Übervolle Wartezimmer, teure Medikamente. Viele meckern über das Gesundheitssystem und fragen stattdessen den Chatbot. Laut einer Umfrage des Pharmaherstellers Stada setzen viele Menschen in Gesundheitsfragen auf künstliche Intelligenz. Einzelheiten von Claudia Wächter.
14: Wie kündigt sich eine Migräne an? Was tun bei einem Wespenstich? Mit solchen und ähnlichen Fragen wird der Chatbot gefüttert. Die allermeisten wollen im Prinzip eine Diagnose besser verstehen oder bereiten sich so auch auf einen Arztbesuch vor. Auf jeden Fall finden gut 80% der Deutschen KI in der Gesundheitsvorsorge völlig okay. Einige sind allerdings auch skeptisch, fragen sich, was am Ende mit den eigenen Daten passiert.
12: Die Bundesnetzagentur wirft eBay vor, gegen EU-Nutzerrechte zu verstoßen. Die Behörde kritisiert, dass die Handelsplattform rechtswidrige Inhalte nicht einfach genug melden lässt, Nutzer bei Kontosperrungen nicht klar informiert und Händlerkontaktdaten schwer auffindbar sind. eBay soll die Mängel abstellen, sonst droht ein Zwangsgeld. Ab Mittwoch fahren in Nürnberg wieder mehr Straßenbahnen. Nach hitzebedingten Schäden zwischen Schienen und Straße sollen die Linien 4, 5, 7 und 10 auf weiteren Streckenabschnitten rollen. Die Hitze hatte die 5

0: Titelansprüche untermauert. Die Spanier feierten dank des späten Treffers von Joker Mikel Merino in der Nachspielzeit einen 1:0-Sieg gegen Portugal und ziehen erstmals seit dem Titelgewinn 2010 wieder in ein WM-Viertelfinale ein.
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1: Widder 3 Sterne, eine gute Vorbereitung verschafft Ihnen nötige Sicherheit.
2: Stier 4 Sterne, bleiben Sie beharrlich.
1: Zwillinge 5 Sterne, nutzen Sie Ihre schnelle Auffassungsgabe.
2: Krebs 2 Sterne, jetzt müssen Sie Ihre Situation realistisch einschätzen.
1: Löwe 4 Sterne, setzen Sie Ihre Talente gezielt ein.
2: Jungfrau 3 Sterne, Ihre Zuverlässigkeit macht Sie jetzt zu einer wichtigen Stütze.
1: Waage 3 Sterne, achten Sie auf Ausgewogenheit.
2: Skorpion 2 Sterne, jetzt nicht vorschnell urteilen.
1: Schütze 4 Sterne, gehen Sie mutig voran.
2: Steinbock 4 Sterne, schaffen Sie jetzt klare Strukturen.
1: Wassermann 3 Sterne, seien Sie offen für neue Wege.
2: Fische 3 Sterne, langsam gewinnen Sie neue Orientierung für die nächsten Schritte.
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1: Nürnberg-Krakau ist seit fast 50 Jahren eine sehr innige Städtepartnerschaft. Und vor 30 Jahren wurde an der Insel Schütt das Krakauer Haus eröffnet. Und dieses Jubiläum wird ab Donnerstag jetzt in dieser Woche groß gefeiert.
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1: Kascha Pruschig-Lutz leitet das Krakauer Haus. Guten Morgen.
3: Guten Morgen.
1: Was ist das Krakauer Haus denn eigentlich genau?
3: Das ist eine Krakauer Institution in Nürnberg. Also tatsächlich Stadt Krakau finanziert uns. Und ähnliche Geschichte ist mit Nürnberger Haus in Krakau. Da würde Nürnberger Kunst, Kultur in Krakau gezeigt. Und endlich wird dieses Haus von Nürnberg getragen.
1: Mhm. Neben viel Kunst und Kultur ist bei euch zum Beispiel auch ein polnisches Reisebüro, dann die deutsch-polnische Gesellschaft und ein superschöner Biergarten.
3: Restaurant Copernicus ist natürlich auch ein wichtiger Teil des Hauses. Und Biergarten, also vor allem im Sommer, ist natürlich immer voll. Herzliche Einladung trotzdem, vielleicht kriegen Sie auch einen Platz.
1: Und jetzt feiert ihr also Jubiläum. Am Donnerstag geht's los mit einer Ausstellung zum Thema Zeichnung von Krakauer und Nürnberger Künstlern. Am Freitag gibt's Inselkunst rund um die Insel Schütt zu sehen und Musik zu hören, aber auf außergewöhnliche Art. Was plant ihr da?
3: Dieses Mal haben wir uns entschieden, kein klassisches Konzert zu organisieren. Wir haben auch eine Bühne, da kommt auch etwas, aber es passiert auch ganz viel entlang der Fluss. Im Fluss, auf der Wiese, unter der Brücke. Also wir werden tatsächlich uns bewegen. Um das alles zu erleben, muss man mitlaufen.
1: Okay, sehr cool. Abgerundet wird das Jubiläum am Samstag mit einem Künstlergespräch. Vielen Dank an Kascha Pruschig-Lutz, die Leiterin des Krakauer Hauses in Nürnberg. Die Infos zur Jubiläumsfeier finden Sie natürlich wieder auf radiof.de.
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1: Ich bin Hendrik Daum. Die Bundesregierung hat den Haushalt für 2027 beschlossen und damit werden viele neue Schulden aufgenommen. Finanzminister Klingbeil begründete das mit den internationalen Krisen wie dem Ukraine-Krieg.
2: Der Frieden in Europa ist durch Putins imperialistischen Wahn bedroht wie lange nicht. Und ich will das sehr klar sagen, mit der schwarzen Null können wir uns nicht gegen Putin verteidigen. Wir müssen deswegen in kürzester Zeit 3 Jahrzehnte aufholen, in denen unsere Bundeswehr runtergespart wurde. Dabei keine neuen Schulden zu machen, das geht nicht. Das ist wie ohne Rakete zum Mond fliegen.
1: Übervolle Wartezimmer, teure Medikamente. Viele meckern über das Gesundheitssystem und fragen stattdessen den Chatbot. Laut einer Umfrage des Pharmaherstellers Stada setzen viele Menschen in Gesundheitsfragen auf künstliche Intelligenz. Einzelheiten von Claudia Wächter.
3: Wie kündigt sich eine Migräne an? Was tun bei einem Wespenstich? Mit solchen und ähnlichen Fragen wird der Chatbot gefüttert. Die allermeisten wollen im Prinzip eine Diagnose besser verstehen oder bereiten sich so auch auf einen Arztbesuch vor. Auf jeden Fall finden gut 80% der Deutschen KI in der Gesundheitsvorsorge völlig okay. Einige sind allerdings auch skeptisch, fragen sich, was am Ende mit den eigenen Daten passiert.
1: Die Bundesnetzagentur wirft eBay vor, gegen EU-Nutzerrechte zu verstoßen. Die Behörde kritisiert, dass die Handelsplattform rechtswidrige Inhalte nicht einfach genug melden lässt, Nutzer bei Kontosperrungen nicht klar informiert und Händlerkontaktdaten schwer auffindbar sind. eBay soll die Mängel abstellen, sonst droht ein Zwangsgeld. Ab Mittwoch fahren in Nürnberg wieder mehr Straßenbahnen. Nach hitzebedingten Schäden zwischen Schienen und Straße sollen die Linien 4, 5, 7 und 10 auf weiteren Streckenabschnitten rollen. Die Hitze hatte die Füllmasse aufgeweicht, die hatte sich dann um die Räder gewickelt. Wenn die Reinigungsarbeiten wie geplant laufen, soll ab dem Wochenende das gesamte Netz wieder befahrbar sein. Wir schauen zur Fußball-WM und da hat Spanien Cristiano Ronaldo einen bitteren Abschied von der WM-Bühne beschert und seine eigenen Titelansprüche untermauert. Die Spanier feierten dank des späten Treffers von Joker Mikel Merino in der Nachspielzeit einen 1:0-Sieg gegen Portugal und ziehen erstmals seit dem Titelgewinn 2010 wieder in ein WM-Viertelfinale ein.
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1: Zwei sehr verschiedene Filme gibt es jetzt neu in unseren fränkischen Kinos. Als da wären The Piano Tuner und Minions und Monster. Die kleinen gelben Quietschis sind wieder da. In Minions und Monster sind sie in Hollywood gelandet und treffen auf den Filmregisseur Max.
2: Also, Minions, mein Name ist Max. Ich möchte mit euch arbeiten. Wir sollten Filme drehen.
1: Gesagt, getan. Und so werden die Knutschkugeln in Minions und Monster in Hollywood zu großen Filmstars. Als Kind schien Nikki in The Piano Tuner das nächste große Wunderkind am Klavier zu werden. Aber dann zerstörte eine Krankheit, die sein Gehör extrem empfindlich werden ließ, diesen Traum. Nun arbeitet Nikki als Klavierstimmer für seinen väterlichen Freund Harry.
3: Der Junge ist noch zu haben.
4: Harry, bitte hör auf.
3: Hier, willst du einen Cream Donut?
5: Der liefert Energie für den Unterricht.
3: Was für eine Art Unterricht?
5: Komposition für Fortgeschrittene.
3: Hast du gehört? Sie ist fortgeschritten.
4: Ja, ich habe sie spielen hören. Sie ist gut.
3: Ja? Das ist ein großes Lob, wenn ihr das sagt. Er ist ein Virtuose.
5: Ein Virtuose, der noch zu haben ist, hä?
3: Huh? Ja, ganz genau. Vielleicht kannst du ihn inspirieren.
4: Oh, echt? Okay, danke, Harry. Sie muss offensichtlich los.
1: Und sie interessiert sich für den schüchternen Nikki. Deshalb will sie sein angebliches Wundergehör testen.
5: Hast du das absolute Gehör?
4: Ja.
5: Was ist das?
4: E. Fis, G, A, Eis, H über das.
1: Ja, Nikki kann tatsächlich besser als alle anderen hören. Als er erfährt, dass Harry Geld- und Gesundheitssorgen hat, wird er mit seinen Ohren zum Safeknacker. Mit den alten Haudegen Dustin Hoffman und Jean Reno in kleineren Rollen und Shootingstar Leo Woodall als Nikki bietet The Piano Tuner tolles Kino zum Sehen und erst recht zum Hören. Stefan Grundler, Radio F, Kinoredaktion.

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2: Ich bin Hendrik Daum. Höhere Ausgaben und mehr Schulden. Das Bundeskabinett hat den Haushaltsentwurf 2027 beschlossen. Und die Pläne, die stoßen auf breite Kritik, wie Tanja Wagner berichtet.
3: 555 Milliarden Euro Ausgaben, dazu eine Neuverschuldung von gut 200 Milliarden Euro. Die Industrie hält die Haushaltspläne für wenig solide. Die Zuwächse auf der Sollseite seien alarmierend, heißt es vom Bundesverband. Greenpeace-Experten werfen Bundesfinanzminister Klingbeil hingegen einen skandalösen Raubzug bei den Klimaschutzmaßnahmen vor. Klingbeil selbst verteidigt seine Finanzpläne als notwendig und verfassungskonform. Mehr Geld soll vor allem in die Verteidigung und den Ausbau von Straßen, Brücken und Bahnnetz gesteckt werden.
2: Ausgerechnet zum Ferienstart in Bayern und Baden-Württemberg wird eine wichtige Strecke in Tirol wieder gesperrt. Wegen einer weiteren Demo von Anwohnern ist der Fernpass am 1. August vormittags von 9.45 Uhr bis 12 Uhr nicht befahrbar. Das teilten die Tiroler Behörden mit. Das betrifft die Strecke zwischen Nassereit und Reute. Die Bundesnetzagentur wirft eBay vor, gegen EU-Nutzerrechte zu verstoßen. Die Behörde kritisiert, dass die Handelsplattform rechtswidrige Inhalte nicht einfach genug melden lässt, Nutzer bei Kontosperrungen nicht klar informiert und Händlerkontaktdaten schwer auffindbar sind. eBay soll die Mängel abstellen, sonst droht ein Zwangsgeld. Charlotte Knobloch bleibt Präsidentin der israelitischen Kultusgemeinde München und Oberbayern. Die mittlerweile 93-Jährige hatte keinen Gegenkandidaten und wurde am Abend für weitere 4 Jahre gewählt. Charlotte Knoblochs persönlicher und politischer Einsatz für Versöhnung und gegen Antisemitismus ist ungebrochen. 2013 bekam sie den Bayerischen Verfassungsorden. Und wir schauen zur Fußball-WM und da hatten in der Achtelfinalpartie Portugal gegen Spanien die Spanier das glücklichere Ende. Kurz vor dem Schlusspfiff und bereits in der Nachspielzeit erzielte Joker Mikel Merino den einzigen Treffer der Partie zum 1:0 für Spanien.